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Die Bundesregierung bereitet einem Medienbericht zufolge die Grundlagen für einen neuen Zivildienst vor. Ein Sprecher des Familienministeriums bestätigte der Bild-Zeitung, dass hierfür in den vergangenen Monaten 23 große Verbände und Organisationen befragt wurden. Dabei sei es darum gegangen, welche Kapazitäten diese im Falle einer Rückkehr zur Wehrpflicht für Wehrdienstverweigerer zur Verfügung stellen könnten. Fast alle der befragten Organisationen hätten ihre Bereitschaft erklärt, möglichen künftigen Wehrdienstverweigerern ein vielfältiges Angebot machen zu wollen. Nach der Sommerpause solle der neue Zivildienst öffentlich vorgestellt werden. Mit der Aussetzung der Wehrpflicht im Jahr 2011 war auch der Zivildienst entfallen. An seine Stelle trat der Bundesfreiwilligendienst. Seit Anfang des Jahres gilt ein neuer Wehrdienst. Sollten sich nicht genügend Freiwillige finden, kann der Bundestag über eine sogenannte Bedarfswehrpflicht entscheiden. Katar, Ägypten und die Türkei haben die jüngsten israelischen Angriffe im Gazastreifen verurteilt. In einer gemeinsamen Erklärung heißt es unter anderem, Israel müsse die Bedingungen des Waffenruheabkommens einhalten, um dessen Umsetzung nicht zu untergraben. Katar, Ägypten und die Türkei warfen Israel gezielte Angriffe auf Infrastruktur und Gesundheitseinrichtungen vor. Es komme zu Opfern unter der Zivilbevölkerung. Die drei Staaten hatten zusammen mit den USA eine zentrale Rolle als Vermittler der Waffenruhe im Gazakrieg gespielt. Gestern und am Wochenende hatte Israel erneut Angriffe im Gazastreifen ausgeführt. Dabei wurden mehrere Palästinenser getötet. Die israelische Armee bestätigte Angriffe, bei denen Kommandeure der Hamas getötet worden seien. Palästinensischen Berichten zufolge wurden auch Kinder getötet. In der Straße von Hormus ist vor der Küste des Oman erneut ein Schiff attackiert worden. Wie die britische Behörde zur Sicherheit der Schifffahrt meldete, wurde der Frachter von einem unbekannten Geschoss getroffen. Zu möglichen Schäden oder Verletzten gab es zunächst keine Informationen. In der Straße von Hormus haben iranische Streitkräfte seit Beginn des Kriegs Ende Februar immer wieder Tanker und andere Schiffe angegriffen. Die USA befinden sich nach Aussage von Präsident Trump derzeit wieder in Gesprächen mit dem Iran. Dabei gehe es um eine schnelle Öffnung der Straße von Hormus, sagte der Republikaner im Weißen Haus.

0: Trump angeordnet waren. 25 von Demokraten geführte Staaten reichten Klage beim US-Gericht für internationalen Handel in New York ein, wie der Generalstaatsanwalt von Oregon, Rayfield, mitteilte. Er sagte, trotz ständiger Niederlagen versuche Trump erneut, mehr Chaos für arbeitende Familien und heimische Unternehmen zu stiften. Trump hatte Ende Juli Zölle in Höhe von 10-12,5% gegen Länder und Bündnisse wie die Europäische Union verhängt. Zur Begründung erklärte er, die USA würden damit gegen mit Zwangsarbeit hergestellte Waren vorgehen. Mehrere von Trump verhängte Zölle wurden bereits gerichtlich untersagt. In der Folge mussten Unternehmen mehrere Milliarden US-Dollar erstattet werden. Nach dem Ansturm von Migranten auf die spanische Nordafrika-Exklave Ceuta kommen die EU-Innenminister heute zu einer Sondersitzung zusammen. Nach Angaben der irischen Ratspräsidentschaft soll in der Videokonferenz über Konsequenzen aus den Ereignissen beraten werden. Die Sitzung hatten die Staats- und Regierungschefs von 22 EU-Mitgliedstaaten in einem gemeinsamen Schreiben gefordert, darunter Bundeskanzler Merz. Darin heißt es, es solle darum gehen, massenhafte und unkontrollierte Grenzübertritte künftig zu verhindern. Die Ereignisse in Ceuta hatten zu diplomatischen Spannungen zwischen Spanien und anderen EU-Ländern geführt. In der vergangenen Woche waren Zehntausende Menschen von Marokko in das angrenzende Ceuta gelangt. Nach Angaben der spanischen Regierung kehrten fast alle von ihnen wieder zurück. Angesichts des Niedrigwassers deutscher Flüsse warnen Ökonomen vor negativen Auswirkungen auf die Wirtschaft. Das Wachstum des Bruttoinlandsprodukts könnte um 0,4 Prozentpunkte niedriger ausfallen als bisher erwartet, zitiert die Bild-Zeitung den Ökonom vom Institut der deutschen Wirtschaft Schäfer. Ein längerer Ausfall der Schiffbarkeit auf dem Rhein könnte, Zitat, das ganz klitzekleine Pflänzchen Wachstum, das wir haben, komplett ersticken. Grund sei, dass deutlich weniger Waren transportiert würden und damit die Produktion in zahlreichen Branchen gedrosselt werden müsse. Vor einigen Tagen hatte bereits das Kieler Institut für Weltwirtschaft auf die negativen Auswirkungen der anhaltenden Trockenheit am Rhein hingewiesen. Wegen des Niedrigwassers lädt Bundesverkehrsminister Bilger für Donnerstag zu einer Fachkonferenz nach Bonn ein. Bei den Schwimm-Europameisterschaften in Paris hat das deutsche Wasserspringer-Duo die Goldmedaille gewonnen. Im Synchronwettbewerb vom 3-Meter-Brett sicherten sich Lou Massenberg und Jonathan Schauer, beide aus Halle, den Titel. Die Springerin und Vize-Weltmeisterin Pauline Pfeiff gewann Silber im Wettbewerb vom Turm. Den Sieg sicherte sich die Britin Maisie Bond. Die Niederländerin Else Prasterink kam auf Rang 3. Und hier noch einmal die Übersicht. Unionsfraktionschef Frei sieht trotz Kritik aus den Koalitionsparteien keinen Spielraum für Änderungen am geplanten Rentenpaket. Der Innenausschuss des Bundestags berät heute über den Terroranschlag am Rande des Christopher Street Day in Berlin. Nach dem Ansturm von Migranten auf die spanische Nordafrika-Exklave Ceuta befassen sich die EU-Innenminister in einer Sondersitzung mit möglichen Konsequenzen. Das Wetter. Am Tag im Nordosten und Osten bereits am Morgen Schauer und Gewitter. Sonst nach sonnigem Start Quellwolken und vermehrt kräftige Gewitter mit Unwettergefahr durch heftigen Starkregen, orkanartige Böen und Hagel. 30 bis 38 Grad, an den Küsten kühler. Am morgigen Mittwoch wechselnd bewölkt, im Osten und Südosten teils kräftige Schauer und Gewitter, weiterhin mit Unwettergefahr. In Nordseenähe maximal um 25, im Südosten und Osten bis 35 Grad. Die weiteren Aussichten? Am Donnerstag im Südosten wolkig mit Schauern oder kräftigen Gewittern. Sonst wechselnd wolkig mit längeren sonnigen Abschnitten und meist niederschlagsfrei. 24 bis 32 Grad. Das waren die Nachrichten.
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2: Heute mit Fanny Buschert. Ich wünsche Ihnen einen schönen guten Morgen. Frachtschiffe müssen ihre Ladung reduzieren, Kreuzfahrtschiffe müssen ihre Routen umplanen.

0: Atomkraftwerke müssen heruntergefahren werden. Der Grund: in diversen Flüssen wie Donau, Rhein oder Elbe fließt aktuell einfach zu wenig Wasser.
1: Ja, das ist eine extrem schwierige Situation. Wir haben Wasserstände so niedrig wie noch nie in Nordrhein-Westfalen am Rhein. In Köln ist da am Wochenende der Negativrekord gefallen. Und das führt dann natürlich dazu, dass Gütermengen nicht mehr transportiert werden können. Das macht sich in der Industrie unmittelbar bemerkbar.
0: So der grüne Verkehrsminister von Nordrhein-Westfalen, Oliver Krischer, über die wirtschaftlichen Folgen des Niedrigwassers. Was die Ursachen dieser niedrigen Pegel sind und wann sich die Lage eventuell wieder entspannen könnte, vertiefen wir gleich mit Martin Helms von der Bundesanstalt für Gewässerkunde.

0: Die Innenministerinnen und Minister der Europäischen Union beraten heute in einer Videoschalte über die Folgen der jüngsten Ereignisse in Ceuta. Zehntausende, überwiegend junge Migranten, waren am vergangenen Wochenende in die spanische Exklave gelangt, viele schwimmend über das Meer, und dabei haben mehr als 70 Menschen ihr Leben verloren. Mehrere europäische Regierungen, darunter auch die deutsche Bundesregierung, die warfen Spaniens Regierung in der Folge vor, mit ihrer nationalen Einwanderungspolitik ein falsches Signal gesendet zu haben. Annabel Brockhus berichtet.
1: Kurz vor dem heutigen Treffen wendet sich der spanische Außenminister José Manuel Álvarez direkt an die anderen EU-Länder.
2: Sin solidaridad no hay Europa.
1: Ohne Solidarität gäbe es kein Europa, mahnt er. Wer sich nicht dazu bekenne, arbeite gegen Europa. Und auch EU-Kommissionspräsidentin Ursula von der Leyen betont am Montag in einem Brief an die spanische Regierung, Solidarität sei von grundlegender Bedeutung, um die Herausforderung von Migration europäisch zu beantworten. Bei einem Treffen der EU-Botschafter am Nachmittag bekräftigten die Mitgliedstaaten eben diese Solidarität mit Spanien. Doch vor allem Sozialdemokraten und Grüne kritisieren, dass Solidarität mindestens zu Beginn fehlte. Als vergangene Woche innerhalb kurzer Zeit 50.000 bis 60.000 Migranten in die spanische Exklave Ceuta gekommen waren, machten 22 EU-Staaten indirekt die spanische Innenpolitik dafür mitverantwortlich. Italien forderte, das Schengener Abkommen mit Spanien auszusetzen, verschärfte ebenso wie Frankreich die Grenzkontrollen. Der grüne Europaabgeordnete Erik Marquardt sagt,
3: das war unwürdig. Eigentlich sollten die neuen EU-Asylregeln dazu beitragen, dass es auch eine neue Form der Solidarität unter den europäischen Staaten gibt. Dass es die noch nicht gibt, das hat sich am Wochenende sehr stark gezeigt.
1: Die CDU-Europaabgeordnete Lina Dupont sieht das anders. Die EU-Kommission und einzelne Mitgliedsländer hätten Spanien ihre Unterstützung angeboten. Das habe die Regierung nicht angenommen.
4: Insofern ist dann sozusagen das Klagen über angebliche mangelnde Solidarität vielleicht auch ein bisschen Wohlfall.
1: Unter anderem ging es darum, mehr europäische Grenzschutzbeamte nach Ceuta zu schicken. Von der Leyen wiederholte am Montag, die Grenzschutzagentur Frontex stünde bereit. Die CDU-Europaabgeordnete Lena Dupont würde das befürworten.
4: Frontex hätte in dem Fall tatsächlich schlicht und ergreifend mit Personal und möglicherweise auch Booten unterstützen können, einfach als zusätzliche Kräfte vor Ort.
1: Ihr Parteikollege und Vorsitzender der Europäischen Volkspartei, Manfred Weber, fordert, der Grenzschutzagentur auch Kommandogewalt zu geben, damit sie eigenständiger arbeiten kann. Und auch die AfD-Europaabgeordnete Mary Kahn will den Beamten mehr Kompetenzen geben.
5: Frontex muss endlich die Befugnis erhalten, auch die Außengrenzen effektiv zu schützen, illegale Grenzübertritte zu verhindern und Rückführungen wirksam zu unterstützen und bei solchen Ereignissen wie in Ceuta innerhalb von wenigen Stunden zu unterstützen.
1: Ende September wird ein entsprechender Vorschlag der EU-Kommission erwartet, an dem unabhängig der jüngsten Ereignisse gearbeitet wird. Bei der heutigen Dringlichkeitssitzung der Innenminister steht der Schutz der europäischen Außengrenzen im Vordergrund.
6: Es zeigt mal wieder, wie volatil die Lage beim Thema Migration ist und dass der Schutz der EU-Außengrenzen von entscheidender Bedeutung ist und höchste Priorität hat,
1: betont der stellvertretende deutsche Regierungssprecher Sebastian Hille. Ursula von der Leyen betont in ihrem Brief an die spanische Regierung gestern, besonders an kritischen Punkten müssten die Grenzen gestärkt werden. Sie schlägt unter anderem ein Frühwarnsystem vor, Überwachung und physische Barrieren. Laut italienischen Medienberichten will Italien heute dafür werben, außerhalb der EU Asylzentren für Migranten aus sicheren Herkunftsländern und abgelehnte Asylbewerber einzurichten. Diese Zentren könnten demnach in Ägypten, Libyen, Ruanda, Tunesien oder Usbekistan entstehen.
0: Annabel Brockhus über die EU-Innenminister und Ministerinnen, die heute über die Ereignisse in Ceuta beraten. Über das Vorgehen der spanischen Regierung in der Migrationspolitik wird aber aktuell nicht nur auf EU-Ebene verstärkt diskutiert. Auch im eigenen Land muss sich Ministerpräsident Sanchez dafür rechtfertigen, dass er zuvor Migranten, die sich schon länger in Spanien befunden haben, einen Aufenthaltstitel in Aussicht gestellt hatte. Während die regierenden Sozialisten diese Politik verteidigen, fordert die Opposition verschärfte Kontrollen. Die Details von Julia Macher.
7: Zu spät, zu zögerlich, zu zahm. Vier Tage nach dem Ansturm zehntausender Migranten auf die spanische Exklave Ceuta steht die spanische Linkskoalition wegen ihres Krisenmanagements innenpolitisch unter Beschuss. Besonders hart geht Oppositionschef Alberto Núñez Feijóo mit der sozialdemokratisch geführten Minderheitsregierung ins Gericht. Der Politiker der konservativen Volkspartei bezeichnete den spanischen Ministerpräsidenten Pedro Sánchez in einem Fernsehinterview als Paria der europäischen Staatengemeinschaft. Die europäischen Bündnispartner sind Sánchez müde geworden. Sie sind es leid, dass er so unverantwortlich ist, mit seiner Politik den europäischen Interessen entgegenläuft und die europäischen Grenzen nicht schützt. Sánchez wird immer mehr zu einem Aussätzigen Europas und der Weltgemeinschaft. Auch Juan Vivas, Regionalpräsident der autonomen Stadt Ceuta, schimpft über die Zentralregierung. Bereits Tage vor dem massiven Grenzübertritt habe er Madrid auf mögliche Probleme aufmerksam gemacht. Auch der spanische Geheimdienst habe von ungewöhnlichen Bewegungen an der EU-Außengrenze berichtet. Doch Madrid habe diese Hinweise ignoriert. Die Reaktion des Staats kam angesichts der Frühwarnungen und der vielen Indizien eindeutig zu spät und sie war eindeutig ungenügend. Der versteckte Vorwurf, die spanische Linkskoalition habe möglicherweise auch aus parteipolitischem Kalkül so spät reagiert. Wie die meisten den Bundesländern vergleichbaren autonomen Regionen wird auch die Stadt Ceuta von der konservativen Volkspartei regiert. Seit den schweren Überschwemmungen in der Region Valencia im Herbst 2024 wird die Zuständigkeit über das Katastrophen- und Krisenmanagement immer wieder zum politischen Zankapfel. Die spanische Linkskoalition weist solche Anschuldigungen weit von sich. Ja, man habe die Lage vor Ort falsch eingeschätzt, heißt es aus dem Innenministerium, aber nur, weil der Fokus auf anderem lag, nämlich der Bekämpfung der schweren Waldbrände rund um Madrid. Bisher machte die spanische Regierung für den massiven Ansturm auf Ceuta vor allem Schlepperbanden und Falschinformationen in den sozialen Medien verantwortlich. Außenminister José Manuel Álvarez lobte Marokko als verlässlichen Partner beim Grenzschutz. Doch nun verschärft sie vorsichtig ihren Tonfall. Mit Blick auf das nordafrikanische Königreich forderte Verteidigungsministerin Margarita Robles am Vortag vor der Dringlichkeitssitzung der EU-Innenminister, egal wer dafür verantwortlich ist, derjenige muss zur Verantwortung gezogen werden. Es kann nicht angehen, dass Minderjährige, dass Menschen überhaupt tödlichen Gefahren ausgesetzt werden, wegen Falschinformationen in den sozialen Medien. Territoriale Integrität und die spanische Souveränität über Ceuta und Melilla stünden nicht zur Debatte, so Robles. Es ist nicht nur ein Versuch, einen Schritt auf die europäischen Bündnispartner zuzugehen, sondern auch die innenpolitischen Fahrwasser zu beruhigen. Doch das dürfte kaum reichen, um die Wogen zu glätten.
8: Informationen von Julia Macher.

0: Wenn es um die Energieversorgung geht, dann setzen viele Länder in Europa auf Atomkraftwerke. Die Argumentation hierfür ist häufig eine stabile Energieversorgung, unabhängig von fossilen Energien wie Kohle oder Gas. In Teilen Osteuropas zeigt sich allerdings gerade, dass Atomkraftwerke von einem anderen endlichen Rohstoff abhängig sind, und zwar Wasser. Das wird für die dringend nötige Kühlung der Kraftwerke benötigt und wird beispielsweise in Ungarn aus der Donau gespeist. Doch die führt aufgrund anhaltender Trockenheit aktuell so wenig Wasser, dass das einzige ungarische Atomkraftwerk Poksch jetzt in weiten Teilen heruntergefahren wurde. Aus Budapest ist uns jetzt Silke Hane zugeschaltet. Frau Hane, welche Bedeutung hat denn dieses Atomkraftwerk für die Energieversorgung in Ungarn?
1: Ja, eine sehr große Bedeutung. Poksch produziert in den Spitzen circa die Hälfte des ungarischen Strombedarfs, also eine ganz wichtige Säule des Energiesystems. Deshalb wird Poksch eigentlich auch ausgebaut. Das wurde noch unter der Orbán-Regierung beschlossen mit russischer Hilfe. So politisch umstritten das ist, das zeigt, wie wichtig es für das Energiesystem bisher ist. Poksch 2 ist aber eben noch lange nicht fertig und in Poksch 1 läuft jetzt nur noch eine Turbine. Die produziert etwa 10% der sonst üblichen Kapazität. Wenn der Donaupegel jetzt noch wenige Zentimeter sinkt, dann ist es auch damit vorbei. Das könnte heute, morgen passieren. Man weiß es nicht genau, ob der Pegel eben so stabil bleibt. Wenn nicht, dann müsste das AKW ganz abgeschaltet werden. Das wäre das erste Mal in mehr als 40 Jahren.
0: Was bedeutet das jetzt also für die Lage vor Ort, für die Menschen vor Ort, wenn dieses Kraftwerk so viel weniger Strom produziert?
1: Also tagsüber ist die Lage im Stromnetz nicht ganz so dramatisch, weil im Moment logischerweise auch sehr viel Sonnenenergie produziert wird. Die kritische Zeit, die ist zwischen 17 und 22 Uhr. Da fürchtet man sich vor einer Netzüberlastung. Da scheint keine Sonne logischerweise und dann verbrauchen normalerweise die privaten Haushalte eben auch sehr viel. Die Leute sind dann im Feierabend und auch die Industrie läuft ja aber weiter. Und daher appelliert die Regierung eben daran, dass insbesondere in dieser Zeit Strom gespart wird am Abend. Das richtet sich vor allem an die Unternehmen, dieser Appell. Es gehen jetzt aber auch alle Reservekraftwerke ans Netz und in den Abendstunden wird dann einfach auch sehr viel importiert. Es gibt so Übersichtskarten im Internet mit den Stromübergabepunkten an den Grenzen. Da konnte man das gestern Abend beobachten, wie dann im Laufe des Abends alle Pfeile dann nur noch nach innen zeigten. Also da wird einfach importiert, was das Zeug hält. Das kostet natürlich eine Menge Geld. Die Regierung rechnet mit Kosten von bis zu 50 Milliarden Forint. Das sind umgerechnet so ungefähr 140 Millionen Euro.
0: Es wird also weniger Strom produziert und Sie haben es angesprochen, es gibt den Appell von Seiten der Regierung, weiter Strom zu sparen. Wie kommt das denn an? Welche Reaktionen gibt es dazu?
1: Ja, wir haben gestern hier in Budapest mit vielen Menschen gesprochen und viele haben uns gesagt, dass sie eben zu Hause natürlich jetzt auch Strom und Wasser sparen, dass sie diesen Appell annehmen der Regierung. Die Regierung kommuniziert auch permanent, also die viele Leute fühlen sich da auch ganz gut informiert. Zum Beispiel, dass weniger Klimaanlagen genutzt werden, obwohl es 40 Grad ist oder eben so spät wie möglich erst eingeschaltet werden oder die Leute duschen kürzer. Ein junger Mann hat uns aber auch gesagt, das ist alles nicht mein Problem, ich spare jetzt keinen Strom. Also es ist so ein bisschen gemischt. In der Summe scheint der Appell aber doch zu wirken. In den vergangenen Tagen ist doch deutlich weniger Strom verbraucht worden als prognostiziert. Vielleicht noch ein Eindruck, das Hotel, wo ich hier übernachte, auch hier lag gestern Abend ein Zettel auf dem Bett. Liebe Gäste, es gibt eine Energiekrise, bitte beteiligen Sie sich am Stromsparen. Also es wird schon auch ernst genommen, was die Regierung worum die Regierung die Bevölkerung hier bittet.
0: Sagt Silke Hane über die Energiekrise in Osteuropa, nachdem aufgrund von Niedrigwasser in der Donau ein Atomkraftwerk in Ungarn weitestgehend heruntergefahren werden musste. Vielen Dank.

0: Im November finden in den USA Zwischenwahlen statt. Dabei wird unter anderem rund ein Drittel der Sitze im Senat neu gewählt. Im US-Bundesstaat Michigan findet heute mit Vorbereitung auf diese Zwischenwahlen aber erstmal noch eine weitere Wahl statt. Denn die dortigen Demokraten wissen noch nicht final, wen sie ins Rennen schicken werden. Klar ist nur, der demokratische Senator Gary Peters tritt im November nicht wieder an und es braucht eine Nachfolge. Über diese Vorwahl konnte ich vor gut einer Stunde mit unserer US-Korrespondentin Bettina Klein sprechen und als erstes habe ich sie gefragt, wer denn überhaupt zur Wahl steht.
1: Zum einen die Kongressabgeordnete Hallie Stevens, 43 Jahre alt. Sie gilt nach amerikanischen Maßstäben als moderate Demokratin, also eher in der politischen Mitte angesiedelt, hat für Barack Obama, Hillary Clinton gearbeitet, ist da also bestens vernetzt. Und sie wird unterstützt vom, was man hier nennt, Partei-Establishment, etwa führenden Figuren im Kongress und auch im Bundesstaat Michigan selbst. Der andere wird dem progressiven, also eher linken Flügel der Partei zugerechnet, Abdul El Sayed. 41 Jahre alt, Epidemiologe, hatte verschiedene Positionen bei Gesundheitsbehörden inne, kein Profipolitiker, Sohn ägyptischer Einwanderer, in Michigan geboren und er wäre der erste Muslim im US-Senat, falls ihm der Einzug gelingen sollte. Die Chancen stehen für ihn nicht schlecht, die meisten Umfragen sehen ihn jedenfalls vorn.
0: Welche Bedeutung hatte diese Vorwahl für die Demokraten in Michigan, gerade auch mit Blick auf die Zwischenwahlen im November?
1: Die Demokraten wollen nicht nur das Repräsentantenhaus, sondern auch den Senat gewinnen im November, um eben wieder politischen Einfluss und mehr Kontrolle in Zeiten der Trump-Regierung zu erlangen. Letzteres, eine Mehrheit im Senat zu bekommen, ist deutlich schwieriger. Es wird ja ohnehin nur ein Drittel des Senats neu gewählt. Sie müssen für dieses Ziel alle bisherigen Senatssitze behalten und noch 4 dazu gewinnen. Das ist die Ausgangslage. Der Senatssitz in Michigan, um den es jetzt geht, der steht zur Wahl. Der bisherige Senator, Sie haben es angesprochen, der Demokrat Gary Peters tritt nicht mehr an. Heute am Dienstag entscheidet sich eben in den Vorwahlen der Partei, wer an seiner Stelle im November für die Demokraten um diesen Senatsposten kämpfen wird.
0: Für die Demokraten geht es also um einiges. Wie werden denn bei den beiden Kandidaten die Chancen bewertet, den Senatssitz gegen die Republikaner verteidigen zu können?
1: Das ist die alles entscheidende Frage für die Partei und sie wird bisher von der etablierten Parteiführung ganz klar beantwortet. Die besten und wahrscheinlich einzigen Chancen hätte die moderate Abgeordnete Hallie Stevens, obwohl die Umfragen das nicht so eindeutig hergeben. Der andere Kandidat, Abdul El Sayed, gilt nicht nur als progressiv, sondern er wird eben auch unterstützt von den demokratischen Sozialisten Amerikas mit Ideen, die teils wirklich nicht mehrheitsfähig sind. Wahlen, das weiß man, werden in den USA nicht an den Rändern, sondern in der Mitte bei unabhängigen Moderaten oder Wechselwählern gewonnen. Das ist die Überlegung dahinter. Und es heißt, das Weiße Haus freue sich schon auf den Kampagnenstoff gegen El Sayed, der seine demokratische Konkurrentin auch wegen deren Unterstützung für Israel angegriffen hat. Sollten die Republikaner die Wahlen gewinnen mit Mike Rogers, einem ebenfalls eher gemäßigten Kandidaten, dann wäre der Sitz für die Demokraten verloren. Siehe oben im Moment ein mittleres Horrorszenario für die Partei.
0: Nach der Vorwahl in Michigan ist er dann vor der Zwischenwahl, der landesweiten Zwischenwahl. Ließe sich denn aus dem Ergebnis in Michigan auch etwas darüber ablesen, wie sich die Demokraten für diese landesweite Wahl im November aufstellen wollen?
1: Ja, das könnte heute wirklich spannend werden, denn da kommen wir dann vielleicht zu dem anderen Aspekt. Abdul El-Sayed gehört eben zu dem Flügel der Partei, der wirklich bei den jüngeren Generationen großen Zuspruch erfährt und in Sachen Wählermobilisierung wichtig werden könnte. Wir erinnern uns, das ist ein großer Faktor in den USA. Das spricht im Grunde wahltaktisch für ihn. Es gibt inhaltliche Punkte, die mehr Wähler als früher ansprechen, seine Kritik an der Unterstützung Israels. Diese Position hat seit dem Gaza-Krieg und jetzt auch mit dem Iran-Krieg an Popularität gewonnen. Dann der Einfluss großen Geldes, den er bekämpfen will. Seine Konkurrentin hat für fast 30 Millionen Dollar Wahlwerbung von APEC und nahestehenden Gruppen erhalten. Das ist diese große amerikanisch-israelische Organisation. Da treffen sich die beiden Themen. Diese Kritik ist umstritten, aber sie findet eben mehr Resonanz als früher. Die wirtschaftliche Lage ist für viele Amerikaner an den unteren und mittleren Einkommensschichten nicht besonders gut. Und es gibt eben auch das Gefühl, die Etablierten haben uns nicht vor Trump 2 bewahrt. Wir müssen uns und wollen also etwas riskieren. Also sollte dieser Kandidat heute das Rennen machen, dann darf man sich noch auf interessante Diskussionen hier einstellen, denke ich.
0: Live aus Washington war das Bettina Klein.
2: Deutschlandfunk. 6.30 Uhr, die Nachrichten. Der Ökonom Martin Werding rät der schwarz-roten Koalition davon ab, das geplante Paket zur Rentenreform noch einmal aufzuschnüren. Das Mitglied der Rentenkommission sagte dem Wirtschaftsmagazin Kapital, man habe sich mit dem Kompromiss bemüht, die Belastungen einer großen Reform für alle einigermaßen gleich auszubalancieren. Das Paket enthalte Zumutungen für Arbeitnehmer, Arbeitgeber, Rentner und Selbstständige. Eine Gruppe wieder herauszunehmen, würde das gesamte Paket sprengen. Werding bezeichnete die abschlagsfreie Rente nach 45 Beitragsjahren als Sonderregel für Arbeitnehmer, die überdurchschnittlich viel verdienten. Mehrere Ministerpräsidenten hatten sich für die Beibehaltung der oft auch als Rente mit 63 bezeichneten Frührente ausgesprochen. Der neue Unionsfraktionschef im Bundestag Frei betonte hingegen im Sender Welt TV, hier gebe es keinen Spielraum. Der Innenausschuss des Bundestags berät heute über den islamistisch motivierten Anschlag am Rande des Christopher Street Days in Berlin. Bundesinnenminister Dobrindt soll die Abgeordneten über den Stand der Ermittlungen informieren. Zudem soll es um das Vorgehen der Sicherheitsbehörden gehen. Die nicht öffentliche Sitzung findet wegen der parlamentarischen Sommerpause digital statt. Bei dem Anschlag wurde eine Frau getötet, 31 Menschen wurden verletzt. Der Attentäter war als Gefährder eingestuft. Die Bundesregierung bereitet einem Medienbericht zufolge die Grundlagen für einen neuen Zivildienst vor. Ein Sprecher des Familienministeriums bestätigte der Bild-Zeitung, dass hierfür in den vergangenen Monaten 23 große Verbände und Organisationen befragt wurden. Dabei sei es darum gegangen, welche Kapazitäten diese im Falle einer Rückkehr zur Wehrpflicht für Wehrdienstverweigerer zur Verfügung stellen könnten. Fast alle der befragten Organisationen hätten ihre Bereitschaft erklärt, möglichen künftigen Wehrdienstverweigerern ein vielfältiges Angebot machen zu wollen. Nach der Sommerpause solle der neue Zivildienst öffentlich vorgestellt werden. Mit der Aussetzung der Wehrpflicht im Jahr 2011 war auch der Zivildienst entfallen. An seine Stelle trat der Bundesfreiwilligendienst. Seit Anfang des Jahres gilt ein neuer Wehrdienst. Sollten sich nicht genügend Freiwillige finden, kann der Bundestag über eine sogenannte Bedarfswehrpflicht entscheiden. Katar, Ägypten und die Türkei haben die jüngsten israelischen Angriffe im Gazastreifen verurteilt. In einer gemeinsamen Erklärung heißt es unter anderem, Israel müsse die Bedingungen des Waffenruheabkommens einhalten, um dessen Umsetzung nicht zu untergraben. Katar, Ägypten und die Türkei warfen Israel gezielte Angriffe auf Infrastruktur und Gesundheitseinrichtungen vor. Die drei Staaten hatten zusammen mit den USA eine zentrale Rolle als Vermittler der Waffenruhe im Gazakrieg gespielt. Gestern und am Wochenende hatte Israel erneut Angriffe im Gazastreifen ausgeführt. Dabei wurden mehrere Palästinenser getötet. Die israelische Armee bestätigte Angriffe, bei denen Kommandeure der Hamas getötet worden seien. Palästinensischen Berichten zufolge wurden auch Kinder getötet. In der Straße von Hormus ist vor der Küste des Oman erneut ein Schiff attackiert worden. Wie die britische Behörde zur Sicherheit der Schifffahrt meldete, wurde der Frachter von einem unbekannten Geschoss getroffen. Zu möglichen Schäden oder Verletzten gab es zunächst keine Informationen. In der Straße von Hormus haben iranische Streitkräfte seit Beginn des Kriegs, Ende Februar, immer wieder Tanker und andere Schiffe angegriffen. Die USA befinden sich nach Aussage von Präsident Trump derzeit wieder in Gesprächen mit dem Iran. Dabei gehe es in einer ersten Phase um eine schnelle Öffnung der Straße von Hormus. Das iranische Außenministerium bestätigte die Gespräche bisher nicht. Es informierte lediglich über neue bilaterale Verhandlungen mit dem Oman. Das Wetter. Am Tag im Nordosten und Osten bereits am Morgen Schauer und Gewitter. Sonst nach sonnigem Start Quellwolken und vermehrt kräftige Gewitter mit Unwettergefahr durch heftigen Starkregen, orkanartige Böen und Hagel. 30 bis 38 Grad, an den Küsten kühler. Am morgigen Mittwoch wechselnd bewölkt, im Osten und Südosten teils kräftige Schauer und Gewitter, weiterhin mit Unwettergefahr. In Nordseenähe maximal um 25, im Südosten und Osten bis 35 Grad. Die weiteren Aussichten? Am Donnerstag im Südosten wolkig mit Schauern oder kräftigen Gewittern, sonst wechselnd wolkig mit längeren sonnigen Abschnitten und meist niederschlagsfrei. 24 bis 32 Grad. Das waren die Nachrichten.
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3: Das Älterwerden bringt es mit sich, dass ich öfters früh in der Nacht aufwache und nicht mehr schlafen kann. Das schwächt für den Tag, aber ein Vorteil dabei ist, dass ich das langsame Erwachen der Vögel mitbekomme. Erstaunlich, wie unterschiedlich sie mit ihrem Gesang beginnen. Unwillkürlich denke ich an Konzerte, wenn die Musikerinnen und Musiker ihre Instrumente stimmen und aufeinander Bezug nehmen. Aber die letzten Nacht und die frühen Morgenstunden haben ihren besonderen Reiz. Fast hätte ich gesagt, ihre eigene Andacht. Eine Art verheißungsvolle Klarheit prägt den beginnenden Tag, jedenfalls wenn man keinen Stress hat und neugierig hineinhorchen kann in diesen stillen, erwachenden Raum. So erwache ich mit dem zunächst noch zaghaften Gezirpe der Vögel, auch dem Klopfen des Spechts. Der amerikanische Mystiker und Schriftsteller Thomas Merton hatte vergleichbare Erfahrungen gemacht. In seinem Stundenbuch deutet er das langsame Vogelerwachen als Zwiegespräch mit ihrem Schöpfer. Die Vögel, so schreibt er, sind an einem Punkt, an dem die Frage mit ihnen erwacht, ob es Zeit für sie sei, zu sein. Und der Schöpfer antwortet mit Ja. Dann erwachen sie und werden Vögel. Sie offenbaren sich als Vögel, indem sie zu singen beginnen. Bald werden sie ganz selbst sein und sogar fliegen. Ein pfiffiger Gedanke. Im Erwachen des Vogelgesanges melde sich ein verborgener Dialog. Und das sei im Grunde überall in der Welt so. Wenn wir sie als Schöpfung verstehen und also eine schöpferische Instanz voraussetzen, dann sind wir immer schon in einem Gespräch. Die Welt als ein Resonanzgefüge, als geheime Zwiesprache, sagen wir ruhig, als eine Schöpfungssymphonie. Hier offenbart sich, so Thomas Merton wörtlich, ein unaussprechliches Geheimnis. Wir sind vom Paradies umgeben und begreifen es nicht. Es ist weit geöffnet, aber wir begreifen es nicht. Umso wichtiger ist es, jeden Tag als Chance zu nutzen. Schon beim Aufwachen kann man sich ja die Augen reiben und erstaunt sagen, oh, ich bin noch da. Wohl wissend, dass ich hier auch schon in meinem Totenbett liegen könnte. Ich sehe mich eingeladen und aufgefordert, da zu sein und aufzustehen, ja, aufzuerstehen. Ob ich es ablehne oder annehme, ob ich verärgert oder glücklich bin, Dasein ist ein Antwortgeschehen. Ich kann mich als Zufallsprodukt begreifen und diesen Tag als eine Zumutung, sogar die Welt im Ganzen. Ich kann mich aber auch als Geschöpf Gottes begreifen und diese Erde als eine wunderbare Einladung verstehen. Ja, sagen wir ruhig mit Thomas Merton, Schöpfung heißt Empowerment. Wir werden ausdrücklich ermächtigt. Da wird uns etwas anvertraut und zugetraut. Wir bekommen die Erlaubnis und den Auftrag, mitzugestalten und Anteil zu nehmen. Schließlich dürfen wir sagen, wir sind dabei gewesen und haben mitgemacht im Besingen der Schöpfung und in ihrer Gestaltung und Bewahrung. Jeder Morgen ist dann der wunderbarste Augenblick des Tages. Wenn die Schöpfung in ihrer Unschuld um Erlaubnis bittet, von Neuem sein zu dürfen. Und wenn sie das göttliche Ja hört, die Ermutigung zum Dasein und Mitmachen, wie die Vögel.
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0: Die Regierungsparteien CDU, CSU und SPD diskutieren aktuell wieder verstärkt über die Zukunft der Rente. Genauer gesagt um die Frage, ob man auch künftig nach 45 Beitragsjahren abschlagsfrei in Rente gehen können soll oder nicht. Denn seit einigen Tagen wächst der Widerstand aus den Ländern gegen die geplante Abschaffung dieser Sonderregel. Steffen Wurzel in unserem Hauptstadtstudio in Berlin. Wie ist hier der aktuelle Stand der Diskussion?
4: Ja, die Stimmen werden lauter, die genau das fordern. Lasst uns nochmal über das geplante Rentenpaket sprechen. Aber es werden auch die Stimmen lauter, die genau davor warnen. En Detail, es sind die Ministerpräsidentinnen und Präsidenten von inzwischen 7 Bundesländern, die diese abschlagsfreie Rente nach 45 Beitragsjahren retten wollen. Das sind die der 5 ostdeutschen Flächenländer, 3-mal CDU, 2-mal SPD. Und dazu kommen die beiden sozialdemokratischen Regierungschefs Anke Rehlinger, Saarland, und Andreas Bovenschulte, Bremen. Seit gestern aber eben dann auch vermehrt Stimmen, die sagen, bitte nein, auf keinen Fall diese geplante Rentenreform wieder aufweichen. Das sind viele Wirtschaftsinstitute, Ökonominnen, Ökonomen, aber eben auch prominente Kräfte aus der CDU. Zumindest eine prominente Stimme, die sich gestern Abend zu Wort gemeldet hat. Thorsten Frey, der neue Unionsfraktionschef. Er hat bei Welt TV gewarnt, bitte, ich sehe hier keinen Verhandlungsspielraum bei der Rente.
5: Ich sehe auch nicht, dass wir klüger sein sollten als die Wissenschaftler und Politiker, die in der Alterssicherungskommission mitgearbeitet haben.
4: Thorsten Frey, der neue Unionsfraktionschef, er spricht da mit Sicherheit vielen in der Bundestagsfraktion von CDU, CSU aus der Seele, die sich im Grunde so eine Stimme, die sich für die Beibehaltung dieses Kompromisses aussprechen, die darauf gewartet haben. Eine prominente Stimme fehlt aber noch, die des Bundeskanzlers Friedrich Merz. Er hat sich aus dem Urlaub bisher nicht positioniert.
0: Als die Reformkommission zur Rente ihre Vorschläge für eine grundlegende Neuordnung vorgestellt hat, da hatten die Regierungsparteien ja eigentlich gesagt, wir setzen das möglichst 1:1 um. Wieso ist das nun gekippt?
4: Ja, interessante Dramaturgie. Ende Juni war das. Die Reformkommission hat diese 33 Punkte vorgestellt und die Spitzen, wir erinnern uns, von CDU, CSU und SPD hatten das damals ja als Gesamtkunstwerk geradezu gefeiert. Man war da stolz drauf, dass man gemeinsam das ohne großen Streit verhandelt hat und dann aber eben auch mit diesem entscheidenden, nicht unumstrittenen, aber dann doch geeinigten Punkt Abschaffung der abschlagsfreien Rente nach 45 Beitragsjahren, das würde den Staat um rund 10 Milliarden Euro pro Jahrgang entlasten. Deswegen sagen auch viele Fachleute, das ist ein wichtiges Element, das entscheidende Element sei das. Als erste prominente Stimme sagte dann Manuela Schwesig von der SPD, Mecklenburg-Vorpommern, nein, ich möchte das nicht abschaffen. Das wurde aber interessant Weise weitgehend ignoriert von der SPD, von der eigenen Partei, erst recht auch von der CDU-CSU. Vergangene Woche dann aber dieser ja gemeinsame Wahlkampf-Aktionstag der 3 ostdeutschen Ministerpräsidenten Schulze, Kretschmer, Vogt, Sachsen-Anhalt, Sachsen und Thüringen. Hintergrund natürlich der Wahlkampf-Endspurt in Sachsen-Anhalt, wo in 4,5 Wochen gewählt wird. Und die haben dann genau das Argument von Manuela Schwesig aufgegriffen. Man solle bitte die besondere Situation Ostdeutschlands mehr beachten in der Renten Diskussion. Ja, und das hat jetzt eben dazu geführt, dass quasi ja einige Dämme gebrochen sind bei Sozialpolitikerinnen, Sozialpolitikern der SPD, aber eben auch in Ostdeutschland bei der CDU. Und jetzt gibt es diese, ja, man kann sagen, fast schon Zerreißprobe mitten in der Sommerpause, ausgerechnet zum Thema Rente, wo man sich ja einig war.
0: Was bedeutet denn diese neue Gemengelage für die Rentenreformpläne insgesamt?
4: Das wackelt jetzt ziemlich. Entsprechend warnen eben auch Wirtschaftsverbände, Wirtschaftsinstitute. Also wenn es die Politik nicht schafft, die beitragsfreie Rente nach 45 Jahren wie geplant abzuschaffen, dann gehe es nicht mehr nur um diesen einen Punkt, sondern dann stehe alles zur Debatte. Deswegen hören wir jetzt seit gestern auch zum Beispiel aus der CDU vermehrt Stimmen, die sagen, nein, also bitte jetzt schnell umsetzen das gesamte Rentenkompromisspaket, bevor es völlig zerredet wird.
0: Ist es denn angesichts dieser Diskussion überhaupt noch realistisch, dass dieses Rentenkompromisspaket schnell umgesetzt wird?
4: Also dieser Eindruck drängt sich zumindest nicht auf. Eine Sprecherin der zuständigen Arbeitsministerin Bärbel Baas hat gestern in Berlin hier zwar gesagt, naja, noch ist offen, wann sich das Bundeskabinett mit dem Rentenreformgesetz befasse, aber man arbeitet daran. Aber wir dürfen nicht vergessen, das Ganze muss danach noch in den Bundestag. Und interessant ist eben, dass sich der Bundeskanzler, der ja ein Gewicht reinbringen könnte in die Diskussion, bisher gar nicht geäußert hat, bisher gar nicht gemeldet hat. Friedrich Merz, der CDU-Chef, der es ja vergangenes Jahr mit Ach und Krach geschafft hat, damals ein Rentengesetz durchzusetzen im Bundestag gegen die jungen Abgeordneten von CDU und CSU, die sich ja damals ziemlich angelegt hatten mit Merz zur Rente. Und die gesagt haben, okay, das war wirklich der letzte Kompromiss, den wir geschmiedet haben mit dir in Sachen Rente. Und das sind genau diese jungen Abgeordneten, die jetzt natürlich ganz nervös warten auf ein, ja, man kann es nicht anders sagen, Machtwort des Bundeskanzlers, damit diese Rente, dieser Kompromiss noch durchgesetzt wird.
0: Live aus Berlin, Steffen Wurzel über die anhaltende Debatte rund um die Rente in CSU, CDU und SPD.

0: Für bis zu 100.000 US-Dollar im Monat können Trader oder Banker seit Samstag einen Premium-Zugang für Truth Social, den Social-Media-Dienst von US-Präsident Trump, kaufen. Das Versprechen, schnellerer Zugang zu Postings von reichweitenstarken Accounts, wie eben dem von US-Präsident Trump. Kritiker sind empört und befürchten Insider-Training und Marktmanipulation. Giselle Uecker mit den Hintergründen.
1: Auf keiner anderen Online-Plattform verbreitet US-Präsident Donald Trump so viele politische Entscheidungen wie auf Truth Social. Täglich nutzt er seinen eigenen Kurznachrichtendienst und hat dabei nicht nur Einfluss auf seine 13 Millionen Follower, wie der politische Korrespondent Vaughn Hilliard von MS Now verdeutlicht. Wir haben in den letzten anderthalb Jahren gesehen, ob bei Ankündigungen über Zölle oder Militärschläge auf den Iran, wie das die Märkte beeinflusst. Die Aktienmärkte oder den Ölmarkt, die Entscheidungen des Präsidenten haben weitreichende Auswirkungen. Genau deshalb beobachten nicht nur Trump-Fans, Journalisten oder Politiker, was Donald Trump bei Truth Social postet. Auch Händler an den Finanzmärkten oder Banker verfolgen in Echtzeit jedes Posting. Seit neuestem können sie sich sogar einen kleinen Informationsvorsprung erkaufen. Für bis zu 100.000 US-Dollar im Monat erhalten institutionelle Investoren, Banken und Handelsfirmen einen Premium-Zugang. Das Versprechen, noch vor dem Rest der Welt Einblick in die oft marktbewegenden Postings des US-Präsidenten erhalten. Die Idee ist, wenn man auch nur ein paar Millisekunden Vorsprung im Vergleich zu allen anderen bekommt, dann kann das zu enormen Gewinnen führen, die diese Unternehmen erzielen können. Zum Beispiel eine Bank, wenn sie eine bestimmte Position handelt oder auflöst, erklärt Brian Chung, Finanzexperte bei NBC News. Dass Online-Dienste ihre Daten an Finanzhäuser verkaufen, ist nicht ungewöhnlich. Im Falle von Truth Social ist damit allerdings ein gravierender Interessenskonflikt verbunden. Denn es ist vor allem der US-Präsident selbst, der von den neuen Einnahmen profitiert. Trump hält über eine Treuhandgesellschaft mehr als 40% der Aktien an Mutterkonzern Trump Media. Vaughn Hilliard von MS Now stört dazu noch etwas anderes. Er ist im Begriff, aus der Erkenntnis Kapital zu schlagen, dass er seinen privaten Kanal in Echtzeit nutzen kann, um die Märkte wesentlich zu beeinflussen. Das ist wirklich ein skandalöser Missbrauch des Präsidentenamtes. Kritiker warnen vor Marktmanipulation und Insider-Trading. Besonders demokratische Politiker werfen dem US-Präsidenten vor, rechtswidrig zu handeln, indem er zahlenden Investoren Vorteile beim Handeln am Markt verschaffe. Senator Chris Murphy aus Connecticut ist außer sich.
2: None of this is normal. A lot of this is illegal.
1: Nichts davon ist normal, viel davon ist illegal und ich möchte den Unternehmen da draußen nur sagen, wenn ihr euch entscheidet, da mitzumachen und es sich, wie es auf den ersten Blick erscheint, als rechtswidrig herausstellt, werdet ihr zur Rechenschaft gezogen.
2: You are going to eventually be held accountable.
1: Murphys Senatorenkollegen Elizabeth Warren aus Massachusetts und Adam Schiff aus Kalifornien haben bereits eine formelle Beschwerde bei der US-Börsenaufsicht SEC eingereicht. Sie soll prüfen, ob der kostenpflichtige Echtzeitvorsprung bei Truth Social gegen Bundesgesetze zu Insiderhandel und Marktmanipulation verstößt.
0: Informationen von Giselle Uecker.

0: Wir haben es vor wenigen Minuten von unserer Korrespondentin in Ungarn gehört. Die Donau führt aktuell so wenig Wasser, dass das ungarische Atomkraftwerk Poks mangels ausreichend Kühlwasser runtergefahren werden musste. Und auch von anderen großen Flüssen werden niedrige Pegel gemeldet. Der Rhein hat schon am Wochenende historisch niedrige Wasserstände erreicht. Und für die kommenden Tage werden noch tiefere Werte erwartet. Und auch der Wasserstand der Elbe ist weiterhin auf niedrigem Niveau. Und über diese Situation kann ich jetzt mit Martin Helms sprechen von der Bundesanstalt für Gewässerkunde. Schönen guten Morgen, Herr Helms.
1: Guten Morgen.
0: In diversen Flüssen sind die Pegel aktuell also sehr niedrig. Woran liegt das?
1: Ja, möchte noch sagen, also wir haben eben gleichzeitig sehr niedrige Wasserstände an mehreren Flüssen und das zu einem sehr frühen Zeitpunkt im Jahr. Das ist auch ein Problem. Das liegt natürlich an der Witterung, die wir zuletzt hatten, also mit der Trockenheit und der Hitze, die natürlich hohe Verdunstungen bewirkt hat als Auslöser. Und dazu kommt eine ungünstige Ausgangslage, die wir hatten, weil 2025 auch schon trocken war. Winter und Frühjahr waren ebenfalls trockener als normal, sodass sich also die Speicherreserven in den Flussgebieten nicht wie normal gut auffüllen konnten. Wir deswegen also eigentlich schon im April jahreszeitbezogen geringere Abflüsse hatten, die eben jetzt im weiteren Jahresverlauf als Basisabfluss, als langsam reagierender Basisabfluss, den die Niedrigwasserabflüsse hätten stützen können. Der ist also sehr niedrig, der Basisabfluss, sodass wir dann auch nach Niederschlägen, wenn die dann ausbleiben, dann durchaus sehr rasche Rückgänge im Wasserstand der großen Flüsse haben.
0: Also das bedeutet, solche Niedrigwasserphasen, die kommen nicht, überspitzt gesagt, einfach aus dem Nichts, sondern man kann die Wahrscheinlichkeit ihres Auftretens schon im Voraus absehen?
1: Ja, es entsteht dann eine gewisse Anfälligkeit, also in diesem Jahr vom Frühjahr ausgehend. Also interessanterweise hatten wir das auch im letzten Jahr eigentlich schon ganz ähnlich. Also da hatten wir dann auch über den Sommer im Osten Deutschlands, also an der Elbe, trockene Verhältnisse, auch dann schon, also 2025, extremes Niedrigwasser. Im Westen hatten wir hingegen mehr Glück. Am Rhein hatten wir doch immer wieder genug Niederschlag, sodass sich 2025 eben kein Niedrigwasser am Rhein gebildet hat. In diesem Jahr ist es eben anders. Also es war schon im Frühjahr eigentlich absehbar, dass eben diese Anfälligkeit für die jetzige Situation besteht.
0: Sie sagen, im vergangenen Jahr hatten wir in Deutschland eine ähnliche Situation wie in diesem Jahr. Bedeutet das also, müssen wir uns darauf jetzt jeden Sommer einstellen?
1: Also auffällig ist schon, dass wir jetzt 3 Jahre hatten, wo wir im Frühjahr sehr trockene Verhältnisse hatten, nämlich auch 2022. Da kam es dann auch im August dann zu einem sehr raschen Rückgang der Wasserstände. Andererseits haben wir auch andere Jahre. Also 2024 war eben sehr feucht, also Hochwasser, stark Hochwasser geprägt. Auch 2021 hatten wir im Juli ja das bekannte Hochwasser. Und selbst 2018 war anders als die 3 vorgenannten Jahre. Da hatten wir eigentlich im Frühjahr eine ganz komfortable Ausgangssituation. Dann aber ab Juni, Juli bis in den weiten Herbst hinein sehr trockene Verhältnisse, woraus dann eben dieses extreme Niedrigwasser 2018 resultierte. Also jedes Jahr ist irgendwie anders, aber wir haben schon eine gewisse Häufung zuletzt gehabt.
0: Es muss also nicht in jedem Jahr Niedrigwasser sein. Sie haben erwähnt, es kann auch Hochwasser sein, aber es entsteht ja schon der Eindruck, dass Extremlagen, also entweder sehr niedriges Wasser oder sehr hohes Wasser, etwas zum normalen Zustand der Jahre geworden sind.
1: Ja, wobei das auch in der Vergangenheit natürlich durchaus so war. Also da gab es auch extreme Niedrigwasserereignisse, Hochwasser natürlich auch. Aber die Häufung ist natürlich jetzt seit 2015 in der Niedrigwassersituation schon auffällig.
0: Welche Bedeutung spielt denn hier der menschengemachte Klimawandel?
1: Ja, also es gibt da Projektionsrechnungen, die sagen eigentlich bis Mitte des Jahrhunderts nur eine moderate Zunahme der Niedrigwassersituation voraus verbreitet. Für Ende des Jahrhunderts wird dann eine deutlichere Zunahme erwartet, besonders an Rhein und Donau. Und das hängt natürlich dann zusammen mit den angenommenen erhöhten Temperaturen. Das bewirkt natürlich auch erhöhte Verdunstungen und natürlich abnehmende Schnee- und Gletscher in den Alpen zum Beispiel. Das haben wir auch in diesem Jahr, also dass wir geringe Schneerücklagen hatten und die fehlen natürlich auch jetzt. Also das Schmelzwasser fehlt auch.
0: Der neue Bundesverkehrsminister Steffen Bilger hat mit Blick auf die Pegel gesagt, wir sind es gewohnt, dass es immer mal wieder zu Niedrigwassersituationen kommt. Aber jetzt ist schon ein sehr früher Zeitpunkt für eine solche Problematik. Diesen frühen Zeitpunkt haben Sie auch schon angesprochen. Der klassische, spätere Zeitpunkt für Niedrigwassersituationen dürfte ja aber auch noch auf uns zukommen. Also drohen da mehrere Niedrigwassersituationen in diesem Jahr?
1: Ja, also wenn man jetzt so die Vorhersagen anschaut, dann werden wir jetzt im Verlauf dieser Woche also noch einen Rückgang haben, bis auf diese wirklich historisch extremen Wasserstände. Es wird dann auch mehr oder weniger so bis Mitte August bleiben. Danach ist ein ganz leichter, moderater Anstieg an Donau und Rhein vorhergesagt in der 6-Wochen-Vorhersage der Bundesanstalt für Gewässerkunde. Man muss aber auch sagen, dass also je weiter der Vorhersagehorizont ist, dass dann auch die Unsicherheit zunimmt. Auf jeden Fall aus heutiger Sicht müssen wir davon ausgehen, dass wir im Herbst also weiterhin eine hohe Anfälligkeit für extremes Niedrigwasser wohl haben könnten. Ist also wirklich mit zu rechnen. Und eigentlich ist das eben auch die typische Niedrigwassersaison, also Spätsommer bis Herbst. Es kann sich auch bis in den Winter fortsetzen.
0: Also wenn ich Sie richtig verstehe, in Nordrhein-Westfalen zum Beispiel hat es ja in der Nacht wieder geregnet, aber das reicht nicht aus, um die Pegel in den Flüssen merkbar zu beeinflussen. Was braucht es denn? Wie können wir uns das vorstellen? Wie viel Niederschlag bräuchte es denn, damit sich die Pegel wieder normalisieren?
1: Ja, es braucht einfach großräumige, also flächendeckende und anhaltend ergiebige Niederschläge. Also jetzt eine Zahl zu nennen, ist natürlich schwierig, aber also schon anhaltendes Niederschlagsgeschehen. Also am besten wäre so eine ganze Sequenz von Tiefdruckgebieten, die da jetzt mal durchzieht.
0: Um dem entgegenzuwirken oder in der Situation von Niedrigwasser Abhilfe zu schaffen, werden ja auch gerade Maßnahmen von Seiten der Politik diskutiert. Ein prominentes Beispiel, eine prominente Maßnahme ist dabei, die Flussbetten zu bearbeiten, zum Beispiel indem, wie in Hamburg gefordert, die Elbe weiter ausgebaggert werden soll. Ist das aus Ihrer Sicht eine gute Idee, die Flüsse so zu verändern?
1: Ja, es muss abgestimmt erfolgen. Also es können dann natürlich auch Nutzungskonflikte entstehen. Für die Schifffahrt ist es natürlich gut. Es sollte natürlich dann auch das Gewässersystem, das ja auch viele Lebensräume bietet für verschiedene Organismen, sollte natürlich auch erhalten bleiben. Also es ist, denke ich, eine Kombination von verschiedenen Maßnahmen, die flexibel eingesetzt werden.
0: Helms, wir haben leider nicht mehr viel Zeit. Entschuldigen Sie bitte, das Programm neigt sich hier dem Ende zu. Martin Helms war das von der Bundesanstalt für Gewässerkunde. Vielen Dank für Ihre Zeit.
1: Ja, bitte.
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8: Es ist jetzt 7 Uhr und nun die Lokalnachrichten mit Annika Quentin.
9: An der Universitätsmedizin Göttingen kommen künftig Mixed-Reality-Brillen und ein neues 3D-Röntgensystem bei besonders komplexen Operationen zum Einsatz. Die Technik blendet den ChirurgInnen während des Eingriffs dreidimensionale Bilder direkt ins Sichtfeld ein und ermöglicht so eine präzisere Navigation, etwa bei Operationen an der Wirbelsäule oder dem Becken. Laut UMG erhöht das die Sicherheit der PatientInnen und verbessert die Behandlungsqualität. In die beiden neuen Systeme hat die Universitätsmedizin mehr als 1,1 Millionen Euro investiert. Die Mission Stadtwaldrettung wird von Harzimpuls und der Stadt Osterode am Harz im Herbst fortgesetzt. Seit 2020 wurden dadurch über 40.000 Bäume von mehr als 700 ehrenamtlichen HelferInnen gepflanzt. Hintergrund ist das weit verbreitete Baumsterben im Harz. Die Pflanzaktion zeigt laut der Stadt bereits erste Anzeichen für einen klimaresilienten Mischwald. In diesem Jahr werden die Flächen Richtung Riefensbeek bepflanzt. Freiwillige können an 4 Terminen mithelfen. Die Aktion startet am 30. und 31. Oktober und endet mit den beiden Terminen am 13. und 14. November, wobei der Termin am 14. bereits ausgebucht ist. Bei einer Teilnahme weisen Forstmitarbeitende die Freiwilligen ein und begleiten die Arbeit. Teilnehmen können Personen ab 16 Jahren, Kinder dürfen in Aufsichtsbegleitung auch mithelfen. Mehr Informationen zur Mission Stadtwaldrettung sind auf unserer Homepage verlinkt. Onyeka Oshionwu von den Grünen hat ihr Wahlprogramm für die Oberbürgermeisterwahl am 13. September vorgelegt, erarbeitet in 5 öffentlichen Foren unter dem Titel Göttingen – Rede mit. Das Programm gliedert sich in 4 Themenfelder: Klimaanpassung, bezahlbares Wohnen, eine moderne Verwaltung und mehr Mitbestimmung. Zu den konkreten Vorhaben zählen ein kommunales Hitzeschutzkonzept mit mehr Schatten, Trinkwasserstellen und Bäumen, die Stärkung von städtischem Wohnungsbau und Genossenschaften nach Wiener Vorbild sowie eine neue Anlaufstelle gegen Mietwucher. Im Bereich Verwaltung will Oshionwu digitale Dienstleistungen ausbauen, Genehmigungsverfahren bündeln und ein zentrales Fördermittelmanagement einführen. Zudem spricht sie sich für die Umsetzung des 2024 per Bürgerentscheid beschlossenen Ratentscheids 1 aus. Oshionwu ist seit knapp 5 Jahren ehrenamtliche Bürgermeisterin und Ratsfrau in Göttingen. Für die Oberbürgermeisterwahl wird sie von Bündnis 90 Die Grünen, Volt und dem Bündnis für nachhaltige Stadtentwicklung unterstützt.
8: Das war Annika Quentin mit den aktuellen Lokalnachrichten. Es folgen noch die wichtigsten Infos zu Wetter und Verkehr. Los geht es mit den aktuellen Temperaturen. In Göttingen werden momentan 20 Grad gemessen, in Osterode sind es ebenfalls 20 Grad und Uslar kommt auf 19 Grad. Bei uns hier in Südniedersachsen soll es heute sehr wechselhaft werden. Teilweise ist mit Sonnenschein zu rechnen, aber hauptsächlich bleibt es heute dicht bewölkt. Außerdem soll es auch weiterhin regnerisch bleiben. Insbesondere am Mittag und am Abend kann es noch zu Regen kommen. Dafür wird es heute aber auch wieder sehr warm. Die heutigen Höchsttemperaturen liegen im Bereich von etwa 32 Grad. Morgen wird es dann ähnlich wie heute, sprich viele Wolken, stellenweise aber auch sehr sonnig und dazu bleibt es regnerisch. Die Höchsttemperaturen am Mittwoch liegen dann im Bereich von um die 30 Grad. Als nächstes werfen wir einen Blick auf die Straßen im Sendegebiet. Tagesaktuelle Meldungen haben wir keine, aber dafür noch ein paar Meldungen, die noch gelten. Zum Beispiel die folgende: die Ortsdurchfahrt in Großenrode, also die Großenrode Ochsenroder Straße oder auch K424 ist voll gesperrt. Grund hierfür sind Sanierungsarbeiten und die sollen noch bis zum 12. August andauern. Weiter geht's. In Osterode ist die Schlesische Straße derzeit voll gesperrt. Grund hierfür sind Bauarbeiten. Während der Bauarbeiten wird außerdem in der Hohensteiner Straße ein absolutes Halteverbot eingerichtet. Für die Arbeiten muss nämlich die bestehende Einbahnstraßenregelung vorübergehend aufgehoben werden. Voraussichtlich bleiben die Einschränkungen noch bis Ende November. Weiter geht's. In Göttingen wird im Friedländerweg das Fernwärmenetz ausgebaut. Aus diesem Grund ist der Friedländerweg zwischen dem Hainholzplatz und der Herzberger Landstraße voll gesperrt. Und das voraussichtlich noch bis Ende September. Und zum Abschluss die heutigen Blitzer. Im Landkreis Göttingen stehen heute mobile Blitzer in Hahnmünden, Bad Lauterberg, Bad Sachsa und Osterode. Im Landkreis Northeim wiederum wird heute geblitzt im Raum Northeim-Moringen. Und auch die semi-stationäre Messanlage Alice steht heute im Raum Northeim, aller Voraussicht nach noch bis kommenden Montag.

Schönen guten Morgen, mein Name ist Kieran Kuhls und ich begrüße Sie ganz herzlich zu Mittendrin, dem Morgenmagazin hier im Stadtradio Göttingen. An den Straßenrändern sieht man derzeit massenweise Wahlplakate und das sagt uns, demnächst wird gewählt. Genauer gesagt finden am 13. September ja die Kommunalwahlen statt und da stehen wirklich so einige Wahlen auf dem Programm. Je nachdem, wo man genau wohnt, wählt man unter anderem Gemeindebürgermeister, Oberbürgermeister, Gemeinderat, Kreistag und so weiter und so fort. Unter anderem wählen wir in den Landkreisen Göttingen und Northeim auch noch einen neuen Landrat bzw. Landrätin. Damit Sie ein paar Informationen erhalten, um eine natürlich fundierte Entscheidung treffen zu können, hat sich meine Kollegin Benita Heukamp ein wenig mit Jakob Reiter unterhalten. Reiter kandidiert für die Grünen im Landkreis Northeim für das Amt des Landrats. Wofür er steht und womit er die WählerInnen überzeugen möchte, das hören Sie hier in wenigen Minuten. Vorher laufen wir allerdings noch Green mit dem Lied Somebody to Love.

0: Er ist im Landkreis Northeim aufgewachsen und auch wenn er zwischenzeitlich für das Studium weggezogen ist, so hat es ihn doch wieder in seine Heimat gezogen. Das Leben im ländlichen Raum kennt er gut und er weiß auch, wo es Aufholbedarf gibt. Aber das ist nur ein Punkt, mit dem Jakob Reiter von den Grünen in den Wahlkampf zieht. Als Landrat möchte der selbstständige IT-Berater nicht nur den Nahverkehr im Landkreis stärken, sondern auch eine bürgernahe Verwaltung schaffen, den Katastrophenschutz stärken und für eine funktionierende flächendeckende medizinische Versorgung kämpfen. Benita Heukamp hat sich mit Jakob Reiter getroffen, um über seine Landratskandidatur zu sprechen. Sie hören nun einen kleinen Ausschnitt.
1: Was hat Sie dann konkret bewogen, jetzt direkt quasi als Landrat zu kandidieren? Also im Kreistag selber sitzen Sie ja nicht bislang.
2: Es bot sich einfach an. Also das war eine längere Diskussion, ob wir überhaupt jemanden aufstellen oder nicht. Und da ist dann die Wahl am Ende auf mich gefallen. Und ich würde halt eigentlich ganz gerne jetzt schon mitgestalten und auch zeigen, dass eben auch junge Menschen gerne Verantwortung in herausgehobenen Positionen übernehmen können. Und ich finde es auch gut, wenn es nicht immer nur die Menschen dann politisch in den höheren Ämtern sind, die vielleicht jetzt ihre 20-, 30-jährige Karriere in der Politik gemacht haben oder in der Verwaltung, sondern dass dann auch mal jemand, der einen ganz anderen Hintergrund hat, dazukommt und vielleicht neue Perspektiven bringen kann.
1: Ein Punkt, den Sie bei sich auf der Agenda haben, ist jetzt den Landkreis attraktiv zu halten bzw. auch die Attraktivität zu erhöhen. Und da ist auch die medizinische Versorgung ein Punkt, den Sie konkret ansprechen. Wo sehen Sie da jetzt gerade die größten Lücken und Hürden?
2: Genau, die Gesundheitsversorgung ist zumindest, jetzt wie ich das bei uns im Landkreis kennenlerne, doch relativ gefährdet dadurch, dass viele Ärzte bald oder auch, sag ich mal, zeitnah in wohlverdiente Rente gehen. Und jetzt zum Beispiel, das ist jetzt bei uns in Luster passiert, dann geht jemand in Rente und das ist ja auch von dem Prozess relativ aufwendig. Das kann man, glaube ich, auch gar nicht so gut vorausplanen. Wenn dann jemand in Rente geht, das bekommt man relativ kurzfristig mitgeteilt. Und da fehlt jetzt eben ein Angebot. Da sehe ich eben ganz klar die Lücken, dass wir da schauen müssen, wie wir diese Gesundheitsversorgung, und wir sind im Landkreis Northeim ja auch in der Fläche älter als vielleicht andere Landkreise und haben da eben nochmal höhere Bedürfnisse, was Gesundheitsversorgung angeht.
1: Haben Sie da schon mehr oder minder konkrete Ansätze, wie man da nachbessern könnte?
2: Wir waren jetzt am Montag bei den Johannitern in Einbeck. Es gibt ja seit Anfang 2025 den neuen Bereitschaftsdienst von der Kassenärztlichen Vereinigung, wo zum einen medizinische Fachkräfte als auch Ärzte außerhalb der Öffnungszeiten von Praxen eben die Gesundheitsversorgung außerhalb des Rettungsdienstes übernehmen, um den Rettungsdienst so ein bisschen zu entlasten. Und da sehe ich klar die Möglichkeit, zum Beispiel eben mit medizinischen Fachkräften, man nennt es ja immer Gemeindeschwester, die einfachen Bedürfnisse gerade älterer Menschen zu befriedigen, um dann die nicht für einen Katheterwechsel zum Beispiel mit dem Rettungswagen irgendwo hinfahren muss, um das da zu erledigen und dann wieder nach Hause zu fahren.
1: Mobilität ist ja auch ein ganz großes Thema bei Ihnen. Wo sehen Sie da viel Nachholbedarf oder momentan Stärken im Landkreis Northeim?
2: Also die Stärken sind, glaube ich, also wir haben ja zumindest die größte Achse liegt ja an einer relativ gut angebundenen Hauptbahn, also Einbeck, Northeim, Nörten-Harnberg sind da relativ gut versorgt mit Bahnverkehr. Wir haben, glaube ich, auch jetzt zum Beispiel mit dem Stadtverkehr nach Einbeck mit dem neuen, also neue, seit den letzten 10 Jahre, glaube ich, auch ein ganz gutes neues Angebot im Bahnverkehr geschaffen. Und was zum Beispiel jetzt ein bisschen das Problem von meinem Wohnort ist, in Uslar, ist es alles sehr nach Göttingen ausgerichtet. Ja, also da kommt man dann wirklich gut hin. Also ich bin jetzt auch mit dem Zug hierher gekommen. Aber wenn man dann vielleicht mal in die Kreisstadt möchte, dann wird das schon schwieriger. Deswegen ist meiner Ansicht nach eher nötig, dass wir ein bisschen mehr die Vernetzung stärken, also zwischen verschiedenen Angeboten, und uns auch ein bisschen nach den Bedürfnissen der Bürgerinnen und Bürger richten, welche Wege sie denn vielleicht auch mit dem Bus oder der Bahn zurücklegen wollen.
1: Was wären da jetzt Ansätze, mit denen man das erreichen könnte?
2: Es gab vor 2 oder 3 Jahren schon mal so eine Umfrage des ZVSN, wo die verschiedenen Bedarfe eben in so einer Karte eingezeichnet werden konnten, wo dann auch abgestimmt werden konnte. Ich bin mir jetzt leider auch gar nicht so hundertprozentig, was aus den Ergebnissen dann am Ende geworden ist, weil da zum Beispiel jetzt die Anbindung der Schule in Dassel von Uslar aus ein großes Thema war, die, glaube ich, noch nie von öffentlicher Hand betrieben wurde, sondern immer privat. Und ich glaube, da hat sie bis jetzt noch nicht so viel getan. Ich glaube, die Ergebnisse und die Daten haben wir. Ich glaube, wir müssen dann die richtigen Schlüsse draus ziehen.
0: Das war ein Interview von Benita Heukamp. Sie sprach mit Jakob Reiter über seine Kandidatur um das Landratsamt im Landkreis Northeim. Er tritt dabei für die Grünen an. Weitere Kandidatinnen, die sich am 13. September mit ihm auf den Stimmzettel finden werden, sind Simon Hartmann von der SPD, Thorsten Kühn von der CDU und Jens Kästner von der AfD. Eine vollständige Version des Interviews mit Reiter finden Sie auch auf unserer Internetseite unter stadtradio-göttingen.de. Darin stellt er dann unter anderem seine Gedanken rund um die Themen Katastrophenschutz für den Wirtschaftsstandort Northeim und für eine bürgerorientierte Verwaltung vor. Jetzt ist es 7:17 Uhr.

Das waren The Killers mit Mr. Brightside hier auf der 107,1. Jetzt gerade ist es 7.21 Uhr und gleich um halb folgen dann die neuesten überregionalen und internationalen Meldungen vom Deutschlandfunk. Zunächst einmal geht es hier allerdings noch weiter mit dem Lied Losing My Religion von R.E.M. An dieser Stelle noch ein kurzer Funfact. Der Name der Band steht übrigens für Rapid Eye Movement, was eine der Schlafphasen ist, wobei sich die Augen im Schlaf sehr schnell bewegen und daher auch der Name. Die Band ist ursprünglich mal zu den Namen gekommen, weil sie gerade, einfach auf der Suche nach einem neuen Namen waren und man ist dann wohl eher zufällig auf diese Bezeichnung gestolpert, als man ein Wörterbuch aufgeschlagen hat. Auf jeden Fall eine interessante Hintergrundgeschichte für den Bandnamen und an dieser Stelle frage ich mich dann auch, wie zum Beispiel The Killers zu ihren Namen gekommen sind. Aber das lassen wir einfach mal so stehen. Hier sind nun R.E.M. mit Losing My Religion.

0: 7.30 Uhr die Nachrichten. Nach dem Ansturm von Migranten auf die spanische Nordafrika-Exklave Ceuta kommen die EU-Innenminister heute zu einer Sondersitzung zusammen. Nach Angaben der irischen Ratspräsidentschaft soll in der Videokonferenz über Konsequenzen aus den Ereignissen beraten werden. Die Sitzung hatten die Staats- und Regierungschefs von 22 EU-Mitgliedstaaten in einem gemeinsamen Schreiben gefordert, darunter Bundeskanzler Merz. Darin heißt es, es solle darum gehen, massenhafte und unkontrollierte Grenzübertritte künftig zu verhindern. Die Ereignisse in Ceuta hatten zu diplomatischen Spannungen zwischen Spanien und anderen EU-Ländern geführt. Der neue Unionsfraktionschef Frei hat Forderungen nach Änderungen an der Rentenreform zurückgewiesen. Bei der geplanten Abschaffung der abschlagsfreien Rente nach 45 Beitragsjahren gebe es keinen Verhandlungsspielraum, sagte Frei dem Sender Welt TV. Ansonsten könne die gesamte von der Alterssicherungskommission vorgeschlagene Reform scheitern. Frei argumentierte, er sehe nicht, warum Bundestagsabgeordnete oder Ministerpräsidenten jetzt zu klügeren Entscheidungen kommen sollten als die Fachleute in der Rentenkommission. Mehrere Ministerpräsidenten, sowohl von der CDU als auch von der SPD, hatten sich für die Beibehaltung der oft auch als Rente mit 63 bezeichneten Frührente ausgesprochen. Die Bundesregierung bereitet einem Medienbericht zufolge die Grundlagen für einen neuen Zivildienst vor. Ein Sprecher des Familienministeriums bestätigte der Bild-Zeitung, dass hierfür in den vergangenen Monaten 23 große Verbände und Organisationen befragt wurden. Dabei sei es darum gegangen, welche Kapazitäten diese im Falle einer Rückkehr zur Wehrpflicht für Wehrdienstverweigerer zur Verfügung stellen könnten. Fast alle der befragten Organisationen hätten ihre Bereitschaft erklärt, möglichen künftigen Wehrdienstverweigerern ein vielfältiges Angebot machen zu wollen. Nach der Sommerpause solle der neue Zivildienst öffentlich vorgestellt werden. Mit der Aussetzung der Wehrpflicht im Jahr 2011 war auch der Zivildienst entfallen. An seine Stelle trat der Bundesfreiwilligendienst. Seit Anfang des Jahres gilt ein neuer Wehrdienst. Sollten sich nicht genügend Freiwillige finden, kann der Bundestag über eine sogenannte Bedarfswehrpflicht entscheiden. Bei ukrainischen Drohnenangriffen auf die Region Moskau sind russischen Angaben zufolge mindestens 5 Menschen getötet worden. Unter anderem sei ein Lagerhaus getroffen worden und in Brand geraten, teilte der Gouverneur der Region mit. Russischen Telegram-Kanälen zufolge handelt es sich um ein Logistikzentrum des Online-Händlers Wildberries in der Stadt Tschechow nahe Moskau. Die Ukraine hatte in den vergangenen Wochen mehrfach Lagerhäuser des russischen Marktführers angegriffen. Sie argumentiert, über den Onlinehandel werde auch das russische Militär beliefert. Katar, Ägypten und die Türkei haben die jüngsten israelischen Angriffe im Gazastreifen verurteilt. In einer gemeinsamen Erklärung heißt es unter anderem, Israel müsse die Bedingungen des Waffenruheabkommens einhalten, um dessen Umsetzung nicht zu untergraben. Katar, Ägypten und die Türkei warfen Israel gezielte Angriffe auf Infrastruktur und Gesundheitseinrichtungen vor. Es komme zu Opfern unter der Zivilbevölkerung. Die drei Staaten hatten zusammen mit den USA eine zentrale Rolle als Vermittler der Waffenruhe im Gazakrieg gespielt. Gestern und am Wochenende hatte Israel erneut Angriffe im Gazastreifen ausgeführt. Dabei wurden mehrere Palästinenser getötet. Die israelische Armee bestätigte Angriffe, bei denen Kommandeure der Hamas getötet worden seien. Palästinensischen Berichten zufolge wurden auch Kinder getötet. Das Wetter. Im Nordosten und Osten Schauer und Gewitter. Sonst nach sonnigem Start zunächst einzelne, später vermehrt kräftige Gewitter mit Unwettergefahr durch Starkregen, orkanartige Böen und Hagel. Abends von Südwesten her weitere Gewitter. Höchstwerte 30 bis 38 Grad, an den Küsten bis 30 Grad. Morgen wechselnd bewölkt, vor allem im Osten und Südosten, teils kräftige Schauer und Gewitter mit Unwettergefahr. Temperaturen 25 bis 35 Grad. Und die weiteren Aussichten? Am Donnerstag wechselnd bewölkt mit längeren sonnigen Abschnitten. Im Südosten Schauer und Gewitter. 24 bis 32 Grad. Das waren die Nachrichten.
1: Sie hörten den Deutschlandfunk mit den neuesten überregionalen und internationalen Meldungen. Vielen lieben Dank an die Kolleginnen. Weiter geht es dann nun mit dem heutigen Wetter im Sendegebiet. In Göttingen werden momentan 20 Grad gemessen. Auch Osterode kommt auf 20 Grad und Uslar vermeldet ebenfalls 20 Grad. Heute bleibt es bei uns hier in Südniedersachsen sehr wechselhaft. Teilweise ist mit Sonnenschein zu rechnen, aber hauptsächlich bleibt es heute bewölkt. Außerdem soll es auch weiterhin regnerisch bleiben, insbesondere um die Mittagszeit und am Abend ist mit Regen zu rechnen. Dafür sollen aber auch die Temperaturen noch ordentlich ansteigen. Die heutigen Höchsttemperaturen liegen bei etwa 32 Grad. Morgen am Mittwoch wird es dann ähnlich wie heute, sprich viele Wolken, stellenweise aber auch sonnig und auch morgen wird es wieder voraussichtlich regnerisch. Die Höchsttemperaturen am Mittwoch liegen dann bei um die 30 Grad. Jetzt ist es 7.36 Uhr. Und damit geht es nun weiter mit Mittendrin, dem Morgenmagazin hier auf der 107,1. Mein Name ist Kieran Kulz und ich schaue als nächstes mal nach, was uns hier noch so erwartet. Als nächstes hören Sie bei uns im Programm einen Beitrag über das aktuelle Buch des Harzer Autors Fabian Waldner. Er hat die sogenannte Magnolienhaus-Saga geschrieben und die endet nun mit dem dritten Band. Worum es in dem dritten Band der Magnolienhaus-Saga geht, das weiß Janine Rudert. Ihre Rezension zu dem Buch hören Sie hier dann gleich in wenigen Minuten. Und wir haben natürlich auch noch etwas in petto für all diejenigen, die sich nicht ganz so sehr für das Lesen begeistern können, denn kurz nach der Buchrezension geht es außerdem noch weiter mit unserem heutigen Veranstaltungskalender, wo wir Ihnen dann auch noch ein paar andere Möglichkeiten vorstellen, womit Sie sich die Zeit vertreiben können.

0: Der Beginn des 20. Jahrhunderts war eine Zeit des Aufbruchs. Die erste Trommelwaschmaschine revolutionierte die Haushaltsarbeit, Henry Ford begann die Automassenproduktion und die erste moderierte Radiosendung ging über den Äther. Doch nur ein paar Jahre später wurde der weltweite Aufschwung jäh gestoppt. Der Erste Weltkrieg begann. Diese spannende Zeit hat sich Autor Fabia Waldner aus dem Harz für seine historische Familiensaga ausgesucht. Mit dem dritten Band Hoffnung in stürmischer Zeit beendet er die Trilogie um die junge Caroline, die in Berlin ihr Glück sucht. Mehr über den Roman des südniedersächsischen Autors erfahren Sie jetzt von Janine Rudert.
1: Maschinengewehre, Giftgas, Panzer und Flugzeuge sowie der Einsatz von U-Booten. Der Erste Weltkrieg führte mit neuen Waffentechnologien zu hohen Opferzahlen und zerstörte etliche Orte und Landschaften. Doch das wussten die Deutschen noch nicht, als sie im Sommer 1914 von ihrem Kaiser zu den Waffen gerufen wurden. Zu Beginn des Jahres war die Stimmung in Deutschlands Hauptstadt Berlin noch friedlich. Nichts wies darauf hin, dass bereits ein halbes Jahr später Europa in Flammen aufgehen würde. Besonders für Caroline Eimermacher, die Tochter eines angesehenen Bonner Universitätsprofessors, die vor einer Zwangsehe nach Berlin geflüchtet war, sieht in eine glückliche Zukunft. Nachdem sie nach dem Verlust ihrer Unterkunft bei ihrer guten Freundin Luisa und ihrem wohlhabenden, aber etwas mürrischem Ehemann untergekommen ist, lernt sie dort einen jungen, attraktiven und liebevollen Anwalt kennen. Ludwig Kramm ist von ihr sofort verzaubert und will sie heiraten. Beide ziehen noch vor der Eheschließung in die Wohnung über seine Ein-Mann-Kanzlei, in der sie als Sekretärin arbeitet. Derweil in Bonn wird ihre sonst so auf Tradition bedachte Mutter aufmüpfig. Nicht nur, dass sie ihrer im Rheinland nicht mehr erwünschten Tochter heimlich nach Berlin schreibt, sie will sich, seitdem sie von dem Seitensprung ihres Mannes Johannes erfahren hat, nicht mehr unterordnen. So besucht sie auf eigene Faust den unehelichen Sohn ihres Mannes. Friedrich ist nach dem Tod seiner Mutter in einer Nervenklinik untergebracht, da er in schweren Depressionen leidet und nicht mehr spricht. Mathilde verlangt von Johannes, dass er sich um seinen Sohn kümmert. Auch dass er ihrer Tochter Marie und ihrem Sohn Gottfried das Leben schwer macht, lässt sie ihre Stellung im Hause überdenken. Marie würde ihr naturwissenschaftliches Talent gerne für ein Studium nutzen und ihr Bruder wiederum lieber etwas Praktisches arbeiten. Aber ihr Vater hat für eine Frau nur eine Ehe samt vieler Kinder im Sinn und sein einziger männlicher Nachfahre soll natürlich in seine Fußstapfen treten und ebenfalls an der Universität Karriere machen. Aber nicht nur zwischen dem Familienoberhaupt und seiner Frau kriselt es. Auch die älteste noch in Bonn lebende Schwester Almut hat Eheprobleme. Nachdem ihr Traum von einer Heirat mit ihrem entfernten Cousin Edgar endlich wahr geworden war, nachdem er zuvor eine Affäre mit ihrer Schwester Caro hatte, hat sich ihre rosarote Brille mittlerweile schwarz verfärbt. Er trinkt und hat eine Affäre mit einer Edelprostituierten. Alle in ihrem Umfeld wissen davon und ihr Ruf leidet sehr darunter. Und auch die Firma ihres Großvaters Eimermacher und Söhne, in der Edgar mitarbeitet. Auch, dass sich keine Kinder einstellen, macht Almut zu schaffen. Doch dann bricht der Krieg aus und nichts ist mehr, wie es war. Träume zerbrechen, Wege trennen sich und das Schicksal stellt jede Gewissheit auf die Probe. Wird es im Haus unter der Magnolie noch eine Zukunft geben? Im dritten und abschließenden Teil der mitreißenden Familiensaga »Das Magnolienhaus«, Hoffnung in stürmischer Zeit, entführt Fabia Waldner seine LeserInnen in die quirlige Metropole Berlin, zur Kur nach Bad Pyrmont und ins beschauliche Bonn. Authentisch und nahbar an seinen Figuren stellt der 1959 als Michael Schulz im rheinischen Bonn geborene Autor die Zeit kurz vor und während des Ersten Weltkriegs dar. Das Entsetzen über das Attentat in Sarajevo, die Hoffnung, dass es gar keinen Krieg gibt, die schiere Begeisterung vieler junger Männer, endlich zu zeigen, wie großartig und siegreich das Deutsche Kaiserreich ist und sein wird, und dann das große Leid. All das vor dem Hintergrund der Familie Eimermacher. Seine Hauptprotagonistin Caroline muss sich schwanger ohne ihren Mann, der im Krieg kämpft, durchschlagen. Ihre Schwester Almut muss endlich die Zügel in die Hand nehmen und ihren Mann in die Schranken weisen und das Familienunternehmen selbst führen. Und ihre Mutter Mathilde muss sich endlich gegen ihren Mann durchsetzen. Drei starke Frauen, die begeistern. Dem Part 1914 in Berlin und Bonn stellt Waldner, der heute in Hahnenklee im Harz wohnt, Erlebnisse 1975 gegenüber. Mitte der 70er Jahre lebt Caroline in Bonn und hat sich als rüstige alte Dame mit dem Studenten Frederik angefreundet, dem sie mehr über ihre spannende Vergangenheit erzählt. Durch ihn findet sie ihre Schwester Marie wieder, von der sie nach ihrem Tod ihr Elternhaus erbt, das sie vor Jahren verlassen hat. Aber wem soll sie es später vererben? Ist doch ihre Tochter Dorothea damals verstorben, denkt sie. Spannend, abwechslungsreich, gut recherchiert und vor allem unterhaltsam ist der dritte Band seiner Magnolienhaus-Familiensaga. Starke Charaktere, denen man gerne folgt, und eine zu Herzen gehende Auflösung zum Schluss lassen einen schon sehnsüchtig auf die nächste historische Reihe von ihm hoffen.
0: Das war Janine Rudert mit einer Rezension des dritten Buches der Magnolienhaus-Familiensaga von Fabia Waldner alias Michael Schulz. Der Roman Hoffnung in stürmischer Zeit ist am 1. Juni 2025 im Aufbau Verlag erschienen und hat 322 Seiten. 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Jetzt ist es 7:46 Uhr.

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1: Gemeinsam neue kreative oder handwerkliche Fähigkeiten zum Upcycling erlernen oder auch einfach nur seiner Kreativität freien Lauf lassen und aus alten Kleidungsstücken etwas Neues schaffen. Im Waldpädagogikzentrum Göttingen-Rutz-Rheinhausen findet heute wieder die Upcycling-Nähwerkstatt von 18 bis 20.30 Uhr statt. Das Angebot ist kostenlos bzw. auf Spendenbasis. Nähmaschinen und Materialien müssen aber selbst mitgebracht werden. Eine komödiantische Mörderjagd. Psychiaterin Lilian Steiner lebt schon lange in Paris. Als eine ihrer langjährigen Patientinnen unter mysteriösen Umständen stirbt, ist sie tief schockiert. War es wirklich Suizid oder hat jemand geschickt nachgeholfen? Gemeinsam mit ihrem Ex-Mann versucht sie aufzudecken, was wirklich passiert ist. Paris Murder Mystery wird heute um 19.30 Uhr in der Neuen Schauburg in Northeim gezeigt. Wer gerne in fantastische Bücherwelten abtaucht, ist morgen in Einbeck genau richtig. In gemütlicher Atmosphäre wird über Gelesenes, neue Bücher und Leseerfahrungen gesprochen. Dabei steht der Austausch von Geschichten, Inspiration und der Bücherliebe im Vordergrund. Nicht nur Fantasy-Fans, auch Liebhaber von Graphic Novels, Thrillern oder Krimis sind willkommen. Das Zeilenschwärmer-Treffen findet morgen ab 18 Uhr in der Magischen Mühle in Einbeck statt. Sie hörten den heutigen Stadtradio Göttingen Veranstaltungskalender. Zusammengestellt wurde er von Soraya Zürn, dafür vielen lieben Dank. Ein Blick auf die Uhr verrät uns, dass es jetzt 7.52 Uhr ist und das bedeutet in wenigen Minuten, genauer gesagt um 8 Uhr, geht es hier bei uns weiter mit den aktuellen Lokalnachrichten.

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1: Es ist jetzt 8 Uhr und nun die Lokalnachrichten mit Annika Quentin.
2: An der Universitätsmedizin Göttingen kommen künftig Mixed-Reality-Brillen und ein neues 3D-Röntgensystem bei besonders komplexen Operationen zum Einsatz. Die Technik blendet den ChirurgInnen während des Eingriffs dreidimensionale Bilder direkt ins Sichtfeld ein und ermöglicht so eine präzisere Navigation, etwa bei Operationen an der Wirbelsäule oder dem Becken. Laut UMG erhöht das die Sicherheit der PatientInnen und verbessert die Behandlungsqualität. In die beiden neuen Systeme hat die Universitätsmedizin mehr als 1,1 Millionen Euro investiert. Die Mission Stadtwaldrettung wird von Harzimpuls und der Stadt Osterode am Harz im Herbst fortgesetzt. Seit 2020 wurden dadurch über 40.000 Bäume von mehr als 700 ehrenamtlichen HelferInnen gepflanzt. Hintergrund ist das weitverbreitete Baumsterben im Harz. Die Pflanzaktion zeigt laut der Stadt bereits erste Anzeichen für einen klimaresilienten Mischwald. In diesem Jahr werden die Flächen Richtung Riefensbeek bepflanzt. Freiwillige können an 4 Terminen mithelfen. Die Aktion startet am 30. und 31. Oktober und endet mit den beiden Terminen am 13. und 14. November, wobei der Termin am 14. bereits ausgebucht ist. Bei einer Teilnahme weisen Forstmitarbeitende die Freiwilligen ein und begleiten die Arbeit. Teilnehmen können Personen ab 16 Jahren, Kinder dürfen in Aufsichtsbegleitung auch mithelfen. Mehr Informationen zur Mission Stadtwaldrettung sind auf unserer Homepage verlinkt. Onyeka Oshionwu von den Grünen hat ihr Wahlprogramm für die Oberbürgermeisterwahl am 13. September vorgelegt, erarbeitet in 5 öffentlichen Foren unter dem Titel Göttingen – Rede mit. Das Programm gliedert sich in 4 Themenfelder: Klimaanpassung, bezahlbares Wohnen, eine moderne Verwaltung und mehr Mitbestimmung. Zu den konkreten Vorhaben zählen ein kommunales Hitzeschutzkonzept mit mehr Schatten, Trinkwasserstellen und Bäumen, die Stärkung von städtischem Wohnungsbau und Genossenschaften nach Wiener Vorbild sowie eine neue Anlaufstelle gegen Mietwucher. Im Bereich Verwaltung will Oshionwu digitale Dienstleistungen ausbauen, Genehmigungsverfahren bündeln und ein zentrales Fördermittelmanagement einführen. Zudem spricht sie sich für die Umsetzung des 2024 per Bürgerentscheid beschlossenen Ratentscheids 1 aus. Oshionwu ist seit knapp 5 Jahren ehrenamtliche Bürgermeisterin und Ratsfrau in Göttingen. Für die Oberbürgermeisterwahl wird sie von Bündnis 90 Die Grünen, Volt und dem Bündnis für nachhaltige Stadtentwicklung unterstützt.
1: Ein Dankeschön geht raus an Annika Quentin für die aktuellen Lokalnachrichten. Weiter geht's an dieser Stelle mit den wichtigsten Infos zu Wetter und Verkehr. Dann starten wir mal wie üblich mit den Temperaturen. In Göttingen werden nach wie vor 20 Grad gemessen. Uslar kommt auch auf 20 Grad und Osterode am Harz vermeldet 21 Grad. Auch im weiteren Verlauf des Tages soll es bei uns hier im Sendegebiet sehr wechselhaft bleiben. Teilweise wird es sonnig, hauptsächlich aber bewölkt. Dazu soll es auch weiterhin regnerisch bleiben. Insbesondere am Mittag und am Abend kann es zu Niederschlag kommen. Dafür sollen aber die Temperaturen noch einen ordentlichen Satz nach oben machen. Die heutigen Höchsttemperaturen liegen im Bereich von etwa 32 Grad. Morgen geht es dann weiter wie gehabt. Konkret bedeutet das viele Wolken, stellenweise sonnig, aber auch regnerisch. Am Mittwoch liegen die Höchsttemperaturen dann bei um die 30 Grad. So viel zum Wetter. Weiter geht's mit einem Blick auf die Straßen, angefangen mit der folgenden Meldung. Die Ortsdurchfahrt in Großenrode, die Großenroder Straße oder auch K424 ist derzeit voll gesperrt. Grund hierfür sind Sanierungsarbeiten und die sollen noch bis zum 12. August andauern. Weiter geht's. Nächster Halt Osterode. Hier ist die Schlesische Straße voll gesperrt. Grund für die Sperrung sind Bauarbeiten. Während der Arbeiten wird außerdem in der Hohensteiner Straße ein absolutes Halteverbot eingerichtet. Für die Arbeiten muss nämlich die bestehende Einbahnstraßenregelung dort vorübergehend aufgehoben werden. Die Arbeiten in der Schlesischen Straße sollen noch bis Ende November gehen. Und zum Abschluss werfen wir noch einen kurzen Blick ins Stadtgebiet Göttingen, denn im Friedländer Weg wird derzeit das Fernwärmenetz ausgebaut. Deshalb ist der Friedländer Weg zwischen dem Hainholzplatz und der Herzberger Landstraße voll gesperrt und das voraussichtlich noch bis Ende September. Und was natürlich niemals fehlen darf, sind die heutigen Blitzer. Im Landkreis Göttingen stehen mobile Blitzer in Hahnmünden, Bad Lauterberg, Bad Sachsa und Osterode. Im Landkreis Northeim wiederum wird geblitzt im Raum Northeim-Moringen. Außerdem steht derzeit auch die semi-stationäre Messanlage Alice im Raum Northeim aller Voraussicht nach bis kommenden Montag. Das waren die Stadtradio Göttingen Lokalnachrichten. Allen, die gerade unterwegs sind, wünsche ich eine gute und natürlich vor allem sichere Fahrt. Fahren Sie bitte stets vorsichtig und nehmen Sie immer Rücksicht aufeinander. Die nächste Ausgabe unserer Lokalnachrichten folgt zur vollen Stunde, also das nächste Mal um 9 Uhr. Und um 8.30 Uhr laufen dann noch wie üblich die neuesten Meldungen vom Deutschlandfunk.
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viele Sternschnuppen am Himmel zu sehen sein. Man kann sich also so einiges wünschen. In Anbetracht dieses außergewöhnlichen Naturereignisses haben sich mehrere Initiativen hier in Göttingen für ein ganz besonderes Event eingesetzt, das den Titel trägt Lange Nacht der Astronomie. Daran beteiligt ist unter anderem das Max-Planck-Institut für Sonnensystemforschung. Mein Kollege Marc Filler hat sich dem Thema ein wenig näher angenommen und was Sie alles über die Lange Nacht der Astronomie wissen müssen, das hören Sie hier in wenigen Minuten.

0: Nächste Woche Mittwoch erwartet uns eine partielle Sonnenfinsternis und ein Meteorschauer, also viele Sternschnuppen, die es zu bewundern gibt. Vor diesem Hintergrund laden das Max-Planck-Institut für Sonnensystemforschung, das Institut für Astrophysik und Geophysik der Uni Göttingen und der Förderkreis Planetarium Göttingen Interessierte zur langen Nacht der Astronomie an den Nordcampus ein. Was es dort auch abseits des Himmels zu bestaunen gibt, darüber hat mein Kollege Marc Filler mit Birgit Krummheuer gesprochen. Krummheuer ist Pressesprecherin des Max-Planck-Instituts für Sonnensystemforschung.
1: Hallo Birgit, vielen Dank, dass du dir die Zeit für dieses Interview nimmst. Ihr veranstaltet die lange Nacht der Astronomie, nicht der Gastronomie, wie so mancher Reporter des Stadtradio Göttingen versehentlich in eine E-Mail geschrieben hat. Was können wir uns darunter vorstellen?
2: Die lange Nacht der Astronomie findet jedes Jahr statt in Deutschland und dieses Jahr am 12. August. Der Zeitpunkt ist bewusst gewählt, weil an diesem

0: und in dieser Nacht am Himmel besonders viel los sein wird. Im Abend wird eine partielle Sonnenfinsternis über Göttingen zu sehen sein und dann in der Nacht erwartet uns noch der Meteorschauer der Perseiden.
1: Eine Sonnenfinsternis kenne ich noch aus meiner Kindheit, dass wir da alle ganz begeistert mit so Pappbrillen in die Richtung der Sonne geschaut haben. Wird es da hier bei uns in Göttingen oder auch in Deutschland ganz dunkel werden oder ist da ein kurzer Moment, wo es ein bisschen flackert? Was können wir erwarten und was sollte man beachten?
0: Ja, du hast wahrscheinlich noch die totale Sonnenfinsternis von 1999 im Sinn. Das war die letzte totale Sonnenfinsternis in Deutschland und leider muss ich enttäuschen, diese jetzt am 12. August wird keine totale Sonnenfinsternis sein. Als totale Sonnenfinsternis wird es in Spanien und Island und Grönland zu sehen sein. Bei uns wird es aber eine wirklich sehr, sehr schöne partielle Sonnenfinsternis. Die Sonne wird zu fast 90% vom Mond verdeckt. So eine schöne hatten wir wirklich schon lange nicht mehr. Das ist dann schon wieder was Besonderes.
1: Das klingt ja wirklich sehr aufregend. Also was, worauf wir uns freuen können. Worauf dürfen wir uns denn freuen, wenn wir in der langen Nacht oder zur langen Nacht der Astronomie hier zu euch zum MPI pilgern sollten?
0: Ja, bei uns geht es tatsächlich schon vor der Nacht los. Am Nachmittag gegen 15.30 Uhr geht es bei uns los. Besonders denken wir ja auch an die Kinder. Am nächsten Tag ist Schule, da kann man vielleicht nicht ganz so lange wach bleiben. Wir werden dann zusammen mit dem Institut für Astrophysik und Geophysik der Uni Göttingen und dem Förderkreis Planetarium Shows im mobilen Planetarium anbieten zu verschiedenen Themen. Es gibt hier bei uns im Haus ein paar Mitmachstände zum Thema Meteoriten und zur Sonne. Es gibt Vorträge und natürlich im Zentrum dann die Himmelsbeobachtung. Das findet am Institut für Astrophysik und Geophysik statt. Von der Beobachtungsplattform schauen wir dann auf die Sonnenfinsternis und zu den Perseiden.
1: Das ist ein ganz buntes Programm. Kann man da einfach vorbeikommen oder muss man sich vorher anmelden?
0: Ja, das Planetarium ist nicht riesengroß. Insofern für die Planetariumsshows wird wirklich eine Anmeldung empfohlen. Das ist wichtig. Bei den Vorträgen und den anderen Veranstaltungen nicht. Da kann man einfach vorbeikommen und da wird jeder auf seine Kosten kommen.
1: Wenn ich jetzt an dem Tag speziell verhindert bin, was bietet ihr denn außerhalb dieser Veranstaltung interessierten Personen an?
0: Also man kann immer regelmäßig bei uns auf der Webseite vorbeischauen. Wir haben regelmäßig eigentlich öffentliche Veranstaltungen, auch Vortragsreihen einmal im Jahr. Die starten typischerweise so im Januar. Und ansonsten kann man auch bei uns Führungen bekommen. Dann führen wir gern bei uns zu den Laboren und den Reihenräumen und berichten, was wir hier so treiben.
2: Das war ein Interview von Marc Filler mit Birgit Krumheuer, der Pressesprecherin des Max-Planck-Instituts für Sonnensystemforschung. Sie hat außerdem nochmal explizit darauf hingewiesen, dass man die Sonnenfinsternis bitte niemals mit bloßem Auge oder gar Fernglas bewundern, sondern immer eine zertifizierte Sonnenfinsternisbrille und Schutzfolie verwenden sollte. Wer gerne mehr über die lange Nacht der Astronomie erfahren möchte, findet weitere Infos auf unserer Internetseite unter Stadtradio-göttingen.de. Jetzt ist es 8:14 Uhr.

Das waren Genesis mit dem Lied That's All. Und ich muss an dieser Stelle ganz ehrlich sagen, dass ich persönlich eigentlich gar nicht so ein großer Fan von Phil Collins bzw. Genesis bin. Aber das Lied finde ich wirklich großartig. Weiter geht es an dieser Stelle mit einer Band, die ich wirklich sehr gerne mag, nämlich Depeche Mode und dem Lied Precious. Und gleich kurz darauf um 9:30 folgen dann noch die neuesten überregionalen und internationalen Meldungen.

0: 8.30 Uhr, die Nachrichten. Nach dem Andrang von Migranten auf die spanische Nordafrika-Exklave Ceuta kommen die EU-Innenminister heute zu einer Sondersitzung zusammen. Nach Angaben der irischen Ratspräsidentschaft soll in der Videokonferenz über Konsequenzen beraten werden. Die Ereignisse in Ceuta hatten eine neue Debatte über Asylpolitik und Grenzschutz in Europa ausgelöst. Mehrere EU-Länder machen Spanien für das Geschehen mitverantwortlich. Der grünen Europaabgeordnete Marquardt wies die Kritik an Madrid zurück. Er sagte im Deutschlandfunk, es gebe keine Hinweise darauf, dass sich Menschen aus Marokko aufgrund der spanischen Asylpolitik auf den Weg gemacht hätten. Vielmehr seien vor allem leicht manipulierbare Jugendliche durch Desinformationen motiviert worden. Die Forderung, Spanien aus dem Schengen-Raum auszuschließen, nannte Marquardt populistisch, da sich die Migranten nicht im regulären Schengen-Raum befunden hätten. Bei ukrainischen Drohnenangriffen auf die Region Moskau sind russischen Angaben zufolge mindestens 5 Menschen getötet worden. Unter anderem sei ein Lagerhaus getroffen worden und in Brand geraten, teilte der Gouverneur der Region mit. Russischen Telegram-Kanälen zufolge handelt es sich um ein Logistikzentrum des Online-Händlers Wildberries in der Stadt Tschechow nahe Moskau. Die Ukraine hatte in den vergangenen Wochen mehrfach Lagerhäuser des russischen Marktführers angegriffen. Sie argumentiert, über den Online-Handel werde auch das russische Militär beliefert. Der neue Unionsfraktionschef Frei hat Forderungen nach Änderungen an der Rentenreform zurückgewiesen. Bei der geplanten Abschaffung der abschlagsfreien Rente nach 45 Beitragsjahren gebe es keinen Verhandlungsspielraum, sagte Frei dem Sender Welt TV. Ansonsten könne die gesamte von der Alterssicherungskommission vorgeschlagene Reform scheitern. Frei argumentierte, er sehe nicht, warum Bundestagsabgeordnete oder Ministerpräsidenten jetzt zu klügeren Entscheidungen kommen sollten als die Fachleute in der Rentenkommission. Mehrere Ministerpräsidenten, sowohl von der CDU als auch von der SPD, hatten sich für die Beibehaltung der oft auch als Rente mit 63 bezeichneten Frührente ausgesprochen. Angesichts des Niedrigwassers deutscher Flüsse warnen Ökonomen vor negativen Auswirkungen auf die Wirtschaft. Das Wachstum des Bruttoinlandsprodukts könnte um 0,4 Prozentpunkte niedriger ausfallen als bisher erwartet, zitiert die Bild-Zeitung den Ökonomen Schäfer vom Institut der deutschen Wirtschaft. Grund sei, dass Schiffe deutlich weniger Waren transportieren könnten und damit die Produktion in zahlreichen Branchen gedrosselt werden müsse. Vor einigen Tagen hatte bereits das Kieler Institut für Weltwirtschaft auf die negativen Auswirkungen hingewiesen. Wegen des Niedrigwassers lädt Bundesverkehrsminister Bilger für Donnerstag zu einer Fachkonferenz nach Bonn ein. Nach dem Unwetter in der Sächsischen Schweiz haben die Behörden das Betretungsverbot für Teile des Nationalparks bis Ende August verlängert. Es bestehe akute Lebensgefahr, teilte das Landratsamt mit. Bäume könnten wegen der Sturmschäden unvermittelt umstürzen und Äste herabfallen. Betroffen sind den Angaben zufolge Waldgebiete um Rathen, den Amselgrund und im Polenstal. Bei dem Unwetter am vergangenen Freitag war ein Mann ums Leben gekommen, als ein Baum umstürzte. 13 Menschen wurden verletzt. Bei Überschwemmungen und Erdrutschen in Indien sind seit Mitte Juli mehr als 135 Menschen ums Leben gekommen. Dutzende Menschen werden noch vermisst, wie die Behörden mitteilten. Besonders betroffen ist der Bundesstaat Assam. Dort trat der Fluss Brahmaputra nach starken Regenfällen über die Ufer und riss zahlreiche Häuser mit sich. Auch wichtige Verbindungsstraßen wurden zerstört, weshalb Helfer einige Überschwemmungsgebiete bisher nicht erreichen konnten. Etwa 41.000 Menschen sind derzeit in Notunterkünften untergebracht. Das Wetter. Im Nordosten und Osten Schauer und Gewitter, sonst nach sonnigem Start zunächst einzelne, später vermehrt kräftige Gewitter mit Unwettergefahr durch Starkregen, orkanartige Böen und Hagel. Abends von Südwesten her weitere Gewitter. Höchstwerte 30 bis 38 Grad, an den Küsten bis 30 Grad. Morgen wechselnd bewölkt, vor allem im Osten und Südosten, teils kräftige Schauer und Gewitter mit Unwettergefahr. Temperaturen 25 bis 35 Grad. Die weiteren Aussichten? Am Donnerstag wechselnd bewölkt mit längeren sonnigen Abschnitten. Im Südosten Schauer und Gewitter, 24 bis 32 Grad. Das waren die Nachrichten.
1: Das war der Deutschlandfunk und jetzt geht es weiter mit mittendrin dem Morgenmagazin und als nächstes folgt das Wetter im Sendegebiet. In Göttingen werden momentan 21 Grad gemessen, auch Osterode kommt auf 21 Grad und Uslar vermeldet ebenfalls 21 Grad. Im weiteren Verlauf des Tages soll es bei uns hier in den Landkreisen Göttingen und Northeim sehr wechselhaft bleiben. Teilweise ist mit Sonnenschein zu rechnen, aber hauptsächlich soll es bewölkt bleiben. Außerdem bleibt es auch regnerisch, insbesondere am Mittag und am Abend kann es zu Regen kommen. Dafür sollen aber auch die Temperaturen noch ordentlich ansteigen. Die heutigen Höchsttemperaturen liegen nämlich im Bereich von etwa 32 Grad. Morgen am Mittwoch geht es dann ähnlich weiter wie heute. Konkret bedeutet das viele Wolken, stellenweise sonnig, aber auch regnerisch. Und dazu erwarten uns dann morgen Höchsttemperaturen von um die 30 Grad. So, und als nächstes wollen wir dann doch mal nachschauen, was uns hier als nächstes bei mittendrin dem Morgenmagazin erwartet. Moderiert wird die Sendung heute früh von mir, Kiran Kuhls. Als nächstes steht bei uns auf dem Programm ein Beitrag aus unserer Rubrik Gut zu wissen. Und da geht es heute um den bedeutenden deutschen Schriftsteller Heinrich Heine. Genauer gesagt beantworten wir heute die Frage, warum Heinrich Heine eine so schlechte Meinung über Göttingen hatte. Was ich überhaupt nicht verstehen kann, aber den Beitrag hören Sie trotzdem gleich. Und nachdem wir einen kurzen Blick in die Vergangenheit werfen, widmen wir uns kurz darauf einem aktuellen bzw. anstehenden Thema, nämlich die Kommunalwahlen in Niedersachsen. Bei uns gibt es ja momentan viele Interviews mit den Kandidierenden hier in den Landkreisen Göttingen und Northeim. Und weiter geht es an dieser Stelle mit dem Landratskandidaten der Partei Die Grünen in Northeim. Er heißt Jakob Reiter und wofür er steht bzw. womit er die WählerInnen überzeugen möchte, das hat er Benita Heukamp im Interview verraten und das hören Sie ebenfalls im Laufe der nächsten Minuten.

0: Der bekannte deutsche Schriftsteller, der im 19. Jahrhundert tätig war, hatte keine besonders gute Meinung über Göttingen. Seinen literarischen Durchbruch schaffte Heine mit seinem 1824 verfassten Reisebericht namens Harzreise. Der Beginn von Harzreise enthält einen der meistzitierten Sätzen Heines, der nicht gerade von Begeisterung für die Stadt Göttingens zeugt. Heine schreibt, dass die Stadt sehr schön sei, vor allem, wenn man sie mit dem Rücken anschaut. Es stellt sich die Frage, warum Heine eine solche starke Abneigung gegenüber Göttingen hatte. Heine begann sein Studium in Göttingen im Jahre 1820. Schon in den ersten zwei Monaten seiner Zeit in Göttingen stellte er seine Unzufriedenheit mit der Stadt fest. Die Menschen empfand Heine als zu steif und verächtlich, seine Professoren als rückständig und langweilig. Die Uni Göttingen beschrieb Heine als seinen gelehrten Kuhstall. Nicht mal ein ganzes Semester hat Heine in Göttingen verbracht, als er sein Studium abbrechen musste, weil er einen Kommilitonen zu einem unerlaubten Pistolenduell aufgefordert hatte. Daraufhin wurde Heine der Universität Göttingen für ein halbes Jahr verwiesen. 1824 kehrte Heine für seine Promotion nach Göttingen zurück. In dieser Zeit hat er seine Harzreise unternommen, die in Göttingen sowohl ihren Anfang als auch ihr Ende nahm. Doch seine Meinung über Göttingen und die Universität blieb dieselbe. In Harzreise schreibt Heine, Zitat, im Allgemeinen werden die Bewohner Göttingens eingeteilt in Studenten, Professoren, Philister und Vieh, welche vier Stände doch nichts weniger als streng geschieden sind. Der Viehstand ist der bedeutendste. Ende Zitat. Die Göttinger Philister vergleicht Heine mit Kot am Meer und bezeichnet sie als Lumpenpack. Von dem Wasser der Leine war Heine auch nicht begeistert. Es war ihm zu kalt. Offenbar entsprach Göttingen nicht Heines Geschmack und Charakter, was seine starke Abneigung gegenüber der Stadt erklärt. Doch es gibt eine Sache, die Heine an Göttingen positiv fand. Das Bier im Ratskeller fand er sehr gut. Wir lehnen uns nicht zu sehr aus dem Fenster, wenn wir davon ausgehen, dass 200 Jahre später Göttingen mehr als nur das Bier im Ratskeller zu bieten hat. Also hoffen wir, dass Sie Ihre Zeit in Göttingen etwas mehr genießen, als es Heinrich Heine getan hat, und nicht aus reiner Verzweiflung nur zum Bier greifen.
1: Das war ein Gut zu wissen von Sophia Derendorf. Die heutige Frage lautete, warum hatte Heinrich Heine eine so schlechte Meinung über Göttingen? Naja, immerhin hat ihm das Bier geschmeckt. So, jetzt gleich ist es 8.44 Uhr und vor unserem nächsten Beitrag geht es weiter mit Snow Patrol und dem Lied Fallen Empires.

0: Er ist im Landkreis Northeim aufgewachsen und auch wenn er zwischenzeitlich für das Studium weggezogen ist, so hat es ihn doch wieder in seine Heimat gezogen. Das Leben im ländlichen Raum kennt er gut und weiß auch, wo es Aufholbedarf gibt. Aber das ist nur ein Punkt, mit dem Jakob Reiter von den Grünen in den Wahlkampf zieht. Als Landrat möchte der selbstständige IT-Berater nicht nur den Nahverkehr im Landkreis stärken, sondern auch eine bürgernahe Verwaltung schaffen, den Katastrophenschutz stärken und für eine funktionierende, flächendeckende medizinische Versorgung kämpfen. Benita Heukam hat sich mit Jakob Reiter getroffen, um über seine Landratskandidatur zu sprechen. Sie hören nun einen Ausschnitt.
1: Was hat Sie dann konkret bewogen, jetzt direkt quasi als Landrat zu kandidieren? Also im Kreistag selber sitzen Sie ja nicht bislang.
2: Es bot sich einfach an. Also das war eine längere Diskussion, ob wir überhaupt jemanden aufstellen oder nicht. Und da ist dann die Wahl am Ende auf mich gefallen. Und ich würde halt eigentlich ganz gerne jetzt schon mitgestalten und auch zeigen, dass eben auch junge Menschen gerne Verantwortung in herausgehobenen Positionen übernehmen können. Und ich finde es auch gut, wenn es nicht immer nur die Menschen dann politisch in den höheren Ämtern sind, die vielleicht jetzt ihre 20-, 30-jährige Karriere in der Politik gemacht haben oder in der Verwaltung, sondern dass dann auch mal jemand, der einen ganz anderen Hintergrund hat, dazukommt und vielleicht neue Perspektiven bringen kann.
1: Ein Punkt, den Sie bei sich auf der Agenda haben, ist jetzt den Landkreis attraktiv zu halten bzw. auch die Attraktivität zu erhöhen. Und da ist auch die medizinische Versorgung ein Punkt, den Sie konkret ansprechen. Wo sehen Sie da jetzt gerade die größten Lücken und Hürden?
2: Genau, die Gesundheitsversorgung ist zumindest, jetzt wie ich das bei uns im Landkreis kennenlerne, doch relativ gefährdet dadurch, dass viele Ärzte bald oder auch, sag ich mal, zeitnah in wohlverdiente Rente gehen. Und jetzt zum Beispiel, das ist jetzt bei uns in Uster passiert, dann geht jemand in Rente und das ist ja auch von dem Prozess relativ aufwendig, das kann man, glaube ich, auch gar nicht so gut vorausplanen, wenn dann jemand in Rente geht, das bekommt man relativ kurzfristig mitgeteilt und da fehlt jetzt eben ein Angebot. Da sehe ich eben ganz klar die Lücken, dass wir da schauen müssen, wie wir diese Gesundheitsversorgung und wir sind im Landkreis Northeim ja auch in der Fläche älter als vielleicht andere Landkreise und haben da eben nochmal höhere Bedürfnisse, was Gesundheitsversorgung angeht.
1: Haben Sie da schon mehr oder minder konkrete Ansätze, wie man da nachbessern könnte?
2: Wir waren jetzt am Montag bei den Johannitern in Einbeck. Es gibt ja seit Anfang 2025 den neuen Bereitschaftsdienst von der Kassenärztlichen Vereinigung, wo zum einen medizinische Fachkräfte als auch Ärzte außerhalb der Öffnungszeiten von Praxen eben die Gesundheitsversorgung außerhalb des Rettungsdienstes übernehmen, um den Rettungsdienst so ein bisschen zu entlasten. Und da sehe ich klar die Möglichkeit, zum Beispiel eben mit medizinischen Fachkräften, man nennt das ja immer Gemeindeschwester, die einfachen Bedürfnisse gerade älterer Menschen zu befriedigen, um dann die nicht für einen Katheterwechsel zum Beispiel mit dem Rettungswagen irgendwo hinfahren muss, um das da zu erledigen und dann wieder nach Hause zu fahren.
1: Mobilität ist ja auch ein ganz großes Thema bei Ihnen. Wo sehen Sie da viel Nachholbedarf oder momentan Stärken im Landkreis Northeim?
2: Also die Stärken sind, glaube ich, also wir haben ja zumindest die größte Achse liegt ja an einer relativ gut angebundenen Hauptbahn, also Einbeck, Northeim, Nörten-Harnberg sind da relativ gut versorgt mit Bahnverkehr. Wir haben, glaube ich, auch jetzt zum Beispiel mit dem Stadtverkehr nach Einbeck mit dem neuen, also neu, die letzten 10 Jahre, glaube ich, auch ein ganz gutes neues Angebot im Bahnverkehr geschaffen. Und was zum Beispiel jetzt ein bisschen das Problem von meinem Wohnort ist, in Uslar, es ist alles sehr nach Göttingen ausgerichtet. Ja, also da kommt man dann wirklich gut hin. Also ich bin jetzt auch mit dem Zug hierher gekommen. Aber wenn man dann vielleicht mal in die Kreisstadt möchte, dann wird das schon schwieriger. Deswegen ist meiner Ansicht nach eher nötig, dass wir ein bisschen mehr die Vernetzung stärken, also zwischen verschiedenen Angeboten und uns auch ein bisschen nach den Bedürfnissen der Bürgerinnen und Bürger richten, welche Wege sie denn vielleicht auch mit dem Bus oder der Bahn zurücklegen wollen.
1: Was wären da jetzt Ansätze, mit denen man das erreichen könnte?
2: Es gab vor 2 oder 3 Jahren schon mal so eine Umfrage des ZVSN, wo die verschiedenen Bedarfe eben in so einer Karte eingezeichnet werden konnten, wo dann auch abgestimmt werden konnte. Ich bin mir jetzt leider auch gar nicht so hundertprozentig, was aus den Ergebnissen dann am Ende geworden ist, weil da zum Beispiel jetzt die Anbindung der Schule in Dassel von Uslar aus ein großes Thema war, die, glaube ich, noch nie von öffentlicher Hand betrieben wurde, sondern immer privat. Und ich glaube, da hat sie bis jetzt noch nicht so viel getan. Ich glaube, die Ergebnisse und die Daten haben wir. Ich glaube, wir müssen dann die richtigen Schlüsse draus ziehen.
0: Das war ein Interview von Benita Heukamp. Sie sprach mit Jakob Reiter über seine Kandidatur um das Landratsamt im Kreis Northeim. Er tritt dabei für die Grünen an. Weitere Kandidaten, die sich am 13. September mit ihm auf dem Stimmzettel finden werden, sind Simon Hartmann von der SPD, Thorsten Kühn von der CDU und Jens Kästner von der AfD. Eine vollständige Version des Interviews mit Reiter finden Sie auch auf unserer Internetseite unter stadtradio-göttingen.de. Darin stellt er unter anderem seine Gedanken rund um die Themen Katastrophenschutz für den Wirtschaftsstandort Northeim und für eine bürgerorientierte Verwaltung vor. Die vollständige Version läuft auch heute bei uns im Programm, zum einen um 11 Uhr und dann noch einmal um kurz nach 18 Uhr. Jetzt ist es aber zunächst einmal 8.54 Uhr und das heißt, gleich folgen hier die Lokalnachrichten.

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1: Es ist jetzt 9 Uhr und nun die Lokalnachrichten mit Annika Quentin.
2: Nach dem heißen Wochenstart müssen wir auch heute wieder mit Temperaturen von über 30 Grad rechnen. Der Deutsche Wetterdienst warnt vor starker Hitze im Landkreis Northeim mit Werten bis 32 Grad. Im Landkreis Göttingen gilt eine Warnung vor extremer Hitze mit Temperaturen bis 34 Grad. Zusätzlich sind auch für heute Schauer und Gewitter angesagt. In der Nacht soll es mit minimal 19 Grad weiter sehr warm bleiben. Es gelten die üblichen Empfehlungen: ausreichend trinken, direkte Sonne und anstrengende Aktivitäten vermeiden und Innenräume möglichst kühl halten. An der Universitätsmedizin Göttingen kommen künftig Mixed-Reality-Brillen und ein neues 3D-Röntgensystem bei besonders komplexen Operationen zum Einsatz. Die Technik blendet den ChirurgInnen während des Eingriffs dreidimensionale Bilder direkt ins Sichtfeld ein und ermöglicht so eine präzisere Navigation, etwa bei Operationen an der Wirbelsäule oder dem Becken. Laut UMG erhöht das die Sicherheit der PatientInnen und verbessert die Behandlungsqualität. In die beiden neuen Systeme hat die Universitätsmedizin mehr als 1,1 Millionen Euro investiert. Die Mission Stadtwaldrettung wird von Harz Impuls und der Stadt Osterode am Harz im Herbst fortgesetzt. Seit 2020 wurden dadurch über 40.000 Bäume von mehr als 700 ehrenamtlichen HelferInnen gepflanzt. Hintergrund ist das weit verbreitete Baumsterben im Harz. Die Pflanzaktion zeigt laut der Stadt bereits erste Anzeichen für einen klimaresilienten Mischwald. In diesem Jahr werden die Flächen Richtung Riefensbeek bepflanzt. Freiwillige können an 4 Terminen mithelfen. Die Aktion startet am 30. und 31. Oktober und endet mit den beiden Terminen am 13. und 14. November, wobei der Termin am 14. bereits ausgebucht ist. Bei einer Teilnahme weisen Forstmitarbeitende die Freiwilligen ein und begleiten die Arbeit. Teilnehmen können Personen ab 16 Jahren, Kinder dürfen in Aufsichtsbegleitung auch mithelfen. Mehr Informationen zu der Mission Stadtwaldrettung sind auf unserer Homepage verlinkt.
1: Sie hörten die Stimme von Annika Quentin und die aktuellen Lokalnachrichten. Weiter geht's hier mit dem Wetterbericht und den wichtigsten Meldungen zum Verkehr. Wir starten mit einem Blick auf das Thermometer. In Göttingen werden derzeit 23 Grad gemessen, in Osterode sind es 22 Grad und in Uslar ebenfalls 22 Grad. Und Sie haben es gerade schon in den lokalen Nachrichten gehört, heute wird es wieder sehr heiß, aber auch teilweise sehr stürmisch. Kurz gesagt, einfach ziemlich wechselhaft. Es ist nämlich teilweise mit Sonnenschein zu rechnen, aber auf der anderen Seite auch mit vielen Wolken. Dazu soll es heute auch regnerisch bleiben. Insbesondere um die Mittagszeit und am Abend kann es zu Regen kommen. Die heutigen Höchsttemperaturen liegen dann im Bereich von etwa 32 Grad. Morgen am Mittwoch geht es dann ähnlich weiter. Viele Wolken, stellenweise sonnig, aber auch regnerisch. Morgen erwarten uns dann Höchsttemperaturen von etwa 30 Grad. Weiter geht's. Schauen wir, was auf den Straßen so los ist. Tagesaktuelle Meldungen liegen uns keine vor, was ja schon mal eine gute Nachricht ist. Dafür gilt aber noch die folgende Meldung: Die Ortsdurchfahrt in Großenrode, die Großenroder Straße oder auch K424, ist derzeit voll gesperrt. Grund hierfür sind Sanierungsarbeiten und die sollen noch bis zum 12. August andauern. Weiter geht's. Nächster Halt: Osterode. Hier ist die Schlesische Straße voll gesperrt. Grund für die Sperrung sind Bauarbeiten. Während der Arbeiten wird außerdem in der Hohensteiner Straße ein absolutes Halteverbot eingerichtet. Für die Arbeiten muss nämlich die bestehende Einbahnstraßenregelung vorübergehend aufgehoben werden. Die Veränderungen hier sollen noch bis Ende November bleiben. Und zum Abschluss noch eine Meldung aus dem Stadtgebiet Göttingen. Hier wird nämlich im Friedländer Weg das Fernwärmenetz ausgebaut. Aus diesem Grund ist der Friedländer Weg zwischen dem Hainholzplatz und der Herzberger Landstraße gesperrt und das voraussichtlich noch bis Ende September. Und zum Abschluss die heutigen Blitzer. Im Landkreis Göttingen wird geblitzt, in Hahnmünden, Bad Lauterberg, Bad Sachsa und Osterode. Im Landkreis Northeim steht ein Blitzer, im Raum Northeim-Moringen. Außerdem befindet sich auch die semi-stationäre Messanlage Alice diese Woche im Raum Northeim, also voraussichtlich bis kommenden Montag. Allen, die gerade unterwegs sind, wünsche ich eine gute und selbstverständlich vor allem sichere Fahrt. Das waren die Stadtradio Göttingen Lokalnachrichten. Die nächste Ausgabe hiervon hören Sie zum Ende der Sendung noch einmal um 10 Uhr und um 9.30 Uhr wird es dann überregional und international mit dem Deutschlandfunk.
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Schönen guten Tag, mein Name ist Kieran Kuhls und ich wünsche Ihnen allen einen wunderschönen guten Morgen. Sie hören gerade Stadtradio Göttingen und es läuft mittendrin das Morgenmagazin. Als nächstes erwartet Sie hier einen Beitrag, der vor allem für diejenigen wertvoll sein dürfte, die gerade auf der Suche nach einem guten Buch sind. Denn der südniedersächsische Autor Fabia Waldner hat seine sogenannte Magnolienhaus-Saga abgeschlossen. Der letzte Band der Trilogie kam im vergangenen Jahr raus und trägt den Titel Hoffnung in stürmischer Zeit. Was die LeserInnen bei diesem Buch erwartet, beziehungsweise was davon so zu halten ist, dazu hat Janine Rudert eine klare Meinung. Ihre Buchrezension über das Buch Hoffnung in stürmischer Zeit hören Sie hier in wenigen Minuten.

0: Der Beginn des 20. Jahrhunderts war eine Zeit des Aufbruchs. Die erste Trommelwaschmaschine revolutionierte die Haushaltsarbeit, Henry Ford begann die Automassenproduktion und die erste moderierte Radiosendung ging über den Äther. Doch nur ein paar Jahre später wurde der weltweite Aufschwung jäh gestoppt. Der Erste Weltkrieg begann. Diese spannende Zeit hat sich Autor Fabian Waldner aus dem Harz für seine historische Familiensaga ausgesucht. Mit dem dritten Band Hoffnung in stürmischer Zeit beendet er die Trilogie um die junge Caroline, die in Berlin ihr Glück sucht. Mehr über den Roman des südniedersächsischen Autors erfahren Sie nun von Janine Rudert.
1: Maschinengewehre, Giftgas, Panzer und Flugzeuge sowie der Einsatz von U-Booten. Der Erste Weltkrieg führte mit neuen Waffentechnologien zu hohen Opferzahlen und zerstörte etliche Orte und Landschaften. Doch das wussten die Deutschen noch nicht, als sie im Sommer 1914 von ihrem Kaiser zu den Waffen gerufen wurden. Zu Beginn des Jahres war die Stimmung in Deutschlands Hauptstadt Berlin noch friedlich. Nichts wies darauf hin, dass bereits ein halbes Jahr später Europa in Flammen aufgehen würde. Besonders für Caroline Eimermacher, die Tochter eines angesehenen Bonner Universitätsprofessors, die vor einer Zwangsehe nach Berlin geflüchtet war, sieht in eine glückliche Zukunft. Nachdem sie nach dem Verlust ihrer Unterkunft bei ihrer guten Freundin Luisa und ihrem wohlhabenden, aber etwas mürrischem Ehemann untergekommen ist, lernt sie dort einen jungen, attraktiven und liebevollen Anwalt kennen. Ludwig Kramm ist von ihr sofort verzaubert und will sie heiraten. Beide ziehen noch vor der Eheschließung in die Wohnung über seine Ein-Mann-Kanzlei, in der sie als Sekretärin arbeitet. Derweil in Bonn wird ihre sonst so auf Tradition bedachte Mutter aufmüpfig. Nicht nur, dass sie ihrer im Rheinland nicht mehr erwünschten Tochter heimlich nach Berlin schreibt, sie will sich, seitdem sie von dem Seitensprung ihres Mannes Johannes erfahren hat, nicht mehr unterordnen. So besucht sie auf eigene Faust den unehelichen Sohn ihres Mannes. Friedrich ist nach dem Tod seiner Mutter in einer Nervenklinik untergebracht, da er in schweren Depressionen leidet und nicht mehr spricht. Mathilde verlangt von Johannes, dass er sich um seinen Sohn kümmert. Auch dass er ihrer Tochter Marie und ihrem Sohn Gottfried das Leben schwer macht, lässt sie ihre Stellung im Hause überdenken. Marie würde ihr naturwissenschaftliches Talent gerne für ein Studium nutzen und ihr Bruder wiederum lieber etwas Praktisches arbeiten. Aber ihr Vater hat für eine Frau nur eine Ehe samt vieler Kinder im Sinn und sein einziger männlicher Nachfahre soll natürlich in seine Fußstapfen treten und ebenfalls an der Universität Karriere machen. Aber nicht nur zwischen dem Familienoberhaupt und seiner Frau kriselt es. Auch die älteste noch in Bonn lebende Schwester Almut hat Eheprobleme. Nachdem ihr Traum von einer Heirat mit ihrem entfernten Cousin Edgar endlich wahr geworden war, nachdem er zuvor eine Affäre mit ihrer Schwester Caro hatte, hat sich ihre rosarote Brille mittlerweile schwarz verfärbt. Er trinkt und hat eine Affäre mit einer Edelprostituierten. Alle in ihrem Umfeld wissen davon und ihr Ruf leidet sehr darunter. Und auch die Firma ihres Großvaters Eimermacher und Söhne, in der Edgar mitarbeitet. Auch, dass sich keine Kinder einstellen, macht Almut zu schaffen. Doch dann bricht der Krieg aus und nichts ist mehr, wie es war. Träume zerbrechen, Wege trennen sich und das Schicksal stellt jede Gewissheit auf die Probe. Wird es im Haus unter der Magnolie noch eine Zukunft geben? Im dritten und abschließenden Teil der mitreißenden Familiensaga »Das Magnolienhaus – Hoffnung in stürmischer Zeit« entführt Fabia Waldner seine LeserInnen in die quirlige Metropole Berlin, zur Kur nach Bad Pyrmont und ins beschauliche Bonn. Authentisch und nahbar an seinen Figuren stellt der 1959 als Michael Schulz im rheinischen Bonn geborene Autor die Zeit kurz vor und während des Ersten Weltkriegs dar. Das Entsetzen über das Attentat in Sarajevo, die Hoffnung, dass es gar keinen Krieg gibt, die schiere Begeisterung vieler junger Männer, endlich zu zeigen, wie großartig und siegreich das Deutsche Kaiserreich ist und sein wird, und dann das große Leid. All das vor dem Hintergrund der Familie Eimermacher. Seine Hauptprotagonistin Caroline muss sich schwanger ohne ihren Mann, der im Krieg kämpft, durchschlagen. Ihre Schwester Almut muss endlich die Zügel in die Hand nehmen und ihren Mann in die Schranken weisen und das Familienunternehmen selbst führen. Und ihre Mutter Mathilde muss sich endlich gegen ihren Mann durchsetzen. Drei starke Frauen, die begeistern. Dem Part 1914 in Berlin und Bonn stellt Waldner, der heute in Hahnenklee im Harz wohnt, Erlebnisse 1975 gegenüber. Mitte der 70er Jahre lebt Caroline in Bonn und hat sich als rüstige alte Dame mit dem Studenten Frederik angefreundet, dem sie mehr über ihre spannende Vergangenheit erzählt. Durch ihn findet sie ihre Schwester Marie wieder, von der sie nach ihrem Tod ihr Elternhaus erbt, das sie vor Jahren verlassen hat. Aber wem soll sie es später vererben? Ist doch ihre Tochter Dorothea damals verstorben, denkt sie. Spannend, abwechslungsreich, gut recherchiert und vor allem unterhaltsam ist der dritte Band seiner Magnolienhaus-Familiensaga. Starke Charaktere, denen man gerne folgt, und eine zu Herzen gehende Auflösung zum Schluss lassen einen schon sehnsüchtig auf die nächste historische Reihe von ihm hoffen.
0: Das war Janine Rudert mit einer Rezension des dritten Bandes der Magnolienhaus-Familiensaga von Fabia Waldner alias Michael Schulz. Der Roman Hoffnung in stürmischer Zeit ist am 1. Juni 2025 im Aufbau Verlag erschienen und hat 322 Seiten. 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Doch jetzt ist es zunächst einmal 9.22 Uhr und das heißt, in wenigen Minuten übernehmen hier kurz die KollegInnen vom Deutschlandfunk mit den neuesten überregionalen und internationalen Meldungen.

0: 9.30 Uhr die Nachrichten. Die Bundesregierung bereitet die Grundlagen für einen neuen Zivildienst vor. Unionsfraktionschef Frei sagte den Sendern RTL und NTV, falls die Wehrpflicht wieder eingesetzt würde, müsse es auch einen entsprechenden Ersatzdienst geben. Deshalb würden im Bundesfamilienministerium entsprechende Vorbereitungen getroffen. Ein Sprecher des Ministeriums sagte der Bild-Zeitung, man habe in den vergangenen Monaten 23 große Verbände und Organisationen befragt. Dabei sei es darum gegangen, welche Kapazitäten diese im Falle einer Rückkehr zur Wehrpflicht für Kriegsdienstverweigerer zur Verfügung stellen könnten. Das Ministerium will die Pläne für einen neuen Zivildienst nach der Sommerpause vorstellen. Mit der Aussetzung der Wehrpflicht im Jahr 2011 war auch der Zivildienst entfallen. An seine Stelle trat der Bundesfreiwilligendienst. Seit Anfang des Jahres gilt ein neuer Wehrdienst. Sollten sich nicht genügend Freiwillige finden, kann der Bundestag über eine sogenannte Bedarfswehrpflicht entscheiden. Nach dem Andrang von Migranten auf die spanische Nordafrika-Exklave Ceuta kommen die EU-Innenminister heute zu einer Sondersitzung zusammen. Nach Angaben der irischen Ratspräsidentschaft soll in der Videokonferenz über Konsequenzen beraten werden. Die Ereignisse in Ceuta hatten eine neue Debatte über Asylpolitik und Grenzschutz in Europa ausgelöst. Mehrere EU-Länder machen Spanien für das Geschehen mitverantwortlich. Der grünen Europaabgeordnete Marquardt wies die Kritik an Madrid zurück. Er sagte im Deutschlandfunk, es gebe keine Hinweise darauf, dass sich Menschen aus Marokko aufgrund der spanischen Asylpolitik auf den Weg gemacht hätten. Vielmehr seien vor allem leicht manipulierbare Jugendliche durch Desinformationen motiviert worden. Die Forderung, Spanien aus dem Schengen-Raum auszuschließen, nannte Marquardt populistisch, da sich die Migranten nicht im regulären Schengen-Raum befunden hätten. Landwirte warnen angesichts der Trockenheit vor einem Einbruch bei der Lebensmittelproduktion und vor steigenden Preisen. Der Hessische Bauernverband erklärte, anhaltend hohe Temperaturen und geringe Niederschläge führten dazu, dass Wiesen nicht nachwachsen. Vor allem viehhaltende Betriebe stünden damit vor der Herausforderung, die Futterversorgung ihrer Tiere sicherzustellen. Nach Angaben des niedersächsischen Berufsverbands Landvolk könnten Trockenheit und Hitze in Zukunft zu deutlichen Ertragseinbußen führen. Auch aus anderen europäischen Ländern kommen Warnungen. In Spanien prognostiziert das Landwirtschaftsministerium, dass die Getreideernte des Landes von 24 Millionen Tonnen im Vorjahr auf etwa 18,5 Millionen Tonnen zurückgehen werde. In einem Waldgebiet in den Niederlanden, nahe der Grenze zu Nordrhein-Westfalen, ist ein Brand ausgebrochen. Die Feuerwehr ist seit gestern mit 300 Kräften im Naturschutzgebiet de Rossmolen bei der Ortschaft Oström im Einsatz. Sie werden von Löschhubschraubern unterstützt. Die Flammen haben sich nach Angaben der Verwaltung der Provinz Limburg inzwischen auf 100 Hektar ausgebreitet. Ein Campingplatz mit etwa 300 Urlaubern wurde geräumt. Zudem ist der Zugverkehr unterbrochen. Ein Behördensprecher sagte der Nachrichtenagentur ANP, der Wind ändere immer wieder die Richtung und fache die Flammen an. Wegen der Trockenheit könne sich das Feuer schnell ausbreiten. Bei Überschwemmungen und Erdrutschen in Indien sind seit Mitte Juli mehr als 135 Menschen ums Leben gekommen. Dutzende Menschen werden noch vermisst, wie die Behörden mitteilten. Besonders betroffen ist der Bundesstaat Assam. Dort trat der Fluss Brahmaputra nach starken Regenfällen über die Ufer und riss zahlreiche Häuser mit sich. Auch wichtige Verbindungsstraßen wurden zerstört, weshalb Helfer einige Überschwemmungsgebiete bisher nicht erreichen konnten. Etwa 41.000 Menschen sind derzeit in Notunterkünften untergebracht. Die Monsunsaison dauert in Südasien meist von Juni bis September. Das Wetter. Im Nordosten und Osten Schauer und Gewitter. Sonst nach sonnigem Start zunächst einzelne, später vermehrt kräftige Gewitter mit Unwettergefahr durch Starkregen, orkanartige Böen und Hagel. Abends von Südwesten her weitere Gewitter. Höchstwerte 30 bis 38 Grad, an den Küsten bis 30 Grad. Morgen wechselnd bewölkt, vor allem im Osten und Südosten, teils kräftige Schauer und Gewitter mit Unwettergefahr. Temperaturen 25 bis 35 Grad. Das waren die Nachrichten.
1: Vielen Dank an den Deutschlandfunk. Jetzt sind wir wieder bestens informiert, was sich in der großen, weiten Welt so tut. Weiter geht es nun mit dem heutigen Wetter im Sendegebiet. Und da werfen wir zunächst einmal einen Blick auf die Temperaturen. In Göttingen werden nach wie vor 23 Grad gemessen. In Osterode sind es 22 Grad und auch Uslar vermeldet 22 Grad. Bei uns hier im Sendegebiet soll es heute sehr wechselhaft bleiben. Teilweise ist mit Sonnenschein zu rechnen, aber hauptsächlich bleibt es heute bewölkt. Außerdem soll es auch im weiteren Verlauf des Tages regnerisch bleiben. Insbesondere um die Mittagszeit herum bzw. am Abend kann es zu Niederschlag kommen. Allerdings sollen auch noch die Temperaturen ordentlich ansteigen und erwarten heute Höchsttemperaturen von um die 32 Grad. Morgen am Mittwoch geht es dann ähnlich weiter. Viele Wolken, stellenweise sonnig, aber auch regnerisch. Und dazu Höchsttemperaturen von um die 30 Grad. Und damit geht es nun weiter mit mittendrin dem Morgenmagazin hier auf der 107,1. Mein Name ist Kieran Gulz und ich freue mich, dass Sie eingeschaltet haben. In Anbetracht des doch sehr wechselhaften Wetters heute stellt sich natürlich die Frage, was kann man denn Schönes unternehmen, wo man nicht unbedingt draußen sein muss? Darauf gibt es natürlich sehr viele Antworten und ein paar mögliche Antworten präsentieren wir Ihnen gleich in unserem Veranstaltungskalender. Was man aber zum Beispiel tatsächlich Schönes drin unternehmen könnte, wäre weiterhin Radio zu hören. Und damit Sie auch informiert bleiben, was heute auf der 107,1 noch so folgt, geht es kurz darauf dann auch noch weiter mit einem Programmausblick.

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1: Gemeinsam neue kreative oder handwerkliche Fähigkeiten zum Upcycling erlernen oder auch einfach nur seiner Kreativität freien Lauf lassen und aus alten Kleidungsstücken etwas Neues schaffen. Im Waldpädagogikzentrum Göttingen-Rutz-Rheinhausen findet heute wieder die Upcycling-Nähwerkstatt von 18 bis 20:30 Uhr statt. Das Angebot ist kostenlos bzw. auf Spendenbasis. Nähmaschinen und Materialien müssen aber selbst mitgebracht werden. Eine komödiantische Mörderjagd. Psychiaterin Lilian Steiner lebt schon lange in Paris. Als eine ihrer langjährigen Patientinnen unter mysteriösen Umständen stirbt, ist sie tief schockiert. War es wirklich Suizid oder hat jemand geschickt nachgeholfen? Gemeinsam mit ihrem Ex-Mann versucht sie aufzudecken, was wirklich passiert ist. Paris Murder Mystery wird heute um 19.30 Uhr in der Neuen Schauburg in Northeim gezeigt. Wer gerne in fantastische Bücherwelten abtaucht, ist morgen Abend in Einbeck genau richtig. In gemütlicher Atmosphäre wird über Gelesenes, neue Bücher und Leserfahrungen gesprochen. Dabei steht der Austausch von Geschichten, Inspiration und der Bücherliebe im Vordergrund. Nicht nur Fantasy-Fans, auch Liebhaber von Graphic Novels, Thrillern oder Krimis sind willkommen. Das Zeilenschwärmer-Treffen findet morgen ab 18 Uhr in der magischen Mühle in Einbeck statt. Sie hörten gerade den Stadtradio Göttingen Veranstaltungskalender. Der wurde heute zusammengestellt von Soraya Zürn. Dafür vielen lieben Dank. Jetzt ist es 9.42 Uhr und nach zwei Songs geht es ja weiter mit einem Programmausblick. Los geht's mit Santigold und Shooting Arrows at the Sky.

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1: So, unsere Sendung von mittendrin dem Morgenmagazin geht so langsam zu Ende und zwar gleich um 10 Uhr mit den Lokalnachrichten. Danach geht es hier bei uns im Programm weiter mit der Bürgerfunksendung Radioaktiv Nordheim auf Sendung. Die hören Sie hier im Stadtradio Göttingen bis etwa 11 Uhr. Danach folgt eine Ausgabe von Im Gespräch. In der heutigen Ausgabe interviewt meine Kollegin Benita Heukamp Jakob Reiter. Reiter ist Landratskandidat für die Partei Die Grünen im Landkreis Göttingen. Im Landkreis Nordheim. Und womit er die WählerInnen in Nordheim überzeugen möchte, das hören Sie hier dann ab 11 Uhr. Im bisherigen Verlauf der Sendung haben Sie bereits einen Teaser zu dem Interview gehört. Das Ganze geht etwa eine halbe Stunde bis ungefähr 11.30 Uhr und danach folgt hier die Musikbox. Die hören Sie bei uns im Programm bis 14.30 Uhr. Ab da geht's weiter mit der Deutschlandfunksendung Campus und Karriere. Die läuft wie immer eine halbe Stunde bis 15 Uhr und danach folgen die regionalen Sounds. Die laufen genau eine Stunde bis 16 Uhr und ab da geht es wie üblich weiter mit mittendrin dem Nachmittagsmagazin. Heute Nachmittag moderiert von meinem Kollegen Carsten Gräf.

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1: Es ist jetzt 10 Uhr und nun die Lokalnachrichten mit Annika Quentin.
2: Nach dem heißen Wochenstart müssen wir auch heute wieder mit Temperaturen von über 30 Grad rechnen. Der Deutsche Wetterdienst warnt vor starker Hitze im Landkreis Northeim mit Werten bis 32 Grad. Im Landkreis Göttingen gilt eine Warnung vor extremer Hitze mit Temperaturen bis 34 Grad. Zusätzlich sind auch für heute Schauer und Gewitter angesagt. In der Nacht soll es mit minimal 19 Grad weiter sehr warm bleiben. Es gelten die üblichen Empfehlungen: ausreichend trinken, direkte Sonne und anstrengende Aktivitäten vermeiden und Innenräume möglichst kühl halten. An der Universitätsmedizin Göttingen kommen künftig Mixed-Reality-Brillen und ein neues 3D-Röntgensystem bei besonders komplexen Operationen zum Einsatz. Die Technik blendet den ChirurgInnen während des Eingriffs dreidimensionale Bilder direkt ins Sichtfeld ein und ermöglicht so eine präzisere Navigation, etwa bei Operationen an der Wirbelsäule oder dem Becken. Laut UMG erhöht das die Sicherheit der PatientInnen und verbessert die Behandlungsqualität. In die beiden neuen Systeme hat die Universitätsmedizin mehr als 1,1 Millionen Euro investiert. Die Mission Stadtwaldrettung wird von Harzimpuls und der Stadt Osterode am Harz im Herbst fortgesetzt. Seit 2020 wurden dadurch über 40.000 Bäume von mehr als 700 ehrenamtlichen HelferInnen gepflanzt. Hintergrund ist das weit verbreitete Baumsterben im Harz. Die Pflanzaktion zeigt laut der Stadt bereits erste Anzeichen für einen klimaresilienten Mischwald. In diesem Jahr werden die Flächen Richtung Riefensbeek bepflanzt. Freiwillige können an 4 Terminen mithelfen. Die Aktion startet am 30. und 31. Oktober und endet mit den beiden Terminen am 13. und 14. November, wobei der Termin am 14. bereits ausgebucht ist. Bei einer Teilnahme weisen Forstmitarbeitende die Freiwilligen ein und begleiten die Arbeit. Teilnehmen können Personen ab 16 Jahren, Kinder dürfen in Aufsichtsbegleitung auch mithelfen. Mehr Informationen zu der Mission Stadtwaldrettung sind auf unserer Homepage verlinkt.
1: Ein Dankeschön geht raus an Annika Quentin für die aktuellen Lokalnachrichten. Zum Abschluss folgen noch einmal der Wetterbericht und die wichtigsten Meldungen zum Verkehr. So, schauen wir mal nach den Temperaturen. In Göttingen werden momentan 24 Grad gemessen, in Osterode sind es 23 Grad und auch Uslar kommt auf 23 Grad. Heute soll es bei uns hier im Sendegebiet sehr wechselhaft bleiben. Teilweise ist mit Sonnenschein zu rechnen, aber es bleiben auch noch viele Wolken am Himmel. Außerdem bleibt es auch weiterhin regnerisch, insbesondere am Mittag und am Abend kann es zu Niederschlag kommen. Die heutigen Höchsttemperaturen liegen dann im Bereich von knapp über 30 Grad. Morgen geht es dann ähnlich weiter wie heute. Viele Wolken, stellenweise sonnig, aber auch regnerisch und dazu Höchsttemperaturen von um die 30 Grad. Weiter geht's. Als nächstes schauen wir mal, was auf den Straßen Südniedersachsens so los ist. Angefangen mit der folgenden Meldung. Die Ortsdurchfahrt in Großenrode, die Großenroder Straße oder auch K424 ist derzeit voll gesperrt. Grund hierfür sind Sanierungsarbeiten und die sollen noch bis zum 12. August andauern. Weiter geht's nach Osterode. Dort ist nämlich die Schlesische Straße voll gesperrt. Grund dafür sind Bauarbeiten. Während der Arbeiten wird außerdem in der Hohensteiner Straße ein absolutes Halteverbot eingerichtet. Für die Arbeiten muss nämlich die bestehende Einbahnstraßenregelung vorübergehend aufgehoben werden. Die Einschränkungen sollen noch bis Ende November bleiben. Und zum Abschluss noch die folgende Meldung. Im Friedländer Weg in Göttingen wird das Fernwärmenetz ausgebaut. Aus diesem Grund ist der Friedländer Weg zwischen dem Hainholzplatz und der Herzberger Landstraße voll gesperrt. Und das voraussichtlich noch bis Ende September. Und zum Abschluss werfen wir natürlich auch noch einen kurzen Blick auf die Blitzer. Im Landkreis Göttingen wird geblitzt in Hahnmünden, Bad Lauterberg, Bad Sachsa und Osterode am Harz. Im Landkreis Northeim steht heute ein mobiler Blitzer im Raum Northeim-Moringen. Außerdem befindet sich auch die semi-stationäre Messanlage Alice diese Woche im Raum Northeim, also voraussichtlich bis kommenden Montag. Allen unterwegs wünsche ich eine gute und selbstverständlich vor allem sichere Fahrt. Das waren die Stadtradio Göttingen Lokalnachrichten und damit endet nun auch schon diese Ausgabe von Mittendrin, dem Morgenmagazin. Moderiert wurde die heute früh von mir, Kiran Kuhls. Und mir bleibt an dieser Stelle nur noch zu sagen, haben Sie alle einen schönen Tag, bleiben Sie gesund und halten Sie die Ohren steif.
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0: Heute für Sie am Mikrofon und verantwortlich für die Sendung sind Harald Merz
1: und Fabio Peter.
2: Liebe Nordheimerinnen und Nordheimer und alle darüber hinaus, herzlichst willkommen zurück zu Nordheim auf Sendung mit Fabio Peter und Nordheims Kulturpapst Harald Merz. Jetzt habe ich es auch gesagt.
0: Stereo,
2: ja, warte, ich gebe dir noch mal eine neue Chance, okay, das war mein Fehler. Nordheims Kulturpapst
0: Harald Merz.
2: Oh, auch noch mit der erotischen Stimme. Harald, worum geht's heute?
0: Es geht heute wieder um dich. Wie gesagt, in der letzten Sendung hattest du ja deinen großen Monolog, hast erzählt, welche Erfahrungen du gesammelt hast. Und wir sind dann gar nicht mehr dazu gekommen, darüber zu sprechen, was du denn ins Auge gefasst hast zu werden, um auch jungen Menschen in deinem Alter oder in dem Alter, wo sie jetzt am 1. August eine Lehre anfangen, Orientierungshilfe zu geben. Und zur letzten Sendung will ich noch sagen, da war ich nicht nur Kulturpapst, sondern auch Philosoph. Es heißt nämlich, wenn du geschwiegen hättest, wärst du Philosoph gewesen. Und ich habe ja bei der letzten Sendung geschwiegen. Und diesmal will ich mal ein bisschen mehr erzählen. Und wir wollen auch ein bisschen Musik wieder spielen, weil unsere HörerInnen daran so gewöhnt sind. Und wir fangen an mit den Prinzen. Ich wäre so gerne Millionär. Und Fabio, überleg dir schon mal in kurzen Worten dann zusammenzufassen, was dir Geld im Beruf bedeutet.
1: Auf geht's.

0: Millionär.
1: Fabio, nach der Reflexion deiner Erfahrung, jetzt geht es um die Konsequenzen, die du daraus ziehst. Was bedeutet dir Geld in einem Beruf? Ich denke da an deine Erfahrung mit Frauke Heiligenstadt.
2: Ja, also es ist so, das ist eine ganz wichtige Grundlage. Ich halte wichtiges und gutes Engagement für ganz wichtig und sich für Menschen einsetzen, auch in der Politik, in allen verschiedenen Bereichen, ist alles schön und gut. Aber man sollte nicht ausschließlich sein persönliches Glück darunter leiden lassen. Und es gibt ja genügend Menschen, die ganz, ganz toll engagiert sind, die sich aber vielleicht auch, und das muss man einfach so sagen, mal in dem Engagement verlieren und dadurch vielleicht auch nicht unbedingt an ihre persönliche Karriere in Anführungsstrichen denken. Und für mich ist wichtig, dass ich

0: auch für gute Dinge immer genügend Energie habe. Und die möchte ich daraus tilgen, dass ich eben auch im Privatleben glücklich bin. Sprich, Familie auch dementsprechend so finanziell versorgt bin, dass ich, also, ne, Essen, Trinken sollte schon alles drin sein, also vernünftig versorgt sein. Dass man sich auch mal Kleinigkeiten erfüllen kann, kleine Wünsche, vielleicht auch mal in den Urlaub fahren kann, vielleicht auch mal einmal im Monat essen gehen kann oder ähnliches. Solche Dinge. Und ich denke, dass man so zwei Batterien hat, die sich gegenseitig auffüllen. Einmal eben das Engagement, was einem unterstützt, auch im Privaten glücklich zu sein, und auch das Glückliche im Privaten, was einem wieder Energie für andere Aufgaben gibt. Und ich denke, nur so kann es nachhaltig funktionieren.
1: In Vorstellungsgesprächen wird die Situation auf dich zukommen, wo der Vorgesetzte dann fragt, wie sind denn Ihre Gehaltsvorstellungen? Was brauchst du, um einigermaßen leben zu können? Was brauchst du, um gut leben zu können? Und was brauchst du, um Rücklagen zu bilden und ein Haus zu bauen und ein schönes Auto zu fahren?
0: Also man muss natürlich sagen, ich bin 20 Jahre alt, ne? Mir fehlt es an all diesen Erfahrungen ein wenig. Ich darf ja noch momentan zu Hause wohnen, das heißt, ich zahle schon mal keine Miete. Ich bin versichert über die Familienkrankenkasse meiner Mutter noch, AOK. Und auch Steuern, die ich bezahle, die sind auch alle relativ gering momentan natürlich. Also jetzt gerade, wenn ich jetzt 1.000 Euro im Monat habe, komme ich damit sehr gut natürlich hin. So. Das ist aber erstmal ein Fakt, was bei jedem Jugendlichen oder jungen Erwachsenen nach der Schule ja relativ normal ist. Wenn ich jetzt tatsächlich am 1.10. beginnen sollte, in Göttingen zu studieren, dann würde das schon damit anfangen, dass man ja erstmal ein Zimmer braucht. Dann braucht man hier was, dann braucht man da was, Versicherung, diese ganzen Geschichten. So. Und wenn wir jetzt mal davon ausgehen, dass man ja, deine Frage zielt ja darauf ab, wie es später mal aussehen soll, oder jetzt
1: Wie
0: schon?
1: später
0: Okay.
1: aussehen soll.
0: Wie gesagt, ich kann das gar nicht in Zahlen beschreiben, wenn die Inflation zuschlägt und wir in 10 Jahren natürlich dann die Pommes bei Obi an der Bratwurstbude, wenn die dann 6 Euro kostet, dann brauche ich halt 3 Euro mehr als dieses, als bisher. Aber an einer Summe finde ich das schlecht festzumachen. Ich denke, man sollte Gutes, wenn man viel Energie in versteckt, sollte man auch etwas daraus gewinnen können. Das sehe ich einfach so. Ich denke aber auch, dass zum Beispiel, da haben wir ja vorhin drüber gesprochen, Frauke Heiligenstadt, eine Politikerin, die das seit ihrer Jugend macht, eine Politikerin, die das seit ihrer Jugend macht, die durfte ja jetzt im Bundestag begleiten. Und da weiß man ja, da erzähle ich ja kein Geheimnis, dass ein Bundestagsabgeordneter 11.000 Euro und dann eben noch gewisse Zusätze bis zu 15.000 Euro insgesamt da irgendwie verdienen kann im Monat. Das ist für jemanden wie mich und wahrscheinlich auch für dich und viele andere eine Summe, wo man sich fragt, wie viel, so viel Geld kannst du im Monat gar nicht ausgeben. Ich habe aber auch gesehen, wie viel und wie hart manche Menschen eben auch arbeiten oder viele Menschen arbeiten. Dass es natürlich nicht fair ist, dass jemand, der jeden Tag 10 Stunden irgendwo bei einer anderen Firma am Band steht und da auch knallhart arbeitet oder auf dem Bau oder so, dass das nicht verhältnismäßig ist, dass der 2.000 Euro verdient und vielleicht eine Person in der Wirtschaft 20. Da kann man sicherlich drüber streiten. Ich muss aber trotzdem eins sagen, und zwar, dass ich den Beruf des Mitglieds des Deutschen Bundestages nicht aus der Motivation des Geldes machen würde. Erstens, weil darunter die Arbeit leiden würde und zweitens, weil man sich damit auch nicht lange genug motivieren
1: Ja,
0: kann.
1: die Berufswahl gehen wir dann anhand der Lieder nochmal durch. Und jetzt wäre zuerst die Frage, die ich dir mit dem nächsten Lied stelle, wo du überlegen kannst, wie wäre es mit, wenn du König von Deutschland wärst? Rio Reiser, fahr ab.

0: Ja, Fabio, König von Deutschland gibt es nicht mehr. Wir haben keine Monarchie mehr. Aber man könnte ja Bundeskanzler werden. Und da würde man ja vielleicht als Bürgermeister anfangen. Wie sähe es denn aus mit einer politischen Karriere?
1: Stellst mir heute aber auch die Fragen, ne? Die lebensentscheidenden Fragen. Also, politisches Engagement halte ich für sehr wichtig. Politisches Engagement heißt für mich aber, Dinge umzusetzen. Und politisches Engagement muss auch nicht ausschließlich parteipolitisch sein. So, das sind erstmal so Grundlagen, finde ich. Eine politische Karriere sollte nicht ausschließlich einhergehend damit sein, dass man sagt, ich möchte unbedingt Berufspolitiker werden, sondern ich denke, man sollte eine Qualifikation, eine Leidenschaft und eben auch ein Tun mit in diesen Beruf bringen, der dafür sorgt, dass du diesen Beruf gut machst und dass du eigene Dinge mit einbringen kannst. Und wenn ich an einem Punkt komme, an dem ich mich für so qualifiziert halte, einen Posten zu besetzen, der über ein Wohl so vieler Menschen, ja, arbeitet, spricht, dann möchte ich niemals nie sagen. Und ich denke auch, dass ein Posten wie ein Bürgermeisteramt ein ganz schöner, besonderer Posten ist, genauso ein Mitglied des Deutschen Bundestages. Aber diese Posten, die sollten von Menschen besetzt sein, die sich in ihrem Handeln sehr sicher sind. Und ich für mich würde sagen, dass ich durchaus ohne jetzt arrogant klingen zu wollen, aber dass ich durchaus Qualitäten habe, Menschen zusammenzubringen, auch auf kommunikativer Ebene, auch Projekte voranzubringen. Trotz alledem, wenn jetzt einer sagen würde, Fabio, willst du nicht MdB werden? Würde ich, denke ich, sagen, dass ich mich erst nochmal auch für mich weiter voranbringen möchte, zum Beispiel zu studieren oder eine Berufsausbildung, um dann am Ende sagen zu können, okay, jetzt bin ich am Punkt, jetzt kann es losgehen. Und bis dahin möchte ich mich aber gerne politisch engagieren, in zum Beispiel Stadtrat oder Kreistag.
0: Ja, Fabio, ich fände es ja gut, wenn Leute wie du, die etwas zu sagen haben und die die Vision haben, auch in die Politik gehen und für unser Wohl arbeiten. Wie gesagt, du hast ja auch überlegt, jetzt schon deinen Hut politisch in den Ring zu werfen. Wie weit sind denn da deine Überlegungen gediehen?
1: Also, das steht fest, muss ich sagen. Ich werde für den Stadtrat und auch für den Kreistag hier in Nordheim kandidieren. Das ist aber vor allem, basiert vor allem auf Folgendem. Und zwar, solange ich mich noch hier in der Region befinde, was ja jetzt bei einem Studium in Göttingen erstmal auf jeden Fall 3 Jahre sind, möchte ich mich hier gerne auch politisch engagieren. Und wenn man mir die Frage stellt, Fabio, möchtest du irgendwann mal eine politische Karriere anstreben, dann würde ich immer sagen, dass kommunalpolitisches Engagement immer die Grundlage für so etwas ist, weil der Stadtrat ist nun mal der Bundestag im Kleinen, sicherlich zu anderen Konditionen und zu anderen Umständen, aber diese politische Arbeit, die ist ja auf der kleinen Ebene relativ ähnlich wie auf der hohen Ebene. Und ich möchte diese Erfahrungen sammeln. Das steht für mich fest, egal was man davon hält. Und ob ich am Ende sage, boah, Traumjob Politiker, oder ob ich sage, okay, muss nicht sein, das wird man dann sehen. Aber probieren möchte ich es und ich möchte mich damit auseinandersetzen und ich denke, dass man viel voranbringen kann.
0: Also der Start, den Start deiner politischen Karriere fände ich geil und so heißt auch das nächste Lied von Bruce und Bongo, es ist geil.
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0: Ja, das war also geil. Und eine Politikerkarriere ist ja auch gar nicht so weit weg von einer Beamtenkarriere. Wie sieht es denn da aus? Duales Studium hattest du schon mal so angedeutet. Mhm. Gäbe es denn da jetzt überhaupt noch eine Möglichkeit, zum 1. diesen Jahres einzusteigen, oder müsstest du dann noch ein weiteres Jahr warten und weitere Erfahrungen sammeln?
1: Also dieses duale Studium, von dem ich sprach, das wäre der sogenannte Kreisinspektoranwärter oder der Regierungsinspektoranwärter. Hört sich erstmal alles ganz hoch an, ist aber in der Regel dieses Verwaltungsfachangestellter eben als duales Studium. Ne? Du bist halt relativ schnell verbeamtet, hast viele Sicherheiten etc. Und ich habe da viel drüber nachgedacht, weil mein Opa, über den ich ja auch viel spreche, der mir ganz, ganz wichtig ist, der ja leider verstorben ist, hat auch gesagt, Fabio, wenn du das in der Tasche hast, dann hast du keine Probleme mehr. So hat er mir das damals gesagt. Und deshalb denke ich da auch viel drüber nach. Aber ich denke, dass es auch gut ist, erstmal anderweitig Erfahrungen zu sammeln. Und habe deshalb zum Beispiel über ein Studium in Politikwissenschaften und VWL als Kombination. Nur Politikwissenschaften fände ich doch sehr eintönig. Und auch nur VWL fände ich auch, dann kann man auch BWL machen, finde ich. Aber diese Kombination halte ich eigentlich für eine gute Grundlage. Kannst du gerne mal einschätzen.
0: Du hast doch Amerika-Erfahrung. Wie wäre denn ein Job als Cowboy?
1: Auch gut, wenn der verbeamtet ist. Ja. Dann mache ich's.
0: So, und jetzt schieben wir erstmal Gitter ein. Und die singt, ich will den Cowboy als Mann. Und da wird ja auch die Frage gestellt, oder sagt der Vater, nimm gleich den von nebenan, denn der ist bei der Bundesbahn. Nicht? Mhm. Bundesbahn wäre also auch eine Karriere. Oder ein Mann vom Film ruf an und rief an, und da kannst du ja auch hingehen zum Film, dann hast du Einfluss und sollst ja mal was Besseres werden als deine Eltern.
1: Ein Traum.
0: Ab dafür, Gitte.

0: auf das nächste Lied wollen wir uns mal darüber unterhalten, wie du das mit einem Studium beurteilst. Wir haben ja hier die hervorragende Situation Nordheim, das Beverly Hills von Göttingen, und da kann man das ganz gut organisieren, in Nordheim zu leben und in Göttingen zu studieren. Aber besser ist natürlich in Göttingen leben, mit dem Studentenleben alles mitzunehmen und auch in Göttingen zu studieren. Aber es gibt ja auch viele andere gute Universitäten. Wie ist deine Einschätzung dazu?
1: Ich bin der Erste in meiner Familie, der potenziell studiert, und deshalb kann ich jetzt gewisse Dinge nicht, also einfach nicht aufgrund von Erfahrungswerten, sondern aus halt von eigener Recherche beurteilen. Und ich denke schon, dass es sehr, sehr cool ist, in Göttingen zu leben, wenn man auch in Göttingen studiert. Und ich könnte mir aber auch vorstellen, wenn ich in Göttingen studieren sollte, dass ich dann erstmal hier in Nordheim bleibe für ein halbes Jahr oder so und dann mir alles zurechtlege und das so plane mit dem Zimmer etc. und dann in Göttingen wohne und vielleicht, dass man einen Master sogar im Ausland macht. Das wären erstmal so die Idealbedingungen. Genau, das wären erstmal so diese Ideen. Und dass ich halt neben dem Studium dann viele weitere Dinge ausprobieren kann. Schauspielerei macht mir viel Spaß. Journalismus, Politik hier in Nordheim kommunal. All diese Themen. So,
0: reicht das als Einschätzung? Ja, das hört sich gut an. Und wie gesagt, wir wollen ja mit unserer Sendung auch Gleichaltrigen so Orientierungshilfen geben. Und ich denke auch, viele junge Menschen denken auch in diesem breiten Spektrum nach, wie sie sich entscheiden und was sie machen wollen später mal.
1: Denke ich auch, auf jeden Fall, ja.
0: Und jetzt konfrontieren wir uns erstmal mit dem Studenten aus Uppsala. Und zwar der Witz bei dem nächsten Lied ist, es wurde ja ursprünglich von Christi gesungen, wo sie von einem Mann spricht. Und das Frivole an dieser Version ist, es wird von Ross Anthony gesungen, der sich auch einen Studenten aus Uppsala wünscht. Und Ross ist von der Regenbogenfraktion.

0: Das waren ja jetzt schon einige Berufsempfehlungen und Berufswünsche. Wie sähe es denn aus mit illegalen Dingen? Also könntest du Türsteher werden oder könntest du Security machen, das ja nicht illegal ist, sondern
1: Eigentlich.
0: die Gegenseite?
1: Ja.
0: Oder kannst du dir vorstellen, Spieler zu sein oder was weiß ich, für einen Clan zu arbeiten?
1: Stellt ja Fragen. Also Security habe ich ja schon gemacht. In der Firma meines Opas habe ich ja schon auch viel gearbeitet.
0: Ja,
1: Doch, das
0: kannst du
1: war
0: ja eine
1: cool.
0: neue Firma gründen.
1: Kann man auch machen
0: Peter
1: irgendwann.
0: Security.
1: Die würde ich auch wieder BSI nennen, ja. Also nee, diese illegalen Geschichten, das ist nicht mein Fall. Ich weiß auch nicht, ob du dir irgendeine andere Antwort erhofft hast, aber die illegalen Dinger sind nicht mein
0: Erwünscht,
1: Fall.
0: erwünscht, ja.
1: Also Clanarbeit ist auch nicht so mein Ding und Verbeamtet sind die auch nicht im Clan, siehst du, also dann hat das auch alles keinen Sinn.
0: Ja, und da spielen wir jetzt in den Augen des Spielers von Ute Freudenberg.

0: So, jetzt haben wir schon einige Optionen durchgeorgelt. Aber nochmal zu dem Resümee. Also ich höre ja immer wieder raus, die Beamtengeschichte als Vision wäre schon wichtig. Und der Traum, ein bisschen Schauspielerarbeit nebenbei zu machen und das Kino zu kaufen und die Möglichkeiten zu haben, dieses Kino zu erwerben und es zu betreiben, die schwirren auch noch in deinem Kopf herum. Wie ist denn die Struktur jetzt?
1: Also, es ist so, diese Beamtengeschichte, ich habe das ja jetzt ein paar Mal auch so spaßhaft gesagt und ich hatte ja auch vorhin gesagt, dass mein Opa mir das auch sehr ans Herz gelegt hatte. Natürlich ist das toll, wenn man weiß, man ist verbeamtet und die Vorteile sind natürlich offensichtlich. Man zahlt weniger Steuern, man verdient in der Regel ein gutes, faires Geld. Man kann sich sicherlich gewisse Dinge anders einteilen. Man hat andere Vorteile. Es gibt natürlich auch Nachteile, du darfst nicht streiken etc., ganz viele andere Dinge. Du bist relativ gebunden, aber das sind natürlich dann eben die beiden Seiten der Medaille. Die Vorteile sind natürlich schön an der Sache. So, Punkt. Jetzt kommen wir aber zum nächsten Punkt und zwar diese Dinge wie das Kino, die Schauspielerei etc., die liegen mir alle sehr am Herzen, aber ich denke, dass es toll wäre, zum Beispiel erstmal an einer wirklichen Universität in Göttingen mal studiert zu haben, um dann zu sehen, weil ich denke einfach, das war eine Universität, die den Horizont nochmal ganz anders erweitert, als gewissermaßen vielleicht sogar ein duales Studium, weil einen das ja in den Bereichen, wo du bist, doch relativ gebunden hält. Ne? Und im Beamtentum bist du ja auch in der Regel nicht so oft mit dem Auslandssemester dabei. Also deshalb denke ich, schadet das nicht, erstmal zu studieren. Aber ob man irgendwann mal in den Genuss kommt, verbeamtet zu werden oder nicht und ob man das dann überhaupt noch möchte oder nicht oder wie auch immer, das würde ich jetzt weder zusagen noch ausschließen.
0: Also ich fasse mal zusammen, geht die Tendenz eigentlich jetzt aktuell zum Studium und nebenbei aber noch Dinge tun, wie mit mir hoffentlich diese Sendung weiterführen bis zum Sankt-Nimmerleins-Tag und dann eben auch dich politisch in dieser Zeit zu engagieren und vielleicht auch noch ein bisschen einen Fuß in der Schauspielerei zu haben.
1: So war der Plan. Ich meine, ich bin jetzt 20 Jahre alt, ich werde dieses Jahr 21. Klar, man kann auch mit 60 sagen, ich möchte noch Schauspieler werden, aber es ist so, es sind einfach so Dinge in mir, wo ich sage, die möchte ich gerne mal ausprobiert haben und ich möchte gerne schauen, wie die sich für mich anfühlen, was möchte man, was kann man daraus machen und ich denke, da bin ich gerade auf einem ganz guten Weg und das nächste Fundament oder das nächste Ziel für mich ist natürlich jetzt ein gewisses Fundament aufzubauen, ob das ein Studium ist, wie ich vorhin gesagt hatte, Politikwissenschaften und Volkswirtschaft oder so etwas, das kann man sehen, ob das vielleicht ein duales Studium bei einem Landkreis oder bei dem Land ist oder wie auch immer, auch das kann man sehen. Fest steht, was ich vorhin gesagt habe, wichtig ist, dass man auch Geld verdient etc. Na klar, dass du einen Job hast, in dem man glücklich ist, aber wichtig ist auch, dass man viele Dinge mit sich selbst vereinbaren kann und dass man sich auch nachhaltig wohlfühlt in dem, was man macht. Und also das glaube ich vom Leben. Ich habe noch keine zwei Kinder, eine Frau, ein Haus und ein Auto, aber das so stelle ich mir das eben vor, dass es wichtig ist, dass man auch Energie aus dem zapfen kann, was eben nicht Arbeit ist und das Geld nicht das Einzige ist. Und deshalb gerne, kannst du mal sagen, wie du das siehst, wie du dieses Studium bei dir damals wahrgenommen hast, aber ich könnte mir vorstellen, dass ein schönes Universitätsstudium schon sehr viel auch gibt.
0: Ein Studium ist immer eine schöne Sache. Ich konnte es leider nicht hauptberuflich machen, sondern habe es nebenbei gemacht, neben Familie und Beruf und das war sehr anstrengend. Das Studentenleben, das Schöne, habe ich so gar nicht kennengelernt.
1: Okay.
0: Aber eine Möglichkeit ist jetzt auch ja nicht mehr gegeben. Wir hatten ja den Zirkus Simonide Barum hier in Einbeck. Schönen Gruß an Ifizenka, mit der ich auch viel zusammengearbeitet habe. Und da wäre natürlich auch eine Rolle für dich der Clown gewesen. Und ich meine nicht der Clown als Kasper, sondern der Clown auch als Philosoph. Und deshalb spielen wir jetzt Haha, Setze Clown.
1: Auf geht's.

0: Liebe Nordheimerinnen und Nordheimer und alle darüber hinaus, Harald, es hat uns heute wieder große Freude bereitet.
1: Macht uns immer viel Spaß.
0: Immer. Wir freuen uns sehr auf nächste Woche. Meine sehr verehrten Damen und Herren, liebe Zuhörerinnen und Zuhörer, bitte bleiben Sie gesund und uns gewogen. Bis dahin.
1: Alles Gute. Ciao.
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2: Im Landkreis Northeim aufgewachsen. Und auch wenn er zwischenzeitlich für das Studium weggezogen ist, so hat es ihn doch wieder in seine Heimat gezogen. Das Leben im ländlichen Raum kennt er gut und weiß auch, wo es Aufholbedarf gibt. Aber das ist nur ein Punkt, mit dem Jakob Reiter von den Grünen in den Wahlkampf zieht. Als Landrat möchte der selbstständige IT-Berater nicht nur den Nahverkehr im Landkreis stärken, sondern auch eine bürgernahe Verwaltung schaffen, den Katastrophenschutz stärken und für eine funktionierende, flächendeckende medizinische Versorgung kämpfen. Benita Heukamp hat sich mit Jakob Reiter getroffen, um über seine Landratskandidatur zu sprechen.
3: Sie sind jetzt ja auch selber im Landkreis Northeim aufgewachsen und haben dann für sich beschlossen, dass es da nicht so die passenden Perspektiven gibt. Was genau hat da für Sie persönlich gefehlt, dass Sie dann entschieden haben, wegzuziehen?
4: Der Landkreis Northeim hat ja keine Universität und ich habe ja in Uslar Abitur gemacht. In Dassel bin ich dann zum Beispiel noch zur Schule gegangen. Also ich habe schon ein paar Orte im Landkreis kennengelernt. Und den Studiengang, den ich machen wollte, den gab es so auch nicht in der Nähe. Und wie das ja dann auch immer so ist, man möchte ja als junger Erwachsener ja dann auch gerne mal ein bisschen vom Elternhaus sich entfernen. Und meine Eltern haben beide schon in Göttingen studiert und da habe ich mich dann entschieden, doch woanders hinzugehen.
3: Wenn's diese Ausbildungsmöglichkeiten oder halt die Studienmöglichkeit da gegeben hätte, wären Sie dann geblieben oder war dann doch so der Drang groß, vielleicht mal ein bisschen flügge zu werden und rauszukommen?
4: Ja, also ich glaube, das ist schon gezielt gewesen, dass ich weggegangen bin. Hinterher jetzt, wenn man zurückblickt, ja, man kann ja sowas immer erst im Rückblick gut einordnen, ist das auch sehr sinnvoll, weil dadurch, dass ich jetzt auch schon ein paar Stationen hatte und jetzt nicht nur studiert habe, findet man natürlich nochmal andere Perspektiven, man lernt andere Menschen kennen, andere kulturelle Hintergründe und kann dann diese ganzen neuen Erkenntnisse ja auch wieder mitbringen in die Heimat, wo ich mich ja jetzt auch bewusst für entschieden habe. Und von daher sehe ich das eigentlich schon als Gewinn an, dass man eben auch mal eine Zeit weg ist.
3: Was war dann so der Grund, weshalb Sie gesagt haben, jetzt geht's wieder zurück in die Heimat?
4: Das war eigentlich ganz banal. Wir waren während der ersten Covid-Lockdowns, wir kommen beide aus der Gegend, also meine Frau und ich, jeweils dann zu Hause, weil 80 Quadratmeter mitten in der Stadt in Ludwigshafen dann doch etwas beengt wurden und wir hier im Grün doch ein bisschen mehr Lebensqualität hatten zu der Zeit. Und das hat uns eigentlich ganz gut gefallen und wir wollten dann nur nach einem Ferienhaus schauen. Und dann ist es doch ein dauerhaftes Zuhause geworden und ich glaube, jetzt so nach 6 Jahren kann ich doch sehen, dass es auf alle Fälle die richtige Entscheidung war, wieder aufs Land zu ziehen.
3: Und wenn Sie jetzt mit jungen Leuten ins Gespräch kommen und die quasi an dem gleichen Punkt stehen und sagen, ich habe jetzt meinen Schulabschluss, jetzt geht's weiter mit der beruflichen Ausbildung, perspektivisch nicht im Landkreis Northeim, was würden Sie denen jetzt raten?
4: Ich kann das jetzt immer noch gut nachvollziehen. Also ich konnte mir das als junger Erwachsener auch nicht vorstellen, dann quasi dauerhaft für mein ganzes Leben an einem Ort zu bleiben. Und habe dadurch auch sehr profitiert, dass ich weggegangen bin, dass ich auch andere Sachen kennengelernt habe. Aber ich würde halt sagen, probiert euch aus und kommt gerne wieder zurück. Denn auch hier, da habe ich ja jetzt auch festgestellt, denn auch hier kann man sehr gut leben.
3: Sie sind jetzt wieder hier in der Region und wollen dann auch in der Politik durchstarten. Was machen Sie denn bisher schon in dem Bereich?
4: Genau, ich bin so ein bisschen, ja, sag ich mal, so ein Spätanfänger, was politisches Engagement angeht. Ich habe erst 2024 bei den Grünen, bin ich erst Mitglied geworden, bin dann relativ schnell bei unserem kleinen Ortsverband in Uslar mit 23 Mitgliedern Vorsitzender geworden und habe da dann jetzt eben auch die bisherigen Wahlen, die bis dahin waren, und die Kommunalwahl mitbegleitet. Und war aber auch schon immer sehr im Kreisverband engagiert, dass wir da eben auch im Landkreis Northeim, der jetzt nicht so das typische Grünmilieu ist, ein bisschen präsenter werden. Ja, und darum geht es jetzt am Ende auch mit der Kandidatur eben auch zu zeigen, wir geben auch ein alternatives Angebot, wir können auch im ländlichen Raum aktiv sein und Zukunftsperspektive geben. Und die Grünen gibt es halt nicht nur in Göttingen oder in einer Großstadt.
3: Und was hat Sie dann konkret bewogen, jetzt direkt quasi als Landrat zu kandidieren? Also im Kreistag selber sitzen Sie ja nicht bislang.
4: Es bot sich einfach an. Also das war eine längere Diskussion, ob wir überhaupt jemanden aufstellen oder nicht. Und da ist dann die Wahl am Ende auf mich gefallen. Und ich würde halt eigentlich ganz gerne jetzt schon mitgestalten und auch zeigen, dass eben auch junge Menschen gerne Verantwortung in herausgehobenen Positionen übernehmen können. Und ich finde es auch gut, wenn es nicht immer nur die Menschen dann politisch in den höheren Ämtern sind, die vielleicht jetzt ihre 20, 30-jährige Karriere in der Politik gemacht haben oder in der Verwaltung, sondern dass dann auch mal jemand, der einen ganz anderen Hintergrund hat, dazukommt und vielleicht neue Perspektiven bringen kann.
3: Sie waren jetzt auch schon gelegentlich so im Landkreis unterwegs und sind da in den Städten zum Beispiel mit den Leuten ins Gespräch gekommen. Was sind denn da so die größten Sorgen und Nöte, die an Sie adressiert wurden und die Sie dann angehen möchten?
4: Genau, also was ich auf den ersten Fall gemerkt habe, ist, dass der Landkreis ziemlich groß ist. Ich bin, glaube ich, jetzt schon fast 4000 Kilometer gefahren in dieser Wahlkampfzeit.

0: wie ich das bei uns im Landkreis kennenlerne, doch relativ gefährdet dadurch, dass viele Ärzte bald oder auch, sag ich mal, zeitnah in wohlverdiente Rente gehen. Und jetzt zum Beispiel, das ist jetzt bei uns in Uster passiert, dann geht jemand in Rente und das ist ja auch von dem Prozess relativ aufwendig. Das kann man, glaube ich, auch gar nicht so gut vorausplanen, wenn dann jemand in Rente geht. Das bekommt man relativ kurzfristig mitgeteilt und da fehlt jetzt eben ein Angebot. Da sehe ich eben ganz klar die Lücken, dass wir da schauen müssen, wie wir diese Gesundheitsversorgung, und wir sind im Landkreis Northeim ja auch in der Fläche älter als vielleicht andere Landkreise und haben da eben nochmal höhere Bedürfnisse, was Gesundheitsversorgung angeht.
1: Haben Sie da schon mehr oder minder konkrete Ansätze, wie man da nachbessern könnte?
0: Wir waren jetzt am Montag bei den Johannitern in Einbeck. Es gibt ja seit Anfang 2025 den neuen Bereitschaftsdienst von der Kassenärztlichen Vereinigung, wo zum einen medizinische Fachkräfte als auch Ärzte außerhalb der Öffnungszeiten von Praxen eben die Gesundheitsversorgung außerhalb des Rettungsdienstes übernehmen, um den Rettungsdienst so ein bisschen zu entlasten. Und da sehe ich klar die Möglichkeit, zum Beispiel eben mit medizinischen Fachkräften, man nennt es ja immer Gemeindeschwester, die einfachen Bedürfnisse gerade älterer Menschen zu befriedigen, um dann die nicht für einen Katheterwechsel zum Beispiel mit dem Rettungswagen irgendwo hinfahren muss, um das da zu erledigen und dann wieder nach Hause zu fahren.
1: Ich glaube, es war mal irgendwie im Gespräch, ich bin mir gerade nicht ganz sicher, ob das jetzt auf Ebene von der Stadt oder vom Landkreis war, aber dass man jungen...
0: Genau, also es gibt ja diese Landarztprämie, ich meine, so heißt die. Die muss man dabei, glaube ich, auch schon bei Beginn des Studiums sich quasi so ein bisschen für verpflichten.
1: Ja, ich glaube, das Studium wird mitbezahlt und dann sagt man, dann bleibe ich aber auch die nächsten quasi 20 Jahre oder so im Landkreis Northeim.
0: Da weiß ich nicht so ganz genau, ob das so gut funktioniert, wenn ich dann mit 18, 19 schon entscheiden muss, wo ich dann die nächsten Jahre verbringe. Von daher ist es, glaube ich, sinnvoller, wenn wir schauen, dass wir vielleicht gewisse ärztliche Leistungen, wenn dann die Praxen irgendwann auch schließen, vielleicht auch kommunal übernehmen können.
1: Wobei man das dann ja auch wieder koppeln kann an die Attraktivität des Landkreises und die erhöhen kann, damit man sagt, es lohnt sich auch wirklich jetzt schon zu sagen, ich bleibe hier 20 Jahre.
0: Ja, das stimmt. Ja. Also die Nähe zu Göttingen bietet auf der einen Seite natürlich sehr viele Vorteile, auf der anderen Seite sind natürlich dann, sag ich mal, gerade diese akademischen Berufe wie Arzt oder Lehrer, die dann häufig gerne in den Zirkeln bleiben wollen, wo sie sozialisiert wurden und dann doch vielleicht nicht so ganz so einfach überzeugend sind, aufs Land zu ziehen. Aber ich sehe, gerade wenn man jetzt auch die aktuellen Wetterereignisse sich anschaut, glaube ich schon eine Zukunft im ländlichen Raum. Und ich merke das ja auch. Also man ist ja hier in der Region auch verkehrstechnisch wirklich gut noch angebunden. Ich glaube, da gibt es ganz andere Teile in Deutschland, wo man wirklich gar nicht mehr wegkommt. Und von daher könnte ich mir schon vorstellen, dass man mit einer einfacheren Prämie, also wenn man sagt, okay, wir zahlen einfach mehr als jemand, der jetzt in der Stadt arbeitet, in einem MVZ, vielleicht die Leute einfacher überzeugen können, als dann direkt am Anfang des Studiums sich dann so stark festzulegen.
1: Mobilität war gerade schon so angeklungen, das ist ja auch ein ganz großes Thema bei Ihnen. Wo sehen Sie da viel Nachholbedarf oder momentan Stärken im Landkreis Northeim?
0: Also die Stärken sind, glaube ich, also wir haben ja zumindest die größte Achse liegt ja an einer relativ gut angebundenen Hauptbahnen, also Einbeck, Northeim, Nörten-Harnberg sind da relativ gut versorgt mit Bahnverkehr. Wir haben, glaube ich, auch jetzt zum Beispiel mit dem Stadtverkehr nach Einbeck mit dem neuen, also neu, seit den letzten 10 Jahre, glaube ich, auch ein ganz gutes neues Angebot im Bahnverkehr geschaffen. Und was zum Beispiel jetzt ein bisschen das Problem von meinem Wohnort ist, in Uslar, es ist alles sehr nach Göttingen ausgerichtet. Ja, also da kommt man dann wirklich gut hin. Also ich bin jetzt auch mit dem Zug hierher gekommen, aber wenn man dann vielleicht mal in die Kreisstadt möchte, dann wird das schon schwieriger. Deswegen ist meiner Ansicht nach eher nötig, dass wir ein bisschen mehr die Vernetzung stärken, also zwischen verschiedenen Angeboten, und uns auch ein bisschen nach den Bedürfnissen der Bürgerinnen und Bürger richten, welche Wege sie denn vielleicht auch mit dem Bus oder der Bahn zurücklegen wollen.
1: Was wären da jetzt Ansätze, mit denen man das erreichen könnte?
0: Es gab vor 2 oder 3 Jahren schon mal so eine Umfrage des ZVSN, wo die verschiedenen Bedarfe eben in so einer Karte eingezeichnet werden konnten, wo dann auch abgestimmt werden konnte. Ich bin mir jetzt leider auch gar nicht so hundertprozentig, was aus den Ergebnissen dann am Ende geworden ist, weil da zum Beispiel jetzt die Anbindung der Schule in Dassel von Uslar aus ein großes Thema war, die, glaube ich, noch nie von öffentlicher Hand betrieben wurde, sondern immer privat. Und ich glaube, da hat sie bis jetzt noch nicht so viel getan. Ich glaube, die Ergebnisse und die Daten haben wir. Ich glaube, wir müssen dann die richtigen Schlüsse daraus ziehen.
1: Sie haben auch mit im Programm, dass Sie sagen, man könnte auch neue Angebote stärken. Geht das dann so ein bisschen in Richtung wie dieser Verein Bürger fahren Bürger in der Stadt Nordheim, der dann ja explizit für Nordheim und die umliegenden Ortschaften von Ehrenamtlichen unterstützt und geleitet und so weiter und sorgt dann eben dafür, dass Menschen dort auch

0: auch mobil werden? Wäre das so ein Konzept, das man sich auch für den ganzen Landkreis vorstellen könnte?
1: Genau, also mit denen hatten wir vor einem Monat eine sehr schöne Veranstaltung und das ist ja auch ein gutes Konzept. Was wir da halt als Landkreis schauen müssen, ist, wie wir das am sinnvollsten unterstützen können. Ich meine, das Geld ist ja immer etwas knapp für solche Angebote, aber ich glaube, so Bürgerbusse können, wenn sie dann auch vielleicht mit den normalen ÖPNV-Angeboten gut abgestimmt sind, eine wirklich große Erleichterung bieten. Es gibt es ja auch noch in ein bisschen abgeschwächter Form, ein bisschen kleiner in Wohnfeld und Uslar. Und ich denke gerade auch für Einbeck, wo jetzt die Stadtbuslinien geändert wurden, ist das sicherlich auch ein gutes Angebot, wo wir als Landkreis ja diese engagierten Leute auch gezielt unterstützen können, die das ja auch schon in ihrer Freizeit dann gerne übernehmen würden.
0: Das heißt, wenn man das als Landkreis weiter unterstützt, dann würde das auch weiter auf ehrenamtlicher Basis vermutlich umgesetzt werden?
1: Ich glaube, muss man, glaube ich, ehrlich sein, dass beim öffentlichen Nahverkehr die Finanzierung immer etwas schwierig ist. Und ich glaube, wenn wir die Menschen dann mit dem nötigen Materialien unterstützen, die sie dafür brauchen, ist es, glaube ich, auch sinnvoll, dass wir das ehrenamtlich machen, weil sonst gäbe es ja kein Angebot. Und das ist ja sowieso eine zentrale Sache von mir, da ich auch im Ehrenamt tätig bin, dass wir als Landkreis eben dieses ehrenamtliche Engagement, das natürlich wichtig ist und ich glaube auch im ländlichen Raum unverzichtbar ist, gezielt unterstützen, um dann eben zusammen das bestmögliche Ergebnis zu erreichen.
0: Dann bringen Sie jetzt ja auch persönlich viel Expertise im digitalen Bereich mit und davon soll dann auch die Kreisverwaltung profitieren, zum Beispiel indem viele Behördengänge dann auch in den digitalen Raum verlegt werden. Was halten Sie da für möglich?
1: Relativ viele Angebote sind aus meiner Sicht schon möglich, also die sind auch schon technisch umgesetzt, aber sie sind eben noch nicht der breiten Masse zugänglich. Ich glaube, die wenigsten werden die PIN ihres Personalausweises kennen, um diese ganzen Angebote nutzen zu können. Und wir müssen da schauen, dass wir diese Angebote vielleicht auch leichter zugänglich machen und dass wir sie aber auch bekannt machen. Also viele Themen sind, glaube ich, den meisten Bürgerinnen und Bürgern gar nicht bewusst, dass ich die schon alle digital erledigen kann. Das ist, glaube ich, auch eine gute Anlaufmöglichkeit, ja.
0: Das heißt, das ist auch eine Sache, die man eigentlich relativ schnell umsetzen können sollte?
1: Also mit den bestehenden Angeboten kann man sicherlich zügig umsetzen. Was natürlich eine andere Baustelle ist, ist auch die interne IT. Also dass dann vielleicht irgendwann auch mal die E-Akte in internen Verwaltungsprozessen eingeführt wird und da nicht mehr so viel auf Papier gemacht wird. Ich glaube, das ist eine Riesenbaustelle und ich habe solche Change-Prozesse in vielen Unternehmen jetzt schon mitbegleitet. Ich denke in der Verwaltung nochmal eine ganz andere Hausnummer, weil es da ja doch sehr viel historisch Gewachsenes gibt. Was ich dabei als Vorteil sehe, ist, es gibt schon sehr viele Kommunen und auch Länder, zum Beispiel das Land Schleswig-Holstein bietet sehr viele Lösungen auch als Open-Source-Software an, wo man sich dann direkt andocken könnte. Man muss das Rad ja nicht immer neu erfinden und diese Angebote zu nutzen.
0: Was meinen Sie, warum es das zum Beispiel hier noch nicht gibt? Also wenn es quasi schon so existierende Systeme sind, die man vermutlich schnell selber bei sich etablieren könnte?
1: Ich glaube, das ist ein bisschen zweierlei. Die Verwaltung ist ja sehr gewachsene Strukturen und gerade diese Veränderungsprozesse sind ja häufig weniger ein technischer Aufwand als ein organisatorischer Aufwand. Ja, also ich muss ja auch meine Mitarbeitenden davon überzeugen, dass das am Ende eine bessere Lösung ist als heute. Und ich glaube, es fehlt uns da auch einfach ein bisschen die Expertise in den Behörden, um solche Dinge umzusetzen.
0: Und die würden Sie dann mitbringen?
1: Die würde ich mitbringen und zusätzlich ist ja aktuell so ein bisschen, das merke ich gerade auch als Selbstständiger, also der Markt für IT-Fachkräfte doch relativ umkämpft, viel weniger Stellen als vielleicht noch vor 5 bis 10 Jahren. Und ich glaube, wenn wir uns da als attraktive Arbeitgeber positionieren können, hätten wir jetzt auch eine Chance, vielleicht dann auch kompetente Fachkräfte zu bekommen.
0: Und Fachkräfte, die kann man dann ja auch, wenn der Landkreis attraktiv gestaltet ist, irgendwie versuchen zu binden. Dafür braucht es aber Wohnraum. Wie sieht es da gerade aus mit dem Wohnraum im Landkreis?
1: Ich glaube, wir haben eigentlich genug Wohnraum im Landkreis Northeim. Wir haben ihn nur vielleicht ein bisschen falsch verteilt. Also ich habe mir jetzt noch in der Vorbereitung mal die Studie der N-Bank zum Immobilienmarkt 2045 angeschaut. Und da sieht man ganz klar, dass in den nächsten 20 Jahren 15% der Einfamilienhäuser eigentlich überflüssig sind, dass sie nicht mehr benötigt werden und da doch dann eher der Bedarf, gerade jetzt im Alter, nach barrierearmen Mehrfamilienhäusern ist und auch zusätzlich für junge Erwachsene mehr Möglichkeiten geschaffen werden müssen, um, wenn sie denn auch hier bleiben wollen, ja, da gibt es ja auch einige, dass sie dann hier auch eine adäquate Wohnung finden, weil niemand wird direkt von den Eltern in ein eigenes Haus ziehen. Und ich glaube, da haben wir Nachholbedarf. Also was Mehrfamilienhäuser angeht, was auch barrierefreies Wohnen angeht, da müssen wir, glaube ich, noch nachschärfen.
0: Heißt das dann, es sollte auch neu gebaut werden oder es sollte umstrukturiert werden mit dem, was man schon hat?
1: Ich glaube, wir müssen beides machen. Also wir haben in den Städten schon einen hohen Leerstand mittlerweile, auch in den Innenstädten. Das heißt, da müssen wir uns andere Konzepte überlegen, wie man vielleicht auch Innenstadtimmobilien zum Wohnen nutzbar machen kann. Was ja gerade für ältere Menschen gut wäre, weil man dann immer noch so ein bisschen nah an allem dran ist. Und zusätzlich müsste man natürlich auch schauen, dass man neu baut, um die vielfältigen Anforderungen, was jetzt zum Beispiel barrierearmes Wohnen angeht, das ist, glaube ich, in einem Fachwerkhaus schwieriger als jetzt in einem Neubau.
0: Auch noch ein weiteres großes Thema im Landkreis ist ja der Katastrophenschutz. Da wurde jetzt auch schon vom Kreistag beschlossen, dieses Multifunktionszentrum für den Bevölkerungsschutz entstehen zu lassen. Und Sie selber setzen auch einen Punkt beim Katastrophenschutz, dass Sie sagen, das ist ein wichtiges Thema. Ist dieses Multifunktionszentrum dann ein Vorhaben, was Sie so weiter unterstützen würden? Abgesehen davon, dass es ein sehr langer Prozess ist, bis das überhaupt entsteht. Das heißt, wenn es beschlossen wurde, zieht sich das jetzt sowieso eine ganze Weile.
1: Genau, also es gab ja in der Diskussion auch die Überlegung, ein einfaches Bevölkerungsschutzzentrum zu bauen, was dann eben nur den Zweck hat, für den Fall des Zivilschutzes oder für Katastrophenfälle zu dienen. Ich glaube, die Idee jetzt daraus, das Multifunktionales zu machen, ist sehr sinnvoll, denn wir werden auch in naher Zukunft die Feuerwehr Technische Zentrale Nordheim sowie die Leitstelle, das ist aktuell noch mit Göttingen im Gespräch, erneuern müssen. Und das wäre doch sehr sinnvoll, wenn man diese ganzen Themen vielleicht unter einem Dach bündeln könnte, um da auch etwas Geld zu sparen.
0: Sie selbst sind ja auch bei der Feuerwehr und wissen dann ja vielleicht auch aus erster Hand, wie es da gerade um die Feuerwehr steht und sehen da eventuell auch Aufholbedarf. Wo wäre der an der Stelle?
1: Also ich bin quasi parallel zu meinem Eintritt bei den Grünen auch bei der Feuerwehr beigetreten und habe da jetzt so die ersten Schritte in der Grundausbildung durchlaufen und habe da gleich so für mich so die erste Baustelle gesehen. Und die Grundausbildung wurde zu 2024 umgestellt, das heißt, sie wurde von Kreisebene in die Ortswehren verlagert. Das heißt, jede Ortswehr ist jetzt dafür zuständig, den Nachwuchs auszubilden. Die meisten Ortswehren bei uns im Landkreis sind relativ klein, meistens 1 bis 2 Leute pro Jahr sind. Und da sehe ich, glaube ich, schon Nachholbedarf auf Kreisebene, weil das andere Landkreise eben auch machen, Teile dieser Ausbildung, obwohl man es nicht müsste als Landkreis, auch wieder auf Landkreisebene anzubieten.
0: Was war der Grund dafür, dass das umgestellt wurde?
1: Den ganz genauen Grund kann ich so nicht sagen. Also das wurde ja von Landesebene aus umgestellt und ich glaube, man hat dann schnell gesehen, da kann man auch Geld einsparen. Ja, das sind dann jetzt dann, wäre dann zusätzliche Aufgaben des Landkreises. Das sind dann keine Aufgaben mehr, die der Landkreis erledigen muss. Und es hat ja auch durchaus Vorteile. Also die Ausbildung direkt mit den späteren Kameraden und auch mit dem Material, was man da vor Ort hat, ist dann schon sinnvoll, um dann im Einsatzfall auch zu wissen, welche Ausstattung wir überhaupt in der Ortswehr haben.
0: Unabhängig von der Feuerwehr, wenn man sich den Bereich Katastrophenschutz anguckt, was braucht ein starker Katastrophenschutz im Landkreis noch?
1: Ich glaube, im Katastrophenschutz sind wir schon ganz gut aufgestellt und ich glaube, wo wir gerade wirklich gut arbeiten, ist die Öffentlichkeitsarbeit. Denn das ist, glaube ich, auch in jedem Gespräch mit Menschen, die Katastrophenschutz machen, wird das klar. Am Anfang steht immer die Eigenvorsorge des Bürger oder der Bürgerin. Denn im Katastrophenfall, zum Beispiel bei einer Überschwemmung, kann man die ganzen angefallenen Notfälle gar nicht abarbeiten. Das heißt, da ist es wichtig, den Menschen zwar zu zeigen, okay, wir sind hier, wir haben diese Kapazitäten aufgebaut, aber so könnt ihr euch auch selber helfen. So findet ihr vielleicht auch bei euch im Dorf auch Hilfe. Denn ich glaube, in der Zukunft werden wir schon mehr mit katastrophenähnlichen Szenarien zu tun haben. Und da ist der ländliche Raum vielleicht auch noch durch viele Dorfgemeinschaften aus meiner Sicht doch noch ein bisschen besser aufgestellt, dann eigeninitiativ tätig zu werden, als jetzt in einer Großstadt mit über 100.000 Einwohnern.
0: Also das sind jetzt ja so die großen Themenkomplexe. Wenn man jetzt sagt, Sie werden tatsächlich gewählt, können Sie dann schon sagen, so das sind die Prioritäten, das möchten Sie in 2 Jahren umgesetzt haben? Also irgendwie 1, 2, 3 der Punkte?
1: Ich glaube, in den ersten 2 Jahren ist es, denke ich, sinnvoll, sich erstmal in dieser Doppelrolle, die man ja als Landrat hat, man ist ja einmal Chef des Landkreises, also der Verwaltung mit über 1.000 Mitarbeitenden, als auch dann eben Mitglied im Kreistag, also auch politischer Gestalter, ist es, glaube ich, in den ersten Jahren erstmal wichtig, die Angebote, die wir als Landkreis haben, zu digitalisieren oder besser zu digitalisieren und zusätzlich aber auch den Menschen durch bessere Öffentlichkeitsarbeit, also eine einfache Suchmaschine oder eine einfache Anlaufstelle für Ansprechpartner oder für Formulare, Prozesse zu bieten, um halt die ganzen vielfältigen Angebote, die wir als Landkreis auch haben und die ich jetzt auch in der Zeit als Landratskandidat kennenlernen durfte, die ich aber so als Bürger gar nicht wahrgenommen habe, dass wir die einfach ein bisschen präsenter darstellen. Und das wäre so ein bisschen der zweite Punkt, über den haben wir, glaube ich, noch nicht so ganz gesprochen, wäre dann auch einen zentralen Ansprechpartner für die Wirtschaft, eben die jetzt sich ja hier in der Transformation befindet. Gerade wir haben ja auch einige Betriebe, die Automobilindustrie zuliefern, dass man die eben mit möglichst schnellen Verfahren oder möglichst guter Unterstützung eben auch bei ihren Vorhaben oder auch bei ihrem Wandel unterstützen können.
0: Unterstützung wäre dann in welcher Form möglich?
1: Also wir haben ja jetzt neu aufgestellt die Wirtschaftsförderung Südniedersachsen. Also das heißt, da sind ja die Altkreise Osterode, Landkreis Göttingen, ich glaube auch die Stadt Göttingen, da bin ich mir nicht ganz gerade sicher, und der Landkreis Northeim sich zusammengeschlossen, um eben Unternehmen über diese Fördermöglichkeiten zu beraten. Ich denke, das sollten wir beibehalten. Was wir vielleicht auch machen sollten, das ist ja leider auf Bundesebene so ein bisschen eingestampft worden, ist so eine zentrale Förderdatenbank. Also ich glaube, das spielt ja auch mit dem Punkt, den ich vorher hatte. Wir haben unglaublich viele Förderangebote für Unternehmen. Es ist einfach nur alles sehr schwer zu finden. Und zweitens dann, wenn es dann wirklich um konkrete Anliegen geht, sei es jetzt ein Bauvorhaben oder sowas, dass man da die Unternehmen wirklich an die Hand nimmt und durch den Prozess geleitet, um sie da möglichst in ihrer Neuaufstellung zu unterstützen.
0: Und dann sollen quasi durch solche Mittel auch neue Unternehmen noch angelockt werden, oder?
1: Genau, also das sehe ich als, also als bisschen als Leuchtturm. Ich glaube, wir kommen ohne die Zusammenarbeit mit Göttingen, werden wir hier nicht große Wirtschaftswachstum erreichen. Aber wir haben ja in Göttingen auch eine große Gründungsdynamik. Und ich denke, wenn wir uns vielleicht als Landkreis Northeim clever anstellen, können wir bei Wachstum dieser Unternehmen vielleicht auch ein oder zwei dazu bewegen, auch in den Landkreis Northeim umzuziehen.
0: Die Wahl, die ist jetzt ja schon nächsten Monat. Mit Simon Hartmann haben Sie auf jeden Fall da wen stehen, der schon sehr auf jeden Fall in Northeim gut bekannt ist als aktueller Bürgermeister. Was würden Sie jetzt gerade so sehen, sind so die Dinge, die Sie Ihren Gegenkandidaten voraus haben?
1: Zum einen diese Quereinsteiger-Mentalität. Also alle anderen Kandidaten haben ja zum Teil auch sehr langjährige Erfahrungen in Kommunalpolitik und Verwaltung. Und eben da jetzt mal eine neue Perspektive mit reinzubringen, auch jemand, der als Selbstständiger auch viel dieser Prozesse kennenlernen durfte, vielleicht auch einfach nochmal einen anderen Anreiz zu bieten, um den Landkreis so aufzustellen, dass eben die Bürgerinnen und Bürger damit zufrieden sind.
0: Haben Sie sonst zum Abschluss noch irgendwas, was jetzt gerade noch nicht untergekommen ist und Sie noch gerne loswerden möchten?
1: Was ich vielleicht auch noch als Alleinstellungsmerkmal herausheben würde, ist ja vielleicht auch noch ein bisschen mein Alter. Also ich meine, ich bin jetzt nicht mehr ganz jung, aber auch nicht gerade im Beruf angekommen. Aber ich würde gerne für alle Generationen im Landkreis da sein, aber besonders auch den Fokus auf Kinder und Jugendliche legen, weil ich ja selber diese Jugend im Landkreis wahrgenommen habe und auch ein bisschen die Schwierigkeiten, die man da vielleicht auch als Jugendliche hat. Und ich finde, gerade junge Erwachsene, Kinder, Jugendliche und vielleicht auch Eltern werden im aktuellen Prozess immer ein bisschen stiefmütterlich behandelt, weil sie sich eben durch die fehlende Zeit auch nicht so politisch einbringen können. Und das möchte ich gerne quasi stellvertretend für diese Menschen übernehmen.
0: Das war ein Interview von Benita Heukamp. Sie hat mit Jakob Reiter über seine Kandidatur um das Landratsamt im Landkreis Northeim gesprochen. Er tritt dabei für die Grünen an. Weitere Kandidaten, die sich am 13. September auf dem Stimmzettel finden werden, sind Simon Hartmann von der SPD, Thorsten Kühn von der CDU und Jens Kästner von der AfD.
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1: Den russischen Marktführer in den vergangenen Wochen wiederholt ins Visier genommen. Sie argumentiert, über den Onlinehandel werde auch das russische Militär beliefert. Die russische Armee griff ihrerseits wieder die Ukraine aus der Luft an. Nach Angaben der örtlichen Behörden gab es in der östlichen Region Sumy 3 Tote sowie je ein weiteres Todesopfer in der südlichen Hafenstadt Mykolaiv und in Charkiw nahe der russischen Grenze. Im saarländischen St. Ingbert hat es einen Großeinsatz der Polizei wegen einer möglichen Gefahr durch radioaktives Material gegeben. Wie die Polizei mitteilte, erhielt sie Hinweise, dass ein Mann in seinem Haus Gesteinsmaterial hortet, das über eine natürliche Radioaktivität verfügt. Bei einer unsachgemäßen mechanischen Verarbeitung der Mineralien könnten neben strahlenden Partikeln auch Schwermetalle freigesetzt worden sein. Spezialkräfte durchsuchten das Haus und das Fahrzeug des 24-Jährigen. Eine Gefahr für die Öffentlichkeit besteht nach derzeitigem Kenntnisstand nicht. Der saarländische Innenminister Joost ließ sich am Einsatzort über den Stand der Ermittlungen informieren. Die Zahl der Bierbrauereien in Deutschland nimmt weiter ab. Laut Statistischem Bundesamt sank sie im vergangenen Jahr um 53 auf 1415 bundesweit. Gründe dafür seien steigende Kosten und die stetig sinkende Nachfrage. Besonders das veränderte Konsumverhalten junger Erwachsener drücke die Verkaufszahlen. 2025 lag der Bierabsatz bei insgesamt 7,8 Milliarden Liter. Das sind 1,8 Milliarden weniger als noch vor 10 Jahren. Bei den Schwimm-Europameisterschaften in Paris hat der Deutsche Florian Wellbrock Gold über die 10 Kilometer im Freiwasser gewonnen. Silber ging an David Bethlehem aus Ungarn, Bronze gewann Oliver Klemet, ebenfalls aus Deutschland. Das Rennen fand in einem Seitenarm der Seine in der Nähe des Eiffelturms statt. Das Wetter im Nordosten und Osten Schauer und Gewitter, sonst nach sonnigem Start zunächst einzelne, später vermehrt kräftige Gewitter mit Unwettergefahr durch Starkregen, orkanartige Böen und Hagel. Abends von Südwesten her weitere Gewitter, Höchstwerte 30 bis 38 Grad, an den Küsten bis 30 Grad. Morgen wechselnd bewölkt, vor allem im Osten und Südosten teils kräftige Schauer und Gewitter mit Unwettergefahr, Temperaturen 25 bis 35 Grad. Die weiteren Aussichten am Donnerstag wechselnd bewölkt mit längeren sonnigen Abschnitten, im Südosten Schauer und Gewitter, 24 bis 32 Grad. Das waren die Nachrichten.
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3: Mit Manfred Götzke, schön, dass Sie dabei sind. Noch sind in allen Bundesländern Ferien, aber wenn in den nächsten Wochen die Erstklässler in die Schule kommen, dann dürfen sie auch länger bleiben. Seit dem 1. August gilt nämlich der Rechtsanspruch auf Ganztagsbetreuung, allerdings mit einigen Einschränkungen und Problemen. Und über die sprechen wir gleich. Außerdem geht es in die USA, wo die Studienbedingungen für ausländische Studierende sich nochmal verschlechtert haben.

0: Vor 5 Jahren hat der Bundestag den Rechtsanspruch auf Ganztagsbetreuung beschlossen mit verschiedenen Zielen. Einerseits ging es darum, Beruf und Familie vereinbarer zu machen, die Beschäftigungsquote von Frauen, meistens sind es ja die Frauen, die Care-Arbeit leisten, zu erhöhen. Außerdem soll die Ganztagsschule, die ja in den allermeisten Ländern sowieso Standard ist, die Bildungs- und Chancengerechtigkeit erhöhen. 5 Jahre hatten die Bundesländer Zeit für das Ganze umzusetzen. Seit dem 1. August ist der Anspruch in Kraft. Allerdings erstmal nur für die Erstklässler. Wie wichtig die Betreuung am Nachmittag ist, darüber berichtet Petra Dirks.
1: Ich habe ja keinen UGS-Platz, deswegen arbeite ich hier manchmal im Kiosk.
2: Seit einem Jahr läuft der Nachmittag für Jarina Meyer immer gleich ab. Nach der Schule setzt sie sich in den Bus, in den auch ihre Mutter Eileen zusteigt. Dann fahren die beiden eine halbe Stunde quer durch die Stadt zum Kiosk, in dem die Mutter seit einem Jahr arbeitet. Dort macht die 7-Jährige dann ihre Hausaufgaben und wartet, bis ihre Mutter Schluss hat oder bis ihr Vater sie abholt.
3: Oh, genau. Wenn sie Fragen hat, das tut mir immer sehr leid, dann muss ich immer sagen, Jarina, warte bitte, wir haben gerade einen Kunden und das bricht mir immer das Herz.
2: Jarinas Mutter versucht seit einem Jahr, einen Platz im offenen Ganztag für die Erstklässlerin zu bekommen. Im vergangenen Jahr wurde sie abgelehnt, weil es zu wenige Plätze gab. Trotzdem hat Eileen Meyer es auch für das zweite Schuljahr nach den Sommerferien wieder versucht und sich auch wirklich Hoffnungen gemacht.
3: Jemand aus der Klasse verlässt die Schule. Wir haben direkt alles überpünktlich abgegeben. Dann kam erstmal gar nichts.
2: Die Ablehnung kam Anfang Juli, kurz vor den Sommerferien.
3: Leider können wir Ihnen derzeit noch keinen Betreuungsplatz für Ihr Kind anbieten, was wir sehr bedauern. Aufgrund des Rechtsanspruchs für die künftigen Erstklässler mussten wir unsere verfügbaren Plätze in diesem Jahr vorrangig an diese Kinder vergeben.
2: Kein Einzelfall, sagt Remscheids Sozialdezernent Thomas Neuhaus. Denn ab August haben die Kinder der ersten Klasse einen Rechtsanspruch auf eine Ganztagsbetreuung. Sie gehen jetzt also vor. Beschlossen hat das der Bund. Erfüllen müssen den Anspruch die Kommunen. Remscheid hat wie viele andere Städte in NRW für die Erstklässler vorgesorgt.
4: Bis auf ganz wenige Plätze es geschafft zu haben, diesen Rechtsanspruch zu erfüllen, das ist schon mal gut. Aber natürlich ist uns bewusst, dass es tatsächlich auch noch Kinder gibt, für die es keinen Rechtsanspruch gibt, weil sie in der 2. oder bis zur 4. Klasse sind.
2: In den kommenden Jahren wird der Rechtsanspruch Stück für Stück ausgeweitet. Jedes Jahr kommt eine neue Klassenstufe hinzu. Ab Herbst 2029 haben dann alle Grundschulkinder einen Anspruch auf die Ganztagsbetreuung. Ein großer organisatorischer Aufwand.
4: Wir haben die räumlichen Potenziale tatsächlich maximal ausgeschöpft. Im 2. Jahr des Rechtsanspruches, im 3. Jahr des Rechtsanspruches und im 4. Jahr des Rechtsanspruches wird es enger und enger. Und wir werden unser hohes und gutes Niveau, das wir jetzt haben, möglicherweise auch nicht mehr halten können.
5: Komm mal, komm.
2: Auch in der Kleinstadt Rade vom Wald steht die Verwaltung vor einer Mammutaufgabe. Bisher musste die Stadt nur in wenigen Fällen Anträge auf Ganztagsbetreuung ablehnen. Träger des offenen Ganztags sind hier Schulfördervereine, die Kinder gut kennen und oft unbürokratische Lösungen für benötigte Plätze finden. Seit 5 Jahren gibt es hier außerdem 2 Wald-OGS-Gruppen, in denen nur die Erstklässler betreut werden. Sie sind den ganzen Tag draußen, eigene Räume brauchen sie nicht. Die Kinder finden das
5: gut.
2: Die Stadt hat ihr Ganztagsangebot mit Geldern von Bund und Land deutlich ausgebaut. Trotzdem kommen die Fördervereine organisatorisch und personell an ihre Grenzen, wenn durch den Rechtsanspruch immer mehr Kinder betreut werden müssen, sagt Bürgermeister Dejan Vujinovic. Er sucht mit seinen Kollegen in der Verwaltung nach Lösungen.
6: Mir wäre es natürlich als Verwaltung am liebsten, wenn wir dieses Modell beibehalten können, kann aber natürlich auch die Vertreter der Trägervereine verstehen, dass sie sagen, wir schaffen das einfach alles nicht mehr.
2: Eine konkrete Lösung haben sie bislang nicht gefunden. Auch in Remscheid sucht man weiter nach einem Ausweg, denn Kinder wie Jarina brauchen dringend Platz, obwohl sie keinen Rechtsanspruch haben. Doch der Stadt fehlt dafür das nötige Geld.
0: Ja, der Stadt fehlt das Geld und das, obwohl Bund und Länder 5 Jahre Zeit hatten, den Ganztag umzusetzen. Für die Gewerkschaft Verdi ist es ein Versagen mit Ansage. Elke Alsago ist Bundesfachgruppenleiterin Erziehung, Bildung und soziale Arbeit bei Verdi. Frau Alsago, Sie sprechen von einem Fehlstart auf Kosten der Kinder. Inwiefern?
7: Ja, wir sehen eben in den Bundesländern sehr unterschiedliche Situationen und es gibt diverse Bundesländer, die sich nicht richtig vorbereitet haben. Vor allem muss man sagen, dass es Länder gibt, die auch die Finanzierung noch gar nicht geklärt haben, richtig für den Ganztag, sodass die Kommunen auch keine Planungssicherheit haben und von daher auch ihr Angebot gar nicht richtig darauf abstellen konnten, rechtzeitig, um das so stabil aufzubauen, dass die, wenn die Kinder jetzt kommen, auch wirklich Personal da ist, was sie gut betreuen kann, dass Abläufe klar sind. Also von daher, die Kinder sind in vielen Bundesländern nicht wirklich willkommen.
8: Die Bundesländer sagen, sie seien weitestgehend bereit und vorbereitet. Also das ist eine Falschaussage, würden Sie sagen?
7: Naja, man muss auf die Bundesländer spezieller gucken. Also wenn wir in Bayern zum Beispiel sehen, dass die Finanzierung immer noch nicht geklärt ist, also jetzt sind sie dabei, die zu klären, aber es ist ja viel zu spät. Wir haben ja schon den 1.8. gehabt. Und um richtig pädagogisch sich vorbereiten zu können, hätte man ja spätestens, sage ich mal, und auch Personal einzustellen, hätte man ja spätestens im April Planungssicherheit haben müssen, um dann auch ein pädagogisches Konzept zu entwickeln, um Personal einzustellen. Und auch so, dass sich doch alle kennenlernen können, bevor die Kinder kommen. Und das wird jetzt ziemlich schnell mit so einer heißen Nadel gestrickt.
8: Wird in den Stunden der Nachmittagsbetreuung betreut oder auch pädagogisch gearbeitet?
7: Naja, Betreuung ist ja auch pädagogische Arbeit. Also gute Betreuung ist ja sehr anspruchsvoll. Also zu sehen, welche Bedürfnisse haben Kinder, wie können wir auf Kinder gut eingehen, was brauchen die Kinder, das ist ja Betreuung. Betreuung heißt ja nicht Verwahrung. Und von daher, meine Sorge ist fast eher, dass es zu einer Verwahrung kommt und dass Kinder einfach sich in Räumen aufhalten und da irgendwie Erwachsene sind, die auf sie aufpassen, aber eben keine richtige Betreuungssituation, die man pädagogisch begründen könnte. Also das werden wir sehen, dass Kinder wirklich dann verwahrt werden, vielleicht noch irgendwie ihre Hausaufgaben machen können, irgendwie was zu essen bekommen, aber ansonsten das eher sowas ist wie eine Verwahrungssituation und eben keine gute Erziehung, Bildung und Betreuung, wie wir sie uns eigentlich wünschen würden und wie sie auch notwendig ist.
8: Das Ganze wurde ja 2021 gesetzlich beschlossen. Dann wurde den Ländern ja 5 Jahre Zeit gegeben, das Ganze dann einzuführen. Und jetzt wird improvisiert. Wie erklären Sie sich das?
7: Der Start ist ja sogar noch mal um ein Jahr verschoben worden. Der Start ist sogar noch nachträglich gestaffelt worden. Am Anfang war der Gesetzentwurf oder war das Gesetz ja so, dass eigentlich alle Kinder aus der Grundschule gleichzeitig im Ganztag betreut werden sollten. Jetzt ist es ja nur die erste Klasse und dann aufwachsen. Das heißt, man ist den Ländern da schon sehr entgegengekommen, damit die sich vorbereiten können. Mein Gefühl ist, dass gerade in den Ländern, in denen wir ein sehr klassisches Familienbild haben, ein sehr klassisches Mutterbild, man eigentlich der Meinung ist, das brauchen wir nicht. Und das ist sowieso nur für die Kinder, deren Eltern irgendwie jetzt arbeiten gehen müssen oder die Schwierigkeiten haben, irgendwie sozialer Art. Von daher hat das nicht die Relevanz. Also die Länder haben das nicht als eine wirkliche Aufgabe für die Schaffung von Infrastruktur gesehen, sondern versorgen praktisch die Kinder, die es irgendwie brauchen.
8: Also vor allem Bayern, Baden-Württemberg sprechen Sie da an.
7: Genau. Ja. Bayern, Baden-Württemberg, Rheinland-Pfalz, Hessen und NRW. Schleswig-Holstein und Niedersachsen sind auch nicht viel besser.
8: Bleiben eigentlich nur die neuen Bundesländer, wo es gut läuft, aber wo es ja auch gängige Praxis
7: und Berlin.
8: Ist. Okay, Hamburg und Berlin.
7: Hamburg und Berlin. Also das sind die Bundesländer, in denen es gängige Praxis ist, die auch ein Familienbild haben oder auch ein Bild von einer berufstätigen Mutter haben, was auch in der Gesellschaft verankert ist. Und in den anderen Bundesländern ist eben diese Verankerung nicht so stark. Da meint man, das ist nicht so notwendig. Und von daher will man eben auch nicht viel Geld dafür zur Verfügung stellen, weil es kostet eben Geld. Und die Länder müssten das eben auch bezahlen und lassen jetzt die Kommunen praktisch mit diesem Rechtsanspruch hängen. Die Kommunen müssen dann zusehen, wie sie das irgendwie aus ihrem Haushalt stemmen, obwohl die Länder da eigentlich in der Pflicht wären.
8: Ist das Problem nur das Geld oder ist es auch das fehlende pädagogische Personal?
7: Auch da hätte man ja seit 21 durchaus Zeit gehabt, pädagogisches Personal aufzubauen. Von daher finde ich, ist das kein Argument, was ich da gelten lassen würde, sondern man hätte ja Zeit gehabt, auch die Ausbildung entsprechend aufzustocken, die Ausbildungskapazitäten auch aufzustocken und auch gezielter auszubilden. Von daher hätte man das alles leisten können. Aber auch das ist in den westdeutschen Flächenländern versäumt worden.
8: Dieser Rechtsanspruch gilt ja jetzt nur für Erstklässler. Das haben Sie ja gerade erläutert. Könnte das zur Folge haben, dass Zweitklässler aus der Betreuung rausfliegen, um den Rechtsanspruch für die Erstklässler zu gewährleisten?
7: Ja. Das gibt es tatsächlich. Ich habe von Kommunen gehört in NRW, wo das so ist, dass praktisch Viertklässler dann die Betreuung verlassen müssen, um für die Kleinen Platz zu machen. Also die Viertklässler, die schon da sind jetzt, die werden aus der Betreuung entlassen und kriegen wahrscheinlich wieder einen Schlüssel um Hals, damit die Erstklässler betreut werden können.
8: Ja, es ist ja schon ziemlich absurd. Wie wird das, wie wird die Lage in 2-3 Jahren sein, wenn dann mehr oder auch alle 4 Jahrgänge sozusagen diesen Rechtsanspruch auf die Nachmittagsbetreuung haben werden?
7: Ja, das wird sich weiter zuspitzen. Also ich meine, wenn wir schon angucken, wie das im Kita-System nicht geklappt hat, wo es einen Rechtsanspruch gibt seit 1996 und auf einen Krippenplatz seit 2007 und der ist noch nicht eingelöst in den Bundesländern. Also auch in den Flächenstaaten, auch vor allem auch in NRW. Und da können wir uns vorstellen, was in der Schule oder im Ganztag passiert. Das wird nicht anders sein. Da wird es auch nicht für alle Kinderplätze geben. Oder aber es werden riesige Gruppen sein, weil es gibt ja keine pädagogischen Standards dafür. Das heißt, es werden riesige Gruppen sein, die in den Schulen, in den Klassenräumen ja, sich aufhalten am Nachmittag und irgendwie verwahrt werden.
8: Sagt Elke Alsago von Verdi. Wir haben gerade schon gehört, dass den Kommunen das Geld fehlt, angemessene Ganztagsbetreuung anzubieten. Wie dramatisch die Lage da ist, das kann ich jetzt mit Marc Elksnert vom Städte- und Gemeindebund besprechen. Hallo.
9: Schönen guten Tag, hallo.
8: Befürchten Sie auch, dass die Kinder nach den Ferien vor allem verwahrt werden?
9: Nein, wir sehen schon, dass wir in den Flächenländern aktuell große Anstrengungen unternommen haben in den Kommunen, um vernünftige Angebote aufzustellen. Gerade für dieses Jahr gehen wir nicht davon aus, dass der Ganztagsanspruch ein Verwahranspruch ist, sondern dass es schon Konzepte vor Ort gibt, die von den Kommunen entwickelt worden sind, die dann auch tragen und die tatsächlich auch einen Ganztag ermöglichen, der auch für die Kinder was bringt. Wir sehen natürlich auch aber die Gefahr, gerade mit Blick auf das nächste Schuljahr und dann die folgenden Schuljahre, wenn immer mehr Kinder den Rechtsanspruch haben, dass wir dann in Probleme laufen, weil nicht genug Kapazitäten da sind.
8: Ein großes Problem ist ja die Finanzierung von Land und Bund. Geben Sie uns mal einen Einblick, wie groß ist die Finanzierungslücke? Vielleicht haben Sie ein Beispiel.
9: Ja, die Finanzierungslücke müssen wir vielleicht auf 2 Ebenen teilen. Einmal die Investitionskosten, also das, was wir brauchen, um Gebäude, Räumlichkeiten anzubauen, neu zu bauen, zu erwerben oder umzubauen. Und das andere sind die Betriebskosten. Wenn man sich anschaut bei den Investitionsmitteln, dann sieht man in allen Flächenländern, dass die Investitionsprogramme massiv überzeichnet waren. Beispielsweise jetzt ein Blick nach Schleswig-Holstein, 200 Millionen Euro standen zur Verfügung, 900 Millionen ist der Bedarf. Also eine mehr als dreifache Überzeichnung des Programms. Und so lässt sich das in allen Flächenländern sicher runterbrechen. Dann werden andere Lösungen gefunden. Aber das ist ein großes Problem, gerade wenn es um Räumlichkeiten geht. Und bei den Betriebskosten, der Bund stellt knapp 1,3 Milliarden Euro für die Betriebskosten zur Verfügung. Nach unseren Schätzungen werden die Betriebskosten für die Kommunen aber im Jahr 2030 bei vollem Inkrafttreten des Rechtsanspruchs bei mindestens 4,5 Milliarden Euro liegen. Also auch hier ein massives Defizit, was dann von den Kommunen aufgefangen werden müsste.
8: Das heißt, auch hier wird das Prinzip, wer bestellt, der zahlt, nicht erfüllt bei den Kommunen.
9: Nein, überhaupt nicht. Überhaupt nicht. Wir sehen auch, dass es schon die Probleme gibt in einigen Flächenländern, dass diese Betriebskostenmittel, die vom Bund bereitgestellt werden, überhaupt an die Kommunen weitergeleitet werden. Ein Ausgleich der kompletten Kosten, das sehen wir in keinem Land.
8: Jetzt erwägen die Kommunen ja eine Verfassungsklage gegen das Land NRW. Mit welchem Ziel?
9: Mit dem Ziel, erstmal festzustellen, dass das Land NRW den Rechtsanspruch überhaupt nicht auf die Kommunen übertragen hat. Dass man also sieht, wir haben ein neues Bundesgesetz aus dem Jahr 2021 und dieses Bundesgesetz, das die Kommunen dann ausführen sollen, das bedarf eines Übertragungsaktes. Und wenn es eines Übertragungsaktes auf der Landesebene gehabt hätte, wäre der konnexitätsrelevant und das Land müsste für alle entstehenden Kosten aufkommen.
8: Wenn Sie jetzt auf die nächsten Wochen blicken, Schule beginnt in NRW, in den anderen Bundesländern, wie wird die Lage aussehen? Werden die Erstklässlerinnen, die Erstklässler eine vernünftige, angemessene Betreuung bekommen oder ist es irgendwas zwischen verwahren und betreuen und pädagogischen Angebot?
9: Wir werden sicher sehen, dass es unterschiedliche Arten von Angeboten gibt. Ich hatte zu Anfang gesagt, unser Ziel ist es, glaube ich, in allen Kommunen gute Angebote für die Erstklässlerinnen und Erstklässler anzubieten. Das wird sich auch in den nächsten Wochen und Monaten einspielen. Und ich gehe von durchaus überwiegend pädagogisch wertvollen Angeboten aus.
8: Sagt Marc Elksnert vom Städte- und Gemeindebund. Vielen Dank für das Gespräch.
9: Sehr gern.

0: Dass die USA unter Trump alles andere als einwanderungsfreundlich sind, das ist ja zuletzt bei der Fußball-WM noch mal so richtig hochgekocht, wo die Einreise für Spieler, Fans und Schiedsrichter zum Problem wurde. Jetzt hat sich die Regierung internationale Studierende vorgeknöpft. Die USA begrenzen den Aufenthalt von ausländischen Studierenden auf maximal 4 Jahre. Das Heimatschutzministerium begründet das damit, dass, Zitat, ewige Studenten das System ausnutzen, um dauerhaft in den USA zu bleiben. Was die neuen Regelungen für deutsche Studierende bedeutet, bei denen US-Unis trotz Trump noch durchaus beliebt sind, das habe ich mit Christian Strover vom Deutschen Akademischen Austauschdienst besprochen und ihn zuerst gefragt, was sich genau für Studierende ändert.
1: Für die Studierenden ändert sich im Rahmen dieser neuen Regelung, die ab dem 15. September in Kraft treten soll, dass sie nicht mehr, wenn sie so wollen, für die Dauer ihres Aufenthalts oder ihres Vorhabens in den USA bleiben können. Bisher war es so, dass Studierende auf F- und J-Visa, das waren also Studierende entweder in Austauschprogrammen oder Gaststudierende oder auch Gastforschende in den USA, so lange im Land bleiben konnten, wie ihr Studien- oder Forschungsvorhaben andauert. Sprich, wenn das Vorhaben länger dauert oder das Studium länger dauert, dann konnte die Universität das entsprechend in einer Datenbank verlängern und die Studierenden und Forschenden konnten länger bleiben. Das ist ab dem 15. September nicht mehr der Fall. Dann gibt es ein fixes Enddatum, was 4 Jahre nicht überschreiten soll.
0: Aber ist 4 Jahre wirklich so kurz? Weil ein normales Studium, 8 Semester, dauert ja 4 Jahre.
1: Ja, das stimmt. Aber Sie müssen bedenken, dass es nicht nur Studierende betrifft. Und auch bei den Studierenden gibt es große Unterschiede. Es gibt mehrere Einschätzungen zu dieser neuen Regelung. Tatsächlich gingen mehr als 22.000 Kommentare beim Department of State ein, als diese Regelung zunächst veröffentlicht wurde. Das Department of State hat darauf reagiert. Aber einer der Kommentare war tatsächlich, dass gerade in den MINT-Fächern, also in den naturwissenschaftlichen Fächern, Maschinenbau, Ingenieurwissenschaften, dass dort ein Studium in der Regel durchaus länger dauern kann, da es eben auch praktische Phasen oder Laborphasen beinhaltet. Der Schnitt für ein Chemie- und Biologiestudium in den USA ist wohl tatsächlich bei etwa 5,8 Jahren. Also in diesem Fall würde es Studierende betreffen und in anderen Fällen betrifft es Forschende, denn maximal 4 Jahre heißt ja nicht automatisch, dass man sofort 4 Jahre bekommt. Das heißt, es ist durchaus vorstellbar, dass Forschende zunächst für ein paar Monate in die USA kommen, sich aber herausstellt, dass die Forschung länger dauert und dann muss jetzt ein aufwendigerer Prozess durchlaufen werden, der eben auch das Department of State beinhaltet, als es bisher der Fall war.
0: Wie beraten Sie dann da jetzt Studierende, die sagen, das funktioniert für mich nicht mehr, ich kann mein Studium vielleicht auch gar nicht mehr beenden oder es ist für mich auch gar nicht mehr möglich, in dieser Zeitdauer 4 Jahre mein Studium in den USA zu absolvieren?
1: Das ist leider nicht das erste Mal in der aktuellen Regierung, dass wir mit großen Unsicherheiten konfrontiert sind, was die Rahmenbedingungen für ein Studium in den USA angeht. Der DAD hat letzten Sommer eine Kontaktstelle eingerichtet, eine Beratungsstelle USA, die nicht nur DAD-Geförderte berät, sondern alle Studierenden, Forschenden deutscher Hochschulen, die sich für ein Studium oder eine Forschung in den USA interessieren. Damals, vor einem Jahr, ging es noch um Visavergaben. Da wurden die Visa-Regelungen geändert. Es ging darum, dass auch Online-Inhalte überprüft wurden im Rahmen der Visa-Ausstellung. Jetzt geht es um ganz andere Sachverhalte, nämlich die Dauer des Aufenthalts in den USA. Es ist aber durchaus so, dass diese Dauer verlängert werden kann. Das darf man also auch nicht falsch verstehen. Also sprich, wenn Sie innerhalb von 4 Jahren nicht fertig werden, heißt das nicht, dass Sie das Land verlassen müssen oder Ihr Studium nicht beenden können, sondern es heißt einfach, dass Sie jetzt einen aufwendigeren Prozess durchlaufen müssen als vorher. Der Prozess ist im Grunde zweistufig. Die erste Stufe ist, dass Sie bei Ihrer Gastuniversität in den USA beantragen, dass Ihr, wenn Sie so wollen, Status, ja, Ihr Aufenthalt an der Universität verlängert wird. Die zweite Stufe ist, dass Sie dann einen Antrag stellen bei der US-Regierung, bei der Einwanderungsbehörde, mit eben dieser Bescheinigung der Universität und dann eben darauf hoffen, dass das Ganze verlängert wird. Das bringt natürlich Unsicherheiten mit sich. Einmal die Frage, ob es überhaupt verlängert wird und zum anderen die Frage, wie lange diese Bearbeitungszeiten dauern. Und das sind alles Sachen, für die es aktuell noch keine Erfahrungswerte gibt. Da werden wir einfach abwarten müssen.
0: Jetzt ist ein Studium in den USA teuer. Jetzt kommen noch diese Unsicherheiten, was die Zeit betrifft. Dazu. Ist ein Studium für deutsche Studierende in den USA überhaupt noch attraktiv?
1: Auf jeden Fall. Die USA sind nach wie vor mit Abstand der internationalste Forschungs- und Studienraum der Welt. Sie haben hier im Grunde einen Hub internationaler Studierender und Forschender, erstklassiger Studierender und Forschender aus der ganzen Welt, mit denen man hier in Kontakt tritt, mit denen man gemeinsam Forschungsprojekte anleiert. Und natürlich sind die US-Universitäten nach wie vor hervorragende Universitäten. Man darf nicht vergessen, dass diese Änderungen, die auf das US-Hochschulsystem seit geraumer Zeit jetzt zukommen, nicht aus dem System selbst kommen. Das heißt, die kommen im Grunde nicht bottom-up, sondern die werden von oben auf das System auferlegt. Das System ist in gewisser Weise auch resilient. In anderen Fällen gab es auch Änderungen an den Rahmenbedingungen an den Universitäten. Aber nichtsdestotrotz reden wir hier von einem Weltklasse-Forschungs- und Studiumumfeld.
0: Das heißt, der Einfluss von Trump 2 ist gar nicht so hoch, wie man vielleicht vermuten könnte oder wie auch in deutschen Medien immer wieder kolportiert wird?
1: Der Einfluss von Trump 2 auf die Hochschulen ist schon gravierend. Das darf man nicht außer Acht lassen. Der Hauptfaktor ist vielleicht tatsächlich die Unsicherheit, dass sie eben nicht mehr mit Sicherheit sagen können, wie lange darf ich im Land bleiben bei Forschungsvorhaben, wie lange sind die internationalen Gastwissenschaftler am Institut, wie lange dauert meine Förderung, wann wird die Finanzierung für das Forschungsvorhaben ausgezahlt, wenn sie überhaupt bewilligt wird. Also sehr, sehr viele Unsicherheiten, die auf die US-Hochschulen zukommen. Letztendlich ist es aber nach wie vor so, dass die US-Hochschulen Weltspitze sind, dass hier exzellente Forschung stattfindet, dass sie finanziell sehr gut ausgestattet sind und dass es nach wie vor die besten internationalen Studierenden und Forschenden der Welt in die USA zieht. Man darf bei all dem nicht vergessen, dass natürlich auch Deutschland ein sehr attraktiver Studien- und Forschungsstandort ist. Tatsächlich sind wir in Deutschland weltweit die Nummer 2, was internationale Wissenschaftlerinnen und Wissenschaftler an den Universitäten angeht. Aber die USA sind natürlich nach wie vor das Zielland, auch das Traumland für viele internationale Studierende und Forschende.
0: Die Visa-Regeln für Studierende in den USA ändern sich. Darüber habe ich mit Christian Strohwar gesprochen. Er leitet das DAAD-Büro in New York. Hier im Programm übernimmt gleich meine Kollegin Jasmin Kröger mit Corso, Thema dann der Rückzug der Musikerin Ariana Grande. Und das war's von Campus und Karriere. Ich bin Manfred Götzke. Bis hierhin, danke fürs Zuhören.

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1: Die Nachrichten. Die EU-Innenminister haben in einer Sondervideokonferenz über die Konsequenzen aus dem Andrang von Migranten auf die spanische Exklave Ceuta in Marokko beraten. Nach den diplomatischen Spannungen zwischen Spanien und anderen EU-Ländern erklärte die irische Ratspräsidentschaft, die EU stehe zusammen und sei bereit, das Land zu unterstützen. Der irische Innenminister O'Callaghan lobte die spanischen Behörden für eine rasche Reaktion. Spaniens Innenminister Grande Marlaska sprach von konstruktiven Gesprächen. Alle Teilnehmer hätten ihre Solidarität mit seinem Land bekundet. Der Schengen-Raum sei während der Migrationskrise in Ceuta nicht gefährdet worden, versicherte der Innenminister. Kein Migrant habe europäisches Festland erreicht. EU-Migrationskommissar Brunner erklärte, der Andrang auf Ceuta sei ein Test für die Sicherheit der europäischen Außengrenzen gewesen, den Europa bestanden habe. Nun müssten aus den Vorkommnissen in Ceuta die richtigen Lehren gezogen und die neuen Migrationsregeln der EU voll und ganz umgesetzt werden. Beschlüsse wurden auf der Videokonferenz nicht gefasst. Die Bundesregierung bereitet die Grundlagen für einen neuen Zivildienst vor. Auf Anfrage des Deutschlandfunks erklärte eine Sprecherin des Familienministeriums, sollte die allgemeine Wehrpflicht wieder eingesetzt werden, müsse die Basis für einen modernen Zivildienst vorbereitet sein. Diese Aufgabe ergebe sich aus dem Grundgesetz. Wie ein Wehrersatzdienst konkret aussehen könne, daran werde derzeit gearbeitet. Zugleich verwies die Sprecherin darauf, dass das alte Zivildienstgesetz nach wie vor Gültigkeit habe, obwohl viele der darin festgelegten Regelungen schon seit Jahren überholungsbedürftig seien. Viele große Verbände und Organisationen seien bereits befragt worden, welche Kapazitäten für Zivildienstleistende sie zur Verfügung stellen könnten, hieß es weiter. Die Linke kritisierte das Vorhaben. Ihre Bundesvorsitzende Schwert.
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1: Es ist 16 Uhr und das sind die aktuellen Meldungen mit Nico Marder.
2: Northeim feiert auch in diesem Jahr wieder Christopher Street Day. Am Samstag, den 29. August, zieht ein Demonstrationszug vom Bahnhofsvorplatz durch die Innenstadt. Geplant sind eine Zwischenkundgebung, ein gemeinsames Picknick sowie ein Bühnenprogramm mit Reden, Livemusik und Luftakrobatik. Das diesjährige Motto lautet: Queersein heißt Antifaschismus in Northeim und überall. Die Veranstaltenden begründen das Motto mit dem zunehmenden Rechtsruck und möchten sich damit gegen jede Form von Diskriminierung stellen. Sie betonen, dass beim CSD alle Menschen unabhängig von Herkunft, Geschlecht und sexueller Orientierung willkommen sind. Die Sanierung der B243 zwischen Osterode und Herzberg ist gestartet. Seit gestern geht auf der Fahrbahn nach Herzberg zwischen den Knotenpunkten im Strange Osterode Süd und Osterode Lege eine halbseitige Verkehrsführung. Im Baustellenbereich gilt reduzierte Höchstgeschwindigkeit. Die Sanierung findet im Vorfeld der ab September geplanten Arbeiten am Herkuleskreisel in Osterode statt. Mehrere Auf- und Ausfahrten sind während der Bauzeit gesperrt und werden umgeleitet. Die Auffahrt Richtung Nordhausen muss über die Northeimer Straße erfolgen, die Ausfahrt über Goslar und Clausthal-Zellerfeld über Hattdorf und die Auf- als auch Ausfahrt aus Richtung bzw. in Richtung B241 Düna Osterode Lege sind außerdem gesperrt. Die Landesbehörde für Straßenbau und Verkehr bittet, der Beschilderung zu folgen und im Baustellenbereich besonders vorsichtig zu fahren. Gestern Nachmittag kam es auf der Kreisstraße 406 zu einem Unfall mit einer schwer verletzten Person. Wie die Polizei in Northeim mitteilt, ereignete sich der Unfall gegen 15.45 Uhr zwischen Höckelheim und Hollenstedt. Ein 44-Jähriger wollte dabei mit seinem Leichtkraftrad links auf einem Feldweg abbiegen. Hinter ihm fuhren zwei Autos. Der 25 Jahre alte Fahrer des hinteren Pkw überholte die vor ihm fahrende Frau und übersah dabei den Motorradfahrer. Er fuhr den 44-jährigen Mann an, der daraufhin schwer verletzt in ein Krankenhaus gebracht wurde. Es entstand ein Sachschaden in Höhe von rund 14.000 Euro.
1: Das war Nico Marder mit den Lokalnachrichten. Jetzt schauen wir noch einmal auf das Wetter und den Verkehr. Wir messen aktuell 32 Grad in Göttingen, in Northeim sind es 33 Grad und in Dransfeld 31. Heute ist es leicht bewölkt mit Höchsttemperaturen von 33 Grad. Zudem weht ein schwacher Wind aus dem Westen. Am Abend muss heute mit Gewittern gerechnet werden, auch in der Nacht kann es zu Regenschauern kommen. Die Temperaturen sinken nachts auf 21 Grad. In den nächsten Tagen gibt es einen Mix aus Sonne und Wolken. Außerdem wird es wieder etwas kälter. So sinken die Höchstwerte von den heutigen 33 Grad auf 25 Grad am Donnerstag. Schauen wir auf die Straßen. Die Ortsdurchfahrt in Großenrode, die Großenroder Straße oder auch K424 genannt, ist derzeit vollgesperrt. Grund hierfür sind Sanierungsarbeiten und die sollen noch bis zum 12. August andauern. Die Schlesische Straße in Osterode ist vollgesperrt. Grund für die Sperrung sind Bauarbeiten. Während der Baumaßnahme wird in der Hohensteiner Straße außerdem ein absolutes Halteverbot eingerichtet. Für die Arbeiten muss nämlich die bestehende Einbahnstraßenregelung vorübergehend aufgehoben werden. Die Einschränkungen sollen noch bis Ende November bleiben. Und die Holtenser Landstraße in Göttingen ist zwischen dem Kreuzungsbereich Lindenweg und Unter der Pfalz vollgesperrt. Grund ist der Fernwärmeausbau am Hagenberg. Die Geschäfte am Hagenberg bleiben trotz der Vollsperrung weiterhin erreichbar. Die Zufahrt ist über die Holtenser Landstraße aus südlicher Richtung möglich. Werfen wir noch einen Blick auf die Blitzer. Im Landkreis Göttingen wird in Hanmünden, Bad Lauterberg, Bad Sachsa und Osterode geblitzt. Im Landkreis Northeim dagegen im Raum Northeim-Moringen. Die semi-stationäre Messanlage Alice wird voraussichtlich bis Montag im Raum Northeim eingesetzt. Damit wünsche ich allen unterwegs eine gute und vor allem auch eine sichere Fahrt. Das waren die Stadtradio Göttingen Lokalnachrichten. Die nächsten Lokalnachrichten gibt es dann wieder zur vollen Stunde um 17 Uhr. Und um 16:30 hören wir die überregionalen und internationalen Meldungen vom Deutschlandfunk.
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Und damit wünsche ich Ihnen einen guten Tag. Herzlich willkommen bei Mittendrin am Nachmittag hier im Stadtradio Göttingen. Schön, dass Sie eingeschaltet haben. Mein Name ist Carsten Gräf und ich begleite Sie heute durch den Nachmittag. In der nächsten Stunde geht es hier im Programm unter anderem um Jakob Reiter. Er ist Landratskandidat für die Grünen in Northeim. Und Magnolienhaus, das neu erschienene Buch vom Harzer Autor Fabian Wald. Na, außerdem stelle ich Ihnen in unserem Veranstaltungskalender ein paar Veranstaltungen vor, die Sie demnächst in Südniedersachsen besuchen können. In die Stunde starten wir aber mit Musik, und zwar mit Small Town Boy.

Er ist im Landkreis Northeim aufgewachsen und auch wenn er zwischenzeitlich für das Studium weggezogen ist, so hat es ihn doch wieder in seine Heimat gezogen. Das Leben im ländlichen Raum kennt er gut und weiß auch, wo es Aufholbedarf gibt. Aber das ist nur ein Punkt, mit dem Jakob Reiter von den Grünen in den Wahlkampf zieht. Als Landrat möchte der

0: Diskussion, ob wir überhaupt jemanden aufstellen oder nicht. Und da ist dann die Wahl am Ende auf mich gefallen. Und ich würde halt eigentlich ganz gerne jetzt schon mitgestalten und auch zeigen, dass eben auch junge Menschen gerne Verantwortung in herausgehobenen Positionen übernehmen können. Und ich finde es auch gut, wenn es nicht immer nur die Menschen dann politisch in den höheren Ämtern sind, die vielleicht jetzt ihre 20, 30-jährige Karriere in der Politik gemacht haben oder in der Verwaltung, sondern dass dann auch mal jemand, der einen ganz anderen Hintergrund hat, dazukommt und vielleicht neue Perspektiven bringen kann.
1: Ein Punkt, den Sie bei sich auf der Agenda haben, ist jetzt den Landkreis attraktiv zu halten bzw. auch die Attraktivität zu erhöhen. Und da ist auch die medizinische Versorgung ein Punkt, den Sie konkret ansprechen. Wo sehen Sie da jetzt gerade die größten Lücken und Hürden?
0: Genau, die Gesundheitsversorgung ist zumindest, jetzt wie ich das bei uns im Landkreis kennenlerne, doch relativ gefährdet dadurch, dass viele Ärzte bald oder auch, sag ich mal, zeitnah in wohlverdiente Rente gehen. Und jetzt zum Beispiel, das ist jetzt bei uns in Uster passiert, dann geht jemand in Rente und das ist ja auch von dem Prozess relativ aufwendig, das kann man, glaube ich, auch gar nicht so gut vorausplanen, wenn dann jemand in Rente geht, das bekommt man relativ kurzfristig mitgeteilt und da fehlt jetzt eben ein Angebot. Da sehe ich eben ganz klar die Lücken, dass wir da schauen müssen, wie wir diese Gesundheitsversorgung, und wir sind im Landkreis Northeim ja auch in der Fläche älter als vielleicht andere Landkreise und haben da eben nochmal höhere Bedürfnisse, was Gesundheitsversorgung angeht.
1: Haben Sie da schon mehr oder minder konkrete Ansätze, wie man da nachbessern könnte?
0: Wir waren jetzt am Montag bei den Johannitern in Einbeck. Es gibt ja seit Anfang 2025 den neuen Bereitschaftsdienst von der Kassenärztlichen Vereinigung, wo zum einen medizinische Fachkräfte als auch Ärzte außerhalb der Öffnungszeiten von Praxen eben die Gesundheitsversorgung außerhalb des Rettungsdienstes übernehmen, um den Rettungsdienst so ein bisschen zu entlasten. Und da sehe ich klar die Möglichkeit, zum Beispiel eben mit medizinischen Fachkräften, man nennt das ja immer Gemeindeschwester, die einfachen Bedürfnisse gerade älterer Menschen zu befriedigen, um dann die nicht für einen Katheterwechsel zum Beispiel mit dem Rettungswagen irgendwo hinfahren muss, um das da zu erledigen und dann wieder nach Hause zu fahren.
1: Mobilität ist ja auch ein ganz großes Thema bei Ihnen. Wo sehen Sie da viel Nachholbedarf oder momentan Stärken im Landkreis Northeim?
0: Also die Stärken sind, glaube ich, also wir haben ja zumindest die größte Achse liegt ja an einer relativ gut angebundenen Hauptbahn, also Einbeck, Northeim, Nörten-Harnberg sind da relativ gut versorgt mit Bahnverkehr. Wir haben, glaube ich, auch jetzt zum Beispiel mit dem Stadtverkehr nach Einbeck mit dem neuen, also neu, seit den letzten 10 Jahre, glaube ich, auch ein ganz gutes neues Angebot im Bahnverkehr geschaffen. Und was zum Beispiel jetzt ein bisschen das Problem von meinem Wohnort ist, in Uslar, es ist alles sehr nach Göttingen ausgerichtet. Ja, also da kommt man dann wirklich gut hin. Also ich bin jetzt auch mit dem Zug hierher gekommen. Aber wenn man dann vielleicht mal in die Kreisstadt möchte, dann wird das schon schwieriger. Deswegen ist meiner Ansicht nach eher nötig, dass wir ein bisschen mehr die Vernetzung stärken, also zwischen verschiedenen Angeboten, und uns auch ein bisschen nach den Bedürfnissen der Bürgerinnen und Bürger richten, welche Wege sie denn vielleicht auch mit dem Bus oder der Bahn zurücklegen wollen.
1: Was wären da jetzt Ansätze, mit denen man das erreichen könnte?
0: Es gab vor 2 oder 3 Jahren schon mal so eine Umfrage des ZVSN, wo die verschiedenen Bedarfe eben in so einer Karte eingezeichnet werden konnten, wo dann auch abgestimmt werden konnte. Ich bin mir jetzt leider auch gar nicht so hundertprozentig, was aus den Ergebnissen dann am Ende geworden ist, weil da zum Beispiel jetzt die Anbindung der Schule in Dassel von Uslar aus ein großes Thema war, die, glaube ich, noch nie von öffentlicher Hand betrieben wurde, sondern immer privat. Und ich glaube, da hat sie bis jetzt noch nicht so viel getan. Ich glaube, die Ergebnisse und die Daten haben wir. Ich glaube, wir müssen dann die richtigen Schlüsse daraus ziehen.
2: Das war ein Interview von Benita Heukamp. Sie hat mit Jakob Reiter über seine Kandidatur um das Landratsamt im Landkreis Northeim gesprochen. Er tritt dabei für die Grünen an. Weitere Kandidaten, die sich am 13. September mit ihm auf dem Stimmzettel finden werden, sind Simon Hartmann von der SPD, Thorsten Kühn von der CDU und Jens Kästner von der AfD. Eine vollständige Version des Interviews mit Reiter können Sie ab sofort auf unserer Website nachhören unter www.stadtradio-göttingen.de. Darin stellt er unter anderem seine Gedanken rund um die Themen Katastrophenschutz für den Wirtschaftsstandort Northeim und für eine bürgerorientierte Verwaltung vor. Auch hier im Programm können Sie das vollständige Interview hören, und zwar nach den 18 Uhr Nachrichten.

0: Heinrich Heine. Der bekannte deutsche Schriftsteller, der im 19. Jahrhundert tätig war, hatte keine besonders gute Meinung über Göttingen. Seinen literarischen Durchbruch schaffte Heine mit seinem 1824 verfassten Reisebericht namens Harzreise. Der Beginn von Harzreise enthält einen der meistzitierten Sätzen Heines, der nicht gerade von Begeisterung für die Stadt Göttingens zeugt. Heine schreibt, dass die Stadt sehr schön sei, vor allem, wenn man sie mit dem Rücken anschaut. Es stellt sich die Frage, warum Heine eine solche starke Abneigung gegenüber Göttingen hatte. Heine begann sein Studium in Göttingen im Jahre 1820. Schon in den ersten zwei Monaten seiner Zeit in Göttingen stellte er seine Unzufriedenheit mit der Stadt fest. Die Menschen empfand Heine als zu steif und verächtlich, seine Professoren als rückständig und langweilig. Die Uni Göttingen beschrieb Heine als seinen gelehrten Kuhstall. Nicht mal ein ganzes Semester hat Heine in Göttingen verbracht, als er sein Studium abbrechen musste, weil er einen Kommilitonen zu einem unerlaubten Pistolenduell aufgefordert hatte. Daraufhin wurde Heine der Universität Göttingen für ein halbes Jahr verwiesen. 1824 kehrte Heine für seine Promotion nach Göttingen zurück. In dieser Zeit hat er seine Harzreise unternommen, die in Göttingen sowohl ihren Anfang als auch ihr Ende nahm. Doch seine Meinung über Göttingen und die Universität blieb dieselbe. In Harzreise schreibt Heine, Zitat, im Allgemeinen werden die Bewohner Göttingens eingeteilt in Studenten, Professoren, Philister und Vieh, welche vier Stände doch nichts weniger als streng geschieden sind. Der Viehstand ist der bedeutendste. Ende Zitat. Die Göttinger Philister vergleicht Heine mit Kot am Meer und bezeichnet sie als Lumpenpack. Von dem Wasser der Leine war Heine auch nicht begeistert. Es war ihm zu kalt. Offenbar entsprach Göttingen nicht Heines Geschmack und Charakter, was seine starke Abneigung gegenüber der Stadt erklärt. Doch es gibt eine Sache, die Heine an Göttingen positiv fand. Das Bier im Ratskeller fand er sehr gut. Wir lehnen uns nicht zu sehr aus dem Fenster, wenn wir davon ausgehen, dass 200 Jahre später Göttingen mehr als nur das Bier im Ratskeller zu bieten hat. Also hoffen wir, dass Sie Ihre Zeit in Göttingen etwas mehr genießen, als es Heinrich Heine getan hat, und nicht aus reiner Verzweiflung nur zum Bier greifen.
1: Das war ein gut zu wissen von Sophia Derendorf zu Heinrich Heine, heute ausnahmsweise mal ohne Intro-Musik.

0: 16.30 Uhr. Die Nachrichten. Die Pläne der Bundesregierung für einen neuen Zivildienst stoßen bei Sozialverbänden und der Opposition auf Kritik. Der Sozialverband Deutschland erklärte, die Regierung sollte lieber das Ehrenamt stärken, anstatt auf Zwang zu setzen. Caritas-Präsidentin Welskop-Deffer meinte, auf diesem Wege ließen sich die Personalprobleme sozialer Einrichtungen nicht lösen. Wichtiger wäre, die Jugendfreiwilligendienste attraktiver zu machen. Kritik kam auch von der Linken. Deren Bundesvorsitzende Schwertner sagte der Funke Mediengruppe, ein verpflichtender Zivildienst drohe reguläre und tariflich bezahlte Arbeit im Sozialbereich zu verdrängen. Die Bundesregierung verteidigte ihre Pläne, die heute bekannt geworden waren. Auf Anfrage des Deutschlandfunks erklärte eine Sprecherin des Familienministeriums, sollte die allgemeine Wehrpflicht wieder eingesetzt werden, müsse die Basis für einen modernen Zivildienst vorbereitet sein. Diese Aufgabe ergebe sich aus dem Grundgesetz. Mit der Aussetzung der Wehrpflicht im Jahr 2011 war auch der Zivildienst entfallen. An seine Stelle trat der Bundesfreiwilligendienst. Seit Anfang des Jahres gilt ein neuer Wehrdienst. Die EU-Innenminister haben nach der massenhaften Ankunft von Migranten in der spanischen Exklave Ceuta die europäische Geschlossenheit betont. Auf einer außerordentlichen Videokonferenz äußerten sie ihre Anerkennung für Spaniens Reaktion auf die Krise, nachdem zunächst viel Kritik an dem Land geübt worden war. Die irische Ratspräsidentschaft erklärte, die EU stehe zusammen und sei bereit, das Land zu unterstützen. Spaniens Innenminister Grande Marlaska sprach von konstruktiven Gesprächen. Der Schengen-Raum sei durch die Migrationskrise in Ceuta nicht gefährdet gewesen, versicherte er. Kein Migrant habe europäisches Festland erreicht. Die Minister vereinbarten auch eine bessere Kommunikation bei möglichen künftigen Fällen dieser Art. Um besser vorbereitet zu sein, will die EU zudem digitale Netzwerke aufmerksamer beobachten und damit Frühwarnsysteme weiterentwickeln. Zahlreiche Migranten in Ceuta hatten berichtet, sie seien in sozialen Medien auf eine angeblich offene Grenze zur EU aufmerksam geworden. Die Zehntausenden Menschen kamen überwiegend schwimmend aus Marokko. Die vom Iran unterstützte Houthi-Miliz im Jemen hat nach eigener Aussage einen Flughafen im Südwesten Saudi-Arabiens mit einer Drohne angegriffen. Ein Sprecher bezeichnete die Attacke als Reaktion auf saudi-arabische Drohnenflüge über zwei jemenitische Provinzen. Regierungsstellen in Riad äußerten sich bislang nicht dazu. Die Spannungen zwischen der Houthi-Miliz und Saudi-Arabien hatten zuletzt wieder zugenommen. Die schiitisch-islamistischen Kämpfer meldeten Angriffe auf Schiffe im Roten Meer und in der Meerenge Bab al-Mandab. Die dort verlaufende Seeroute nutzt Saudi-Arabien seit der Blockade der Straße von Hormus im Zuge des Iran-Kriegs als alternative Strecke für seine Ölexporte. Der Waldbrand in den Niederlanden nahe der Grenze zu Nordrhein-Westfalen ist weiterhin nicht unter Kontrolle. Hunderte Feuerwehrleute kämpfen, unterstützt von Löschhubschraubern, gegen die Flammen in einem Naturschutzgebiet in der Provinz Limburg. Nach Angaben der Verwaltung hat sich das Feuer auf einer Fläche von rund 100 Hektar ausgebreitet. Wegen wechselnder Windböen müssten die Löschmannschaften ihren Einsatz ständig anpassen. In Griechenland sind die Wald- und Buschbrände westlich von Athen weitgehend unter Kontrolle. Entwarnung gibt es jedoch nicht. Vor allem die heißen Tagesstunden blieben kritisch, sagte ein Sprecher der Feuerwehr. Wenn die Luftfeuchtigkeit abnehme, könnten sich aus Glutnestern neue Brände entwickeln. Nach wie vor sind mehr als 500 Feuerwehrleute im Einsatz, unterstützt von Rettungskräften aus Frankreich und Rumänien sowie Hunderten Freiwilligen. Das Wetter. In der Nacht zunächst weitere, teils kräftige Schauer und Gewitter. In der zweiten Nachthälfte nachlassend, nachfolgend Auflockerungen. Tiefstwerte 22 bis 16 Grad. Morgen wechselnd bewölkt, vor allem im Osten und Südosten teils kräftige Schauer und Gewitter mit Unwettergefahr. Temperaturen 25 bis 37 Grad. Und die weiteren Aussichten, am Donnerstag wechselnd bewölkt mit längeren sonnigen Abschnitten. Im Südosten Schauer und Gewitter. 24 bis 32 Grad. Das waren die Nachrichten.
1: Und das war der Deutschlandfunk mit den überregionalen und internationalen Meldungen. Schauen wir jetzt noch einmal auf das Wetter hier bei uns im Sendegebiet. Und zwar messen wir aktuell 32 Grad in Göttingen, in Hardexen sind es 33 Grad. Und in Dransfeld 31. Ja, heute ist es leicht bewölkt mit Höchsttemperaturen von 33 Grad. Zudem weht ein schwacher Wind aus dem Westen. Am Abend muss heute mit Gewittern gerechnet werden. Auch in der Nacht kann es zu Regenschauern kommen. Die Temperaturen sinken nachts auf 21 Grad. In den nächsten Tagen gibt es einen Mix aus Sonne und Wolken. Außerdem wird es wieder etwas kälter, so sinken die Höchstwerte von den heutigen 33 Grad auf 25 Grad am Donnerstag.

0: Der Beginn des 20. Jahrhunderts war eine Zeit des Aufbruchs. Die erste Trommelwaschmaschine revolutionierte die Haushaltsarbeit, Henry Ford begann die Automassenproduktion und die erste moderierte Radiosendung ging über den Äther. Doch nur ein paar Jahre später wurde der weltweite Aufschwung jäh gestoppt. Der Erste Weltkrieg begann. Diese spannende Zeit hat sich Autor Fabian Waldner aus dem Harz für seine historische Familiensaga ausgesucht. Mit dem dritten Band Hoffnung in stürmischer Zeit beendet er die Trilogie um die junge Caroline, die in Berlin ihr Glück sucht. Mehr über den Roman des südniedersächsischen Autors erfahren Sie jetzt von Janine Rudert.
1: Maschinengewehre, Giftgas, Panzer und Flugzeuge sowie der Einsatz von U-Booten. Der Erste Weltkrieg führte mit neuen Waffentechnologien zu hohen Opferzahlen und zerstörte etliche Orte und Landschaften. Doch das wussten die Deutschen noch nicht, als sie im Sommer 1914 von ihrem Kaiser zu den Waffen gerufen wurden. Zu Beginn des Jahres war die Stimmung in Deutschlands Hauptstadt Berlin noch friedlich. Nichts wies darauf hin, dass bereits ein halbes Jahr später Europa in Flammen aufgehen würde. Besonders für Caroline Eimermacher, die Tochter eines angesehenen Bonner Universitätsprofessors, die vor einer Zwangsehe nach Berlin geflüchtet war, sieht in eine glückliche Zukunft. Nachdem sie nach dem Verlust ihrer Unterkunft bei ihrer guten Freundin Luisa und ihrem wohlhabenden, aber etwas mürrischem Ehemann untergekommen ist, lernt sie dort einen jungen, attraktiven und liebevollen Anwalt kennen. Ludwig Kramm ist von ihr sofort verzaubert und will sie heiraten. Beide ziehen noch vor der Eheschließung in die Wohnung über seine Ein-Mann-Kanzlei, in der sie als Sekretärin arbeitet. Derweil in Bonn wird ihre sonst so auf Tradition bedachte Mutter aufmüpfig. Nicht nur, dass sie ihrer im Rheinland nicht mehr erwünschten Tochter heimlich nach Berlin schreibt, sie will sich, seitdem sie von dem Seitensprung ihres Mannes Johannes erfahren hat, nicht mehr unterordnen. So besucht sie auf eigene Faust den unehelichen Sohn ihres Mannes. Friedrich ist nach dem Tod seiner Mutter in einer Nervenklinik untergebracht, da er in schweren Depressionen leidet und nicht mehr spricht. Mathilde verlangt von Johannes, dass er sich um seinen Sohn kümmert. Auch dass er ihrer Tochter Marie und ihrem Sohn Gottfried das Leben schwer macht, lässt sie ihre Stellung im Hause überdenken. Marie würde ihr naturwissenschaftliches Talent gerne für ein Studium nutzen und ihr Bruder wiederum lieber etwas Praktisches arbeiten. Aber ihr Vater hat für eine Frau nur eine Ehe samt vieler Kinder im Sinn und sein einziger männlicher Nachfahre soll natürlich in seine Fußstapfen treten und ebenfalls an der Universität Karriere machen. Aber nicht nur zwischen dem Familienoberhaupt und seiner Frau kriselt es. Auch die älteste noch in Bonn lebende Schwester Almut hat Eheprobleme. Nachdem ihr Traum von einer Heirat mit ihrem entfernten Cousin Edgar endlich wahr geworden war, nachdem er zuvor eine Affäre mit ihrer Schwester Caro hatte, hat sich ihre rosarote Brille mittlerweile schwarz verfärbt. Er trinkt und hat eine Affäre mit einer Edelprostituierten. Alle in ihrem Umfeld wissen davon und ihr Ruf leidet sehr darunter. Und auch die Firma ihres Großvaters, Eimermacher und Söhne, in der Edgar mitarbeitet. Auch, dass sich keine Kinder einstellen, macht Almut zu schaffen. Doch dann bricht der Krieg aus und nichts ist mehr, wie es war. Träume zerbrechen, Wege trennen sich und das Schicksal stellt jede Gewissheit auf die Probe. Wird es im Haus unter der Magnolie noch eine Zukunft geben? Im dritten und abschließenden Teil der mitreißenden Familiensaga Das Magnolienhaus, Hoffnung in stürmischer Zeit, entführt Fabian Waldner seine LeserInnen in die quirlige Metropole Berlin, zur Kur nach Bad Pyrmont und ins beschauliche Bonn. Authentisch und nahbar an seinen Figuren stellt der 1959 als Michael Schulz im rheinischen Bonn geborene Autor die Zeit kurz vor und während des Ersten Weltkriegs dar. Das Entsetzen über das Attentat in Sarajevo, die Hoffnung, dass es gar keinen Krieg gibt, die schiere Begeisterung vieler junger Männer, endlich zu zeigen, wie großartig und siegreich das Deutsche Kaiserreich ist und sein wird, und dann das große Leid. All das vor dem Hintergrund der Familie Eimermacher. Seine Hauptprotagonistin Caroline muss sich schwanger ohne ihren Mann, der im Krieg kämpft, durchschlagen. Ihre Schwester Almut muss endlich die Zügel in die Hand nehmen und ihren Mann in die Schranken weisen und das Familienunternehmen selbst führen. Und ihre Mutter Mathilde muss sich endlich gegen ihren Mann durchsetzen. Drei starke Frauen, die begeistern. Dem Part 1914 in Berlin und Bonn stellt Waldner, der heute in Hahnenklee im Harz wohnt, Erlebnisse 1975 gegenüber. Mitte der 70er Jahre lebt Caroline in Bonn und hat sich als rüstige alte Dame mit dem Studenten Frederik angefreundet, dem sie mehr über ihre spannende Vergangenheit erzählt. Durch ihn findet sie ihre Schwester Marie wieder, von der sie nach ihrem Tod ihr Elternhaus erbt, das sie vor Jahren verlassen hat. Aber wem soll sie es später vererben? Ist doch ihre Tochter Dorothea damals verstorben, denkt sie. Spannend, abwechslungsreich, gut recherchiert und vor allem unterhaltsam ist der dritte Band seiner Magnolienhaus-Familiensaga. Starke Charaktere, denen man gerne folgt, und eine zu Herzen gehende Auflösung zum Schluss lassen einen schon sehnsüchtig auf die nächste historische Reihe von ihm hoffen.
0: Sie hörten Janine Rudert mit einer Rezension des dritten Bandes der Magnolienhaus-Familiensaga von Fabia Waldner alias Michael Schulz. Der Roman Hoffnung in stürmischer Zeit ist am 1. Juni 2025 im Aufbau Verlag erschienen und hat 322 Seiten. 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
1: Eine komödiantische Mörderjagd. Psychiaterin Lilian Steiner lebt schon lange in Paris. Als eine ihrer langjährigen Patientinnen unter mysteriösen Umständen stirbt, ist sie tief schockiert. War es wirklich Suizid oder hat jemand geschickt nachgeholfen? Gemeinsam mit ihrem Ex-Mann versucht sie aufzudecken, was wirklich passiert ist. Paris Murder Mystery wird heute um 19.30 Uhr in der Neuen Schauburg in Northeim gezeigt. Finden Sie für Ihr Lieblingsspiel zu Hause keinen Mitspieler? Dann packen Sie es ein und nehmen es mit in den Kammersaal in Einbeck. Hier finden sich Jung und Alt ein, um gemeinsam zu spielen. Neben altbewährten Klassikern wie Mensch ärger dich nicht, Kniffel oder Schach und Skat ist auch das jeweilige Spiel des Monats hier zu finden. Morgen um 18.30 Uhr beginnt der Spieleabend im Kammersaal in Einbeck. Eine Anmeldung ist nicht notwendig. Die Augen schließen, am Guinness nippen und sich von der Musik nach Irland entführen lassen. Mit Instrumenten wie Gitarre, Fiedel, Harfe, Dudelsack und vielem mehr werden morgen Irish Tunes und gesungene irische Weisen lebendig. In einem offenen Kreis entwickelt sich eine Akustik-Session für Freunde des Folk. Egal, ob man zum Zuhören oder zum Musizieren kommt. Die offene Folk-Session beginnt morgen um 20 Uhr im Kleinratskeller in Göttingen. Das war der Veranstaltungskalender. Zusammengestellt wurde dieser von Soraya Zürn.

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1: Es ist 17 Uhr und das sind die aktuellen Meldungen mit Nico Marder.
2: Northeim feiert auch in diesem Jahr wieder Christopher Street Day. Am Samstag, den 29. August, zieht ein Demonstrationszug vom Bahnhofsvorplatz durch die Innenstadt. Geplant sind eine Zwischenkundgebung, ein gemeinsames Picknick sowie ein Bühnenprogramm mit Reden, Live-Musik und Luftakrobatik. Das diesjährige Motto lautet: Queersein heißt Antifaschismus in Northeim und überall. Die Veranstaltenden begründen das Motto mit dem zunehmenden Rechtsruck und möchten sich damit gegen jede Form von Diskriminierung stellen. Sie betonen, dass beim CSD alle Menschen unabhängig von Herkunft, Geschlecht und sexueller Orientierung willkommen sind. Die Sanierung der B243 zwischen Osterode und Herzberg ist gestartet. Seit gestern geht auf der Fahrbahn nach Herzberg zwischen den Knotenpunkten im Strange Osterode Süd und Osterode Lege eine halbseitige Verkehrsführung. Im Baustellenbereich gilt reduzierte Höchstgeschwindigkeit. Die Sanierung findet im Vorfeld der ab September geplanten Arbeiten am Herkuleskreisel in Osterode statt. Mehrere Auf- und Ausfahrten sind während der Bauzeit gesperrt und werden umgeleitet. Die Auffahrt Richtung Nordhausen muss über die Northeimer Straße erfolgen, die Ausfahrt über Goslar und Clausthal-Zellerfeld über Hattdorf und die Auf- als auch Ausfahrt aus Richtung bzw. in Richtung B241 Düner Osterode Lege sind außerdem gesperrt. Die Landesbehörde für Straßenbau und Verkehr bittet, der Beschilderung zu folgen und im Baustellenbereich besonders vorsichtig zu fahren. Gestern Nachmittag kam es auf der Kreisstraße 406 zu einem Unfall mit einer schwer verletzten Person. Wie die Polizei in Northeim mitteilt, ereignete sich der Unfall gegen 15.45 Uhr zwischen Höckelheim und Hollenstedt. Ein 44-Jähriger wollte dabei mit seinem Leichtkraftrad links auf einem Feldweg abbiegen. Hinter ihm fuhren zwei Autos. Der 25 Jahre alte Fahrer des hinteren Pkw überholte die vor ihm fahrende Frau und übersah dabei den Motorradfahrer. Er fuhr den 44-jährigen Mann an, der daraufhin schwer verletzt in ein Krankenhaus gebracht wurde. Es entstand ein Sachschaden in Höhe von rund 14.000 Euro.
1: Das war Nico Marder mit den Lokalnachrichten. Jetzt schauen wir noch einmal auf das Wetter und den Verkehr. Wir messen aktuell 32 Grad in Göttingen, in Northeim sind es 33 Grad und in Bad Lauterberg 31. Heute ist es leicht bewölkt mit Höchsttemperaturen von 33 Grad. Zudem weht ein schwacher Wind aus dem Westen. Am Abend muss heute mit Gewittern gerechnet werden, auch in der Nacht kann es zu Regenschauern kommen. Die Temperaturen sinken in der Nacht auf 21 Grad. In den nächsten Tagen gibt es einen Mix aus Sonne und Wolken, außerdem wird es wieder kälter. So sinken die Temperaturen von den heutigen 33 Grad auf 25 Grad am Donnerstag. Schauen wir auf die Straßen. Auf der A7 Kassel Richtung Hannover zwischen Nörten-Hardenberg und Northeim-West ist eine Gefahr durch ein defektes Fahrzeug auf dem Standstreifen. Bitte seien Sie dort besonders achtsam. Außerdem die Ortsdurchfahrt in Großenrode, die Großenroder Straße oder auch K424 genannt, ist derzeit vollgesperrt. Grund hierfür sind Sanierungsarbeiten und die sollen noch bis zum 12. August andauern. Und die Schlesische Straße in Osterode ist vollgesperrt. Grund für die Sperrung sind Bauarbeiten. Während der Baumaßnahme wird in der Hohensteiner Straße außerdem ein absolutes Halteverbot eingerichtet. Für die Arbeiten muss nämlich die bestehende Einbahnstraßenregelung vorübergehend aufgehoben werden. Die Einschränkungen sollen noch bis Ende November bleiben. Werfen wir einen Blick auf die Blitzer. Im Landkreis Göttingen wird in Hannmünden, Bad Lauterberg, Bad Sachsa und Osterode geblitzt. Im Landkreis Northeim dagegen in Raum Northeim-Moringen. Die semistationäre Messanda Gallis wird voraussichtlich bis Montag im Raum Northeim eingesetzt. Damit wünsche ich allen unterwegs eine gute und vor allem auch eine sichere Fahrt. Das waren die Stadtradio Göttingen Lokalnachrichten. Die nächsten Lokalnachrichten gibt es dann wieder zur vollen Stunde um 18 Uhr und um 17:30 Uhr hören wir die überregionalen und internationalen Meldungen vom Deutschlandfunk.
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Und damit noch einmal herzlich willkommen bei Mittendrin am Nachmittag hier im Stadtradio Göttingen. Mein Name ist Carsten Gref und ich bin heute für Sie im Studio und freue mich sehr, dass Sie eingeschaltet haben. Es ist kurz nach 5 und damit ist die letzte Stunde dieser Sendung auch schon angebrochen. Gleich schauen wir hier noch einmal gemeinsam auf den Sommer auf dem Platz der evangelischen Christdorfus-Gemeinde in Wehende. Außerdem haben wir noch einmal die wichtigsten Meldungen des Tages im Kurzüberblick für Sie und auch eine kleine Vorschau darauf, was Sie nach dem Ende dieser Sendung hier auf der 107,1 erwartet. Vorher gibt es aber erstmal Musik und zwar von Paul Young.

0: Kultur, Theater, Konzerte, Essen, Trinken, Kinderprogramm und mehr. Das erwartet Besuchende der Aktion Sommer auf dem Platz der evangelischen Christdorfusgemeinde im Göttinger Stadtteil Wehende. Vom 9. August bis 6. September gibt es ein vierwöchiges Programm für große und kleine Gäste. Vom Impro-Theater über koreanisches Fingerfood bis zum Bierbrauen wird einiges geboten. Janine Rudert weiß mehr.
1: Mit dem Projekt Sommer auf dem Platz, der Vielfalt Raum geben, verwandelt sich der Kirchplatz der evangelischen Christophorusgemeinde in Göttingen-Wehende zum dritten Mal in Folge zum lebendigen Treffpunkt für den Stadtteil. Unabhängig von Alter, Herkunft, kulturellem Hintergrund, Einschränkung, Religion oder sozialem Status. Wie die Idee dazu entstanden ist und was diesen Platz so besonders macht, dazu Pastorin Charlotte Scheller.
2: Das Besondere an diesem Platz ist schon, wie er angelegt wurde. Eine kleine, unauffällige Kirche in einem Stadtteil zwischen Moschee, Pennymarkt, Kindergarten und Diakonie Christophorus. Und so hat sich schon der Architekt gedacht, dass der Platz ein Forum sein soll, auf dem man sich begegnet. Und ganz oft kommen Mitarbeiter der umliegenden Firmen, jetzt auch noch Sartorius, und picknicken hier. Und daraus ist die Idee entstanden, ein bisschen mehr aus diesem Picknick zu machen und aus den Begegnungen.
1: Unter dem offenen Zelt sind alle eingeladen, einen Platz zum Ausruhen, Aufatmen und Begegnen zu finden. Sitzgelegenheiten und

0: Kostenlose Getränke stehen bereit. Ehrenamtliche und hauptamtliche Mitarbeitende nehmen sich Zeit für Gespräche und schenken damit Aufmerksamkeit, die im Alter oft fehlt, erklärt Scheller.
1: Ich schätze eigentlich ganz besonders diese Momente, wo noch nicht wirklich offen ist, wo aber schon Wasser und Kaffee bereitstehen und einzelne Leute kommen und man sagt, sie können sich auch gerne setzen und dann sagt man nichts mehr und dann entsteht ein Gespräch und manchmal werden Lebensgeschichten geteilt oder auch nur der Moment.
0: An mehreren Nachmittagen vom 9. August bis 6. September finden offene Begegnungen mit Kaffee, Kuchen, Vorleserunden, Workshops und Liedern statt. Auch die Konzerte am frühen Abend setzen ein Zeichen für Gemeinschaft. Der Eintritt ist frei, regionale Bands und Chöre gestalten ein abwechslungsreiches Programm. Auch Bewährtes bleibt bestehen. Der wöchentliche Mittagstisch im Gemeindesaal wird in dieser Zeit weiterhin von Ehrenamtlichen angeboten. Sura Istetier organisiert die Veranstaltung als Ehrenamtliche maßgeblich mit. Sie erläutert, was die Gäste innerhalb der vierwöchigen Aktion erwartet.
2: Es gibt Konzerte fast jeden Abend. Da kommen lokale Bands, die Seitenschneider, The B6, Deins und Chöre, Chorproben, wo man mitmachen kann. Es gibt Familienprogramme am Samstag mit Seifenblasen selber machen oder Knete, Bastelnachmittage für Kinder, Cafés. Gottesdienste sind natürlich auch dabei und natürlich jeden Abend um 18 Uhr den Ausklang.
0: Ein weiterer Höhepunkt unter den über 60 Veranstaltungen sei der geplante Ökumenetag. Er soll zeigen, Gemeinschaft kann Brücken bauen und Menschen miteinander verbinden. Neben bekannten Beteiligten sind auch neue PartnerInnen dabei, darunter das Wehender Bierbraukollektiv sowie die interkulturelle Eltern-Kind-Gruppe Griffbereit für Eltern mit ihren 0- bis 3-jährigen Kindern der evangelischen Familienbildungsstätte Göttingen. Besonders ermutigend sei, so Istetier, dass sich in diesem Jahr schon früh viele Gruppen, Einzelpersonen und Initiativen mit Ideen und dem Wunsch zur Mitwirkung gemeldet hätten.
2: In diesem Jahr hat sich das so gestaltet, dass die Leute, die mitmachen wollten, sich relativ früh gemeldet haben. Wir hatten schon im Februar den Veranstaltungskalender eigentlich schon fast voll. Da hatte ich nur noch 2 oder 3 Abende frei, die ich zu vergeben hatte. Und die Anfragen laufen immer noch, dass immer noch Leute kommen und fragen, ob sie mitmachen können.
0: Das große Interesse zeige, wie stark das Bedürfnis nach gemeinschaftlichen Orten und offenen Begegnungen im Stadtteil sei. So entstünden in diesen 4 Wochen viele Möglichkeiten für ältere Menschen, Kinder, Jugendliche und Familien zur Begegnung, zum Austausch und zur Teilhabe. Sommer auf dem Platz möchte ein sichtbares Zeichen dafür setzen, dass Gemeinschaft trägt und dass im Miteinander neue Hoffnung wachsen kann. Das gesamte Programm finden Sie auf der Homepage www.gö-nora.de/gemeinden/Christophorus.
3: Das war Janine Rudert über die 4-wöchige Veranstaltung Sommer auf dem Platz der evangelischen Christophorusgemeinde in Göttingen-Wehende. 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
2: Okay, nochmal.

0: 17.30 Uhr, die Nachrichten. Die russische Armee hat nach eigenen Angaben erneut Frachtschiffe in ukrainischen Häfen angegriffen. Das Verteidigungsministerium in Moskau erklärte, es seien drei Frachter im Hafen von Mykolaiv und ein weiterer im Schwarzmeerhafen von Odessa attackiert worden. Bei weiteren Luftangriffen, unter anderem auf die ukrainische Region Sumy und die Stadt Kharkiv, gab es nach lokalen Behördenangaben 5 Todesopfer. Die ukrainische Luftwaffe attackierte ihrerseits wieder russisches Gebiet und tötete nach Angaben von Behörden ebenfalls 5 Menschen. Ziele waren laut Berichten erneut Logistikzentren des Online-Händlers Wildberries in der Stadt Tschechow, in der Region Twer und in der Nähe von St. Petersburg. Die ukrainische Regierung argumentiert, das Unternehmen beliefere auch das russische Militär. Die EU-Innenminister haben nach der massenhaften Ankunft von Migranten in der spanischen Exklave Ceuta die europäische Geschlossenheit betont. Auf einer außerordentlichen Videokonferenz äußerten sie ihre Anerkennung für Spaniens Reaktion auf die Krise, nachdem zunächst viel Kritik an dem Land geübt worden war. Die irische Ratspräsidentschaft erklärte, die EU stehe zusammen und sei bereit, das Land zu unterstützen. Spaniens Innenminister Grande Marlaska sagte, der Schengen-Raum sei durch die Migrationskrise in Ceuta nicht gefährdet gewesen. Kein Migrant habe europäisches Festland erreicht. In der Exklave waren kürzlich von Marokko aus überwiegend schwimmend zehntausende Menschen angekommen. Mehr als 70 Personen ertranken. Die Pläne der Bundesregierung für einen neuen Zivildienst stoßen bei Sozialverbänden und der Opposition auf Kritik. Der Sozialverband Deutschland erklärte, die Regierung sollte lieber das Ehrenamt stärken, anstatt auf Zwang zu setzen. Caritas-Präsidentin Welskop-Deffer meinte, auf diesem Wege ließen sich die Personalprobleme sozialer Einrichtungen nicht lösen. Kritik kam auch von der Linken. Deren Bundesvorsitzende Schwertner sagte der Funke Mediengruppe, ein verpflichtender Zivildienst ruhe reguläre und tariflich bezahlte Arbeit im Sozialbereich zu verdrängen. Die Bundesregierung verteidigte ihre Pläne, die heute bekannt geworden waren. Auf Anfrage des Deutschlandfunks erklärte eine Sprecherin des Familienministeriums, sollte die allgemeine Wehrpflicht wieder eingesetzt werden, müsse die Basis für einen modernen Zivildienst vorbereitet sein. Diese Aufgabe ergebe sich aus dem Grundgesetz. Mit der Aussetzung der Wehrpflicht im Jahr 2011 war auch der Zivildienst entfallen. An seine Stelle trat der Bundesfreiwilligendienst. Seit Anfang des Jahres gilt ein neuer Wehrdienst. Im saarländischen St. Ingbert hat es einen Großeinsatz der Polizei wegen einer möglichen Gefahr durch radioaktives Material gegeben. Wie die Polizei mitteilte, erhielt sie Hinweise, dass ein Mann in seinem Haus Gesteinsmaterial hortet, das eine natürliche Radioaktivität besitzt. Bei einer unsachgemäßen mechanischen Verarbeitung der Mineralien könnten neben strahlenden Partikeln auch Schwermetalle freigesetzt worden sein. Spezialkräfte durchsuchten das Haus und stellten Strahlung fest. Es wurde für unbewohnbar erklärt. Eine Gefahr für die Öffentlichkeit besteht nach derzeitigem Kenntnisstand aber nicht. Der saarländische Innenminister Joost ließ sich am Einsatzort über den Stand der Ermittlungen informieren. Die Lufthansa hat im zweiten Quartal deutlich weniger Gewinn verzeichnet. Wie der Konzern in Frankfurt am Main mitteilte, belief sich dieser auf 383 Millionen Euro, 56% weniger als im Vorjahr. Neben den Streiks im April habe vor allem der durch den Irankrieg angestiegene Kerosinpreis das Geschäft belastet. Dieser habe zu 750 Millionen Euro Mehrausgaben in den letzten 3 Monaten geführt. Konzernchef Spohr sagte, Flugreisende müssten in den kommenden Monaten weiterhin mit hohen Ticketpreisen planen. Das Wetter. Der Deutsche Wetterdienst warnt vor schweren Gewittern mit Hagel und heftigem Starkregen und orkanartigen Böen in Teilen Baden-Württembergs. In der Nacht zunächst weitere teils kräftige Schauer und Gewitter. In der zweiten Nachthälfte nachlassend, nachfolgend Auflockerungen. Tiefstwerte 22 bis 16 Grad. Morgen wechselnd bewölkt, vor allem im Osten und Südosten, teils kräftige Schauer und Gewitter mit Unwettergefahr. Temperaturen 25 bis 37 Grad. Das waren die Nachrichten.
1: Und das war der Deutschlandfunk mit den überregionalen und internationalen Meldungen. Schauen wir jetzt noch einmal auf das Wetter hier bei uns im Sendegebiet. Und zwar messen wir aktuell 32 Grad in Göttingen, in Bad Sachsa sind es 31 Grad und in Duderstadt 32. Ja, heute ist es leicht bewölkt mit Höchsttemperaturen von 33 Grad. Zudem weht ein schwacher Wind aus dem Westen. Am Abend muss heute mit Gewittern gerechnet werden. Auch in der Nacht kann es zu Regenschauern kommen. Die Temperaturen sinken auf 21 Grad. In den nächsten Tagen gibt es einen Mix aus Sonne und Wolken. Außerdem wird es wieder etwas kälter. So sinken die Höchstwerte von den heutigen 33 Grad auf 25 Grad am Donnerstag.

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1: Im Landkreis Göttingen gilt noch bis 19 Uhr eine Warnung vor extremer Hitze. In der Nacht soll es mit minimal 19 Grad weiter warm bleiben. Es gelten die üblichen Empfehlungen, ausreichend trinken, direkte Sonne und anstrengende Aktivitäten vermeiden und Innenräume möglichst kühl halten. An der Universitätsmedizin Göttingen kommen künftig Mixed-Reality-Brillen und neues 3D-Röntgensystem bei besonders komplexen Operationen zum Einsatz. Die Technik blendet den Chirurgen während des Eingriffs dreidimensionale Bilder direkt ins Sichtfeld ein und ermöglicht so eine präzise Navigation, etwa bei Operationen an der Wirbelsäule oder dem Becken. Laut UMG erhöht das die Sicherheit der Patientinnen und Patienten und verbessert die Behandlungsqualität. In die beiden neuen Systeme hat die Universitätsmedizin mehr als 1,1 Millionen Euro investiert. Die Sanierung der B243 zwischen Osterode und Herzberg ist gestartet. Seit gestern gilt auf der Fahrbahn nach Herzberg zwischen den Knotenpunkten B243 im Strange Osterode Süd und B243 Herzberger Landstraße Osterode Lege eine halbseitige Verkehrsführung. Im Baustellenbereich gilt reduzierte Höchstgeschwindigkeit. Und Northeim feiert auch in diesem Jahr wieder Christopher Street Day. Am Samstag, den 29. August, zieht ein Demonstrationszug vom Bahnhofsvorplatz durch die Innenstadt. Geplant sind eine Zwischenkundgebung, ein gemeinsames Picknick sowie ein Bühnenprogramm mit Reden, Live-Musik und Luftakrobatik. Das diesjährige Motto lautet: Queer sein heißt Antifaschismus in Northeim und überall. Das war der Tag im Überblick für heute Dienstag, den 4. August.

Ein Blick auf die Uhr verrät uns, dass sich diese Sendung allmählich dem Ende nähert. Doch was passiert eigentlich nach der Nachmittagssendung mittendrin? Ja, zunächst einmal laufen ab 18 Uhr oder um 18 Uhr genauer gesagt die Lokalnachrichten. Danach gibt es ein im Gespräch, und zwar hat Benita Heukamp mit Jakob Reiter von den Grünen gesprochen. Das Thema ist seine Kandidatur um das Landratsamt im Landkreis Northeim. Wir haben eingangs in dieser Sendung bereits einen Teaser dazu gehört. In diesem Gespräch stellt er unter anderem, beziehungsweise in der vollen Ausgabe, stellt er unter anderem dann auch seine Gedanken rund um die Themen Katastrophenschutz für den Wirtschaftsstandort Northeim und seine bürgerorientierte Verwaltung vor. Nach dem Im Gespräch folgt dann die Musikbox. Ab 21 Uhr geht es dann mit dem Bürgerfunkformat Einfach X weiter. Einfach X ist das feminine Musikmagazin hier bei uns im Stadtradio Göttingen. In jeder Sendung gibt es ein bestimmtes Thema, welches mit ausgewählter Musik begleitet wird. Um welches Thema es heute geht und welche Lieder Sie erwarten können, das erfahren Sie um 21 Uhr. Ab 22 Uhr geht es dann musikalisch weiter, denn die Musikbox begleitet Sie durch die feuchtfröhliche Nacht. Die nächste Mittendrin-Ausgabe hören Sie dann morgen früh um 7 Uhr mit meiner Kollegin Annika Quentin.

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1: Es ist 18 Uhr und das sind die aktuellen Meldungen mit Nico Marder.
2: Northeim feiert auch in diesem Jahr wieder Christopher Street Day. Am Samstag, den 29. August, zieht ein Demonstrationszug vom Bahnhofsvorplatz durch die Innenstadt. Geplant sind eine Zwischenkundgebung, ein gemeinsames Picknick sowie ein Bühnenprogramm mit Reden, Livemusik und Luftakrobatik. Das diesjährige Motto lautet: Queer sein heißt Antifaschismus in Northeim und überall. Die Veranstaltenden begründen das Motto mit dem zunehmenden Rechtsruck und möchten sich damit gegen jede Form von Diskriminierung stellen. Sie betonen, dass beim CSD alle Menschen unabhängig von Herkunft, Geschlecht und sexueller Orientierung willkommen sind. Die Sanierung der B243 zwischen Osterode und Herzberg ist gestartet. Seit gestern gilt auf der Fahrbahn nach Herzberg zwischen den Knotenpunkten im Strange Osterode Süd und Osterode Lege eine halbseitige Verkehrsführung. Im Baustellenbereich gilt reduzierte Höchstgeschwindigkeit. Die Sanierung findet im Vorfeld der ab September geplanten Arbeiten am Herkuleskreisel in Osterode statt. Mehrere Auf- und Ausfahrten sind während der Bauzeit gesperrt und werden umgeleitet. Die Auffahrt Richtung Nordhausen muss über die Northeimer Straße erfolgen, die Ausfahrt über Goslar und Clausthal-Zellerfeld über Hattdorf und die Auf- als auch Ausfahrt aus Richtung bzw. in Richtung B241 Düner Osterode Lege sind außerdem gesperrt. Die Landesbehörde für Straßenbau und Verkehr bittet, der Beschilderung zu folgen und im Baustellenbereich besonders vorsichtig zu fahren. Gestern Nachmittag kam es auf der Kreisstraße 406 zu einem Unfall mit einer schwerverletzten Person. Wie die Polizei in Northeim mitteilt, ereignete sich der Unfall gegen 15.45 Uhr zwischen Höckelheim und Hollenstedt. Ein 44-Jähriger wollte dabei mit seinem Leichtkraftrad links auf einem Feldweg abbiegen. Hinter ihm fuhren zwei Autos. Der 25 Jahre alte Fahrer des hinteren Pkw überholte die vor ihm fahrende Frau und übersah dabei den Motorradfahrer. Er fuhr den 44-jährigen Mann an, der daraufhin schwer verletzt in ein Krankenhaus gebracht wurde. Es entstand ein Sachschaden in Höhe von rund 14.000 Euro.
1: Das war Nico Marder mit den Lokalnachrichten. Jetzt schauen wir noch auf das Wetter und den Verkehr. Wir messen aktuell 32 Grad in Göttingen. In Duderstadt sind es 33 Grad und in Bad Sachsa 31. Heute ist es leicht bewölkt mit Höchsttemperaturen von 33 Grad. Zudem weht ein schwacher Wind aus dem Westen. Am Abend muss heute mit Gewittern gerechnet werden. Auch in der Nacht kann es zu Regenschauern kommen. Die Temperaturen sinken nachts auf 21 Grad. In den nächsten Tagen gibt es einen Mix aus Sonne und Wolken. Zudem wird es wieder etwas kälter. So sinken die Höchstwerte von den heutigen 33 Grad auf 25 Grad am Donnerstag. Schauen wir auf die Straßen. Die Ortsdurchfahrt in Großenrode, die Großenroder Straße oder auch K424 genannt, ist derzeit vollgesperrt. Grund hierfür sind Sanierungsarbeiten. Die sollen noch bis zum 12. August andauern. Und die Schlesische Straße in Osterode ist vollgesperrt. Grund für die Sperrung sind Bauarbeiten. Während der Baumaßnahme wird in der Hohensteiner Straße außerdem ein absolutes Halteverbot eingerichtet. Für die Arbeiten muss nämlich die bestehende Einbahnstraßenregelung vorübergehend aufgehoben werden. Die Einschränkungen sollen noch bis Ende November bleiben. Außerdem, die Holtenser Landstraße ist zwischen dem Kreuzungsbereich Lindenweg und unter der Pfalz voll gesperrt. Grund ist der Fernwärmeausbau am Hagenberg. Die Geschäfte am Hagenberg bleiben trotz der Vollsperrung weiterhin erreichbar. Die Zufahrt ist über die Holtenser Landstraße aus südlicher Richtung möglich. Werfen wir noch einen Blick auf die Blitzer. Im Landkreis Göttingen wird in Hanmünden, Bad Lauterberg, Bad Sachsa und Osterode geblitzt. Im Landkreis Northeim dagegen im Raum Northeim-Moringen. Die semi-stationäre Messanlage Alice wird voraussichtlich bis Montag im Raum Northeim eingesetzt. Allen unterwegs wünsche ich damit eine gute und vor allem auch eine sichere Fahrt. Das waren die Stadtradio Göttingen Lokalnachrichten und das war's für heute auch mit Mittendrin am Nachmittag, Ihrem Nachmittagsmagazin im Stadtradio Göttingen auf der 107,1. Die Nachrichten hörten Sie heute von Nico Marder. Mein Name ist Carsten Gref und ich war heute für Sie im Studio. Weiter geht es jetzt mit Im Gespräch. Morgen früh spricht dann meine Kollegin Annika Quentin ab 7 Uhr in der Morgensendung zu Ihnen. An dieser Stelle verabschiede ich mich und wünsche Ihnen noch einen schönen Resttag. Lassen Sie es sich gut gehen. Wir hören voneinander.
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2: Er ist im Landkreis Northeim aufgewachsen. Und auch wenn er zwischenzeitlich für das Studium weggezogen ist, so hat es ihn doch wieder in seine Heimat gezogen. Das Leben im ländlichen Raum kennt er gut und weiß auch, wo es Aufholbedarf gibt. Aber das ist nur ein Punkt, mit dem Jakob von den Grünen in den Wahlkampf zieht. Als Landrat möchte der selbstständige IT-Berater nicht nur den Nahverkehr im Landkreis stärken, sondern auch eine bürgernahe Verwaltung schaffen, den Katastrophenschutz stärken und für eine funktionierende, flächendeckende medizinische Versorgung kämpfen. Benita Heukamp hat sich mit Jakob Reiter getroffen, um über seine Landratskandidatur zu sprechen.
3: Sie sind jetzt ja auch selber im Landkreis Northeim aufgewachsen und haben dann für sich beschlossen, dass es da nicht so die passenden Perspektiven gibt. Was genau hat da für Sie persönlich gefehlt, dass Sie dann entschieden haben, wegzuziehen?
4: Der Landkreis Northeim hat ja keine Universität und ich habe ja in Uslar Abitur gemacht. In Dassel bin ich dann zwischendurch noch zur Schule gegangen, also ich habe schon ein paar Orte im Landkreis kennengelernt. Und den Studiengang, den ich machen wollte, den gab es so auch nicht in der Nähe. Und wie das ja dann auch immer so ist, man möchte ja als junger Erwachsener ja dann auch gerne mal ein bisschen vom Elternhaus sich entfernen. Und meine Eltern haben beide schon in Göttingen studiert und da habe ich mich dann entschieden, doch woanders hinzugehen.
3: Wenn es diese Ausbildungsmöglichkeiten oder halt die Studienmöglichkeit da gegeben hätte, wären Sie dann geblieben oder war dann doch so der Drang groß, vielleicht mal ein bisschen flügge zu werden und rauszukommen?
4: Ja, also ich glaube, das ist schon gezielt gewesen, dass ich weggegangen bin. Hinterher jetzt, wenn man zurückblickt, ja, man kann ja sowas immer erst im Rückblick gut einordnen, ist das auch sehr sinnvoll, weil dadurch, dass ich jetzt auch schon ein paar Stationen hatte und jetzt nicht nur studiert habe, findet man natürlich nochmal andere Perspektiven, man lernt andere Menschen kennen, andere kulturelle Hintergründe und kann dann diese ganzen neuen Erkenntnisse ja auch wieder mitbringen in die Heimat, wo ich mich ja jetzt auch bewusst für entschieden habe. Und von daher sehe ich das eigentlich schon als Gewinn an, dass man eben auch mal eine Zeit weg ist.
3: Was war dann so der Grund, weshalb Sie gesagt haben, jetzt geht's wieder zurück in die Heimat?
4: Das war eigentlich ganz banal. Wir waren während der ersten Covid-Lockdowns, wir kommen beide aus der Gegend, also meine Frau und ich, jeweils dann zu Hause, weil 80 Quadratmeter mitten in der Stadt in Ludwigshafen dann doch etwas beengt wurden und wir hier im Grün doch ein bisschen mehr Lebensqualität hatten zu der Zeit. Und das hat uns eigentlich ganz gut gefallen und wir wollten dann nur nach einem Ferienhaus schauen. Und dann ist es doch ein dauerhaftes Zuhause geworden und ich glaube, jetzt so nach 6 Jahren kann ich doch sehen, dass es auf alle Fälle die richtige Entscheidung war, wieder aufs Land zu ziehen.
3: Und wenn Sie jetzt mit jungen Leuten ins Gespräch kommen und die quasi an dem gleichen Punkt stehen und sagen, ich habe jetzt meinen Schulabschluss, jetzt geht's weiter mit der beruflichen Ausbildung, perspektivisch nicht im Landkreis Northeim, was würden Sie denen jetzt raten?
4: Ich kann das jetzt immer noch gut nachvollziehen. Also ich konnte mir das als junger Erwachsener auch nicht vorstellen, dann quasi dauerhaft für mein ganzes Leben an einem Ort zu bleiben. Und habe dadurch auch sehr profitiert, dass ich weggegangen bin, dass ich auch andere Sachen kennengelernt habe. Aber ich würde halt sagen, probiert euch aus und kommt gerne wieder zurück. Denn auch hier, das habe ich ja jetzt auch festgestellt, denn auch hier kann man sehr gut leben.
3: Sie sind jetzt wieder hier in der Region und wollen dann auch in der Politik durchstarten. Was machen Sie denn bisher schon in dem Bereich?
4: Genau, also ich bin so ein bisschen, ja, sag ich mal, so ein Spätanfänger, was politisches Engagement angeht. Ich habe erst 2024 bei den Grünen, bin ich erst Mitglied geworden, bin dann relativ schnell bei unserem kleinen Ortsverband in Uslar mit 23 Mitgliedern Vorsitzender geworden und habe da dann jetzt eben auch die bisherigen Wahlen, die bis dahin waren, und die Kommunalwahl mitbegleitet. Und war aber auch schon immer sehr im Kreisverband engagiert, dass wir da eben auch im Landkreis Northeim, der jetzt nicht so das typische Grünmilieu ist, ein bisschen präsenter werden. Ja, und darum geht es jetzt am Ende auch mit der Kandidatur eben auch zu zeigen, wir geben auch ein alternatives Angebot, wir können auch im ländlichen Raum aktiv sein und Zukunftsperspektive geben. Und die Grünen gibt es halt nicht nur in Göttingen oder in einer Großstadt.
3: Und was hat Sie dann konkret bewogen, jetzt direkt quasi als Landrat zu kandidieren? Also im Kreistag selber sitzen Sie ja nicht bislang.
4: Es bot sich einfach an. Also das war eine längere Diskussion, ob wir überhaupt jemanden aufstellen oder nicht. Und da ist dann die Wahl am Ende auf mich gefallen. Und ich würde halt eigentlich ganz gerne jetzt schon mitgestalten und auch zeigen, dass eben auch junge Menschen gerne Verantwortung in herausgehobenen Positionen übernehmen können. Und ich finde es auch gut, wenn es nicht immer nur die Menschen dann politisch in den höheren Ämtern sind, die vielleicht jetzt ihre 20, 30-jährige Karriere in der Politik gemacht haben oder in der Verwaltung, sondern dass dann auch mal jemand, der einen ganz anderen Hintergrund hat, dazukommt und vielleicht neue Perspektiven bringen kann.
3: Sie waren jetzt auch schon gelegentlich so im Landkreis unterwegs und sind da in den Städten zum Beispiel mit den Leuten ins Gespräch gekommen. Was sind denn da so die größten Sorgen und Nöte, die an Sie adressiert wurden und die Sie dann angehen möchten?
4: Genau, also was ich auf ersten Fall gemerkt habe, ist, dass der Landkreis ziemlich groß ist. Ich bin, glaube ich, jetzt schon fast 4000 Kilometer gefahren in dieser Wahlkampfzeit. Grundsätzlich sind es, glaube ich, die grundlegenden Bedürfnisse. Ja? Also zum Beispiel Gesundheit oder auch das Wohnen. In Einbeck jetzt zum Beispiel war das auch die Mobilität.

0: jetzt zum Beispiel, das ist jetzt bei uns in Uster passiert, dann geht jemand in Rente und das ist ja auch von dem Prozess relativ aufwendig, das kann man glaube ich auch gar nicht so gut vorausplanen, wenn dann jemand in Rente geht, das bekommt man relativ kurzfristig mitgeteilt und da fehlt jetzt eben ein Angebot. Da sehe ich eben ganz klar die Lücken, dass wir da schauen müssen, wie wir diese Gesundheitsversorgung und wir sind im Landkreis Northeim ja auch in der Fläche älter als vielleicht andere Landkreise und haben da eben nochmal höhere Bedürfnisse, was Gesundheitsversorgung angeht.
1: Haben Sie da schon mehr oder minder konkrete Ansätze, wie man da nachbessern könnte?
0: Wir waren jetzt am Montag bei den Johannitern in Einbeck. Es gibt ja seit Anfang 2025 den neuen Bereitschaftsdienst von der Kassenärztlichen Vereinigung, wo zum einen medizinische Fachkräfte als auch Ärzte außerhalb der Öffnungszeiten von Praxen eben die Gesundheitsversorgung außerhalb des Rettungsdienstes übernehmen, um den Rettungsdienst so ein bisschen zu entlasten. Und da sehe ich klar die Möglichkeit, zum Beispiel eben mit medizinischen Fachkräften, man nennt es ja immer Gemeindeschwester, die einfachen Bedürfnisse gerade älterer Menschen zu befriedigen, um dann die nicht für einen Katheterwechsel zum Beispiel mit dem Rettungswagen irgendwo hinfahren muss, um das da zu erledigen und dann wieder nach Hause zu fahren.
1: Ich glaube, es war mal irgendwie im Gespräch, ich bin mir gerade nicht ganz sicher, ob das jetzt auf Ebene von der Stadt oder vom Landkreis war, aber dass man jungen...
0: Genau, also es gibt ja diese Landarztprämie, ich meine, so heißt die. Die muss man dabei, glaube ich, auch schon bei Beginn des Studiums sich quasi so ein bisschen für verpflichten.
1: Ja, ich glaube, das Studium wird mitbezahlt und dann sagt man, dann bleibe ich aber auch die nächsten quasi 20 Jahre oder so im Landkreis Northeim.
0: Da weiß ich nicht so ganz genau, ob das so gut funktioniert, wenn ich dann mit 18, 19 schon entscheiden muss, wo ich dann die nächsten Jahre verbringe. Von daher ist es, glaube ich, sinnvoller, wenn wir schauen, dass wir vielleicht gewisse ärztliche Leistungen, wenn dann die Praxen irgendwann auch schließen, vielleicht auch kommunal übernehmen können.
1: Wobei man das dann ja auch wieder koppeln kann an die Attraktivität des Landkreises und die erhöhen kann, damit man sagt, es lohnt sich auch wirklich jetzt schon zu sagen, ich bleibe hier 20 Jahre.
0: Ja, das stimmt. Also die Nähe zu Göttingen bietet auf der einen Seite natürlich sehr viele Vorteile, auf der anderen Seite sind natürlich dann, sag ich mal, gerade diese akademischen Berufe wie Arzt oder Lehrer, die dann häufig gerne in den Zirkeln bleiben wollen, wo sie sozialisiert wurden und dann doch vielleicht nicht so ganz so einfach überzeugend sind, aufs Land zu ziehen. Aber ich sehe, gerade wenn man jetzt auch die aktuellen Wetterereignisse sich anschaut, glaube ich schon eine Zukunft im ländlichen Raum und ich merke das ja auch. Also man ist ja hier in der Region auch verkehrstechnisch wirklich gut noch angebunden. Ich glaube, da gibt es ganz andere Teile in Deutschland, wo man wirklich gar nicht mehr wegkommt. Und von daher könnte ich mir schon vorstellen, dass man mit einer einfacheren Prämie, also wenn man sagt, okay, wir zahlen einfach mehr als jemand, der jetzt in der Stadt arbeitet, in einem MVZ, vielleicht die Leute einfacher überzeugen können, als dann direkt am Anfang des Studiums sich dann so stark festzulegen.
1: Mobilität war gerade schon so angeklungen, das ist ja auch ein ganz großes Thema bei Ihnen. Wo sehen Sie da viel Nachholbedarf oder momentan Stärken im Landkreis Northeim?
0: Also die Stärken sind, glaube ich, also wir haben ja zumindest die größte Achse liegt ja an einer relativ gut angebundenen Hauptbahnen, also Einbeck, Northeim, Nörten-Harnberg, sind da relativ gut versorgt mit Bahnverkehr. Wir haben, glaube ich, auch jetzt zum Beispiel mit dem Stadtverkehr nach Einbeck mit dem letzten 10 Jahre, glaube ich, auch ein ganz gutes neues Angebot im Bahnverkehr geschaffen. Und was zum Beispiel jetzt ein bisschen das Problem von meinem Wohnort ist, in Uslar, es ist alles sehr nach Göttingen ausgerichtet. Ja, also da kommt man dann wirklich gut hin. Also ich bin jetzt auch mit dem Zug hierher gekommen, aber wenn man dann vielleicht mal in die Kreisstadt möchte, dann wird das schon schwieriger. Deswegen ist meiner Ansicht nach eher nötig, dass wir ein bisschen mehr die Vernetzung stärken, also zwischen verschiedenen Angeboten und uns auch ein bisschen nach den Bedürfnissen der Bürgerinnen und Bürger richten, welche Wege sie denn vielleicht auch mit dem Bus oder der Bahn zurücklegen wollen.
1: Was wären da jetzt Ansätze, mit denen man das erreichen könnte?
0: Es gab vor 2 oder 3 Jahren schon mal so eine Umfrage des ZVSN, wo die verschiedenen Bedarfe eben in so einer Karte eingezeichnet werden konnten, wo dann auch abgestimmt werden konnte. Ich bin mir jetzt leider auch gar nicht so hundertprozentig, was aus den Ergebnissen dann am Ende geworden ist, weil da zum Beispiel jetzt die Anbindung der Schule in Dassel von Uslar aus ein großes Thema war, die, glaube ich, noch nie von öffentlicher Hand betrieben wurde, sondern immer privat. Und ich glaube, da hat sie bis jetzt noch nicht so viel getan. Ich glaube, die Ergebnisse und die Daten haben wir. Ich glaube, wir müssen dann die richtigen Schlüsse daraus ziehen.
1: Sie haben auch mit im Programm, dass Sie sagen, man könnte auch neue Angebote stärken. Geht das dann so ein bisschen in Richtung wie dieser Verein Bürger fahren Bürger in der Stadt Northeim, der dann ja explizit für Northeim und die umliegenden Ortschaften von Ehrenamtlichen unterstützt und geleitet und so weiter und sorgt dann eben dafür, dass Menschen dort auch mobil werden? Wäre das so ein Konzept, das man sich auch für den ganzen Landkreis vorstellen könnte?
0: Genau, also mit denen hatten wir vor einem Monat eine sehr schöne Veranstaltung und das

0: Das ist ja auch ein gutes Konzept. Was wir da halt als Landkreis schauen müssen, ist, wie wir das am sinnvollsten unterstützen können. Ich meine, das Geld ist ja immer etwas knapp für solche Angebote. Aber ich glaube, so Bürgerbusse können, wenn sie dann auch vielleicht mit den normalen ÖPNV-Angeboten gut abgestimmt sind, eine wirklich große Erleichterung bieten. Es gibt es ja auch noch in ein bisschen abgeschwächter Form, ein bisschen kleiner in Wohnfeld und Uslar. Und ich denke gerade auch für Einbeck, wo jetzt die Stadtbuslinien geändert wurden, ist es sicherlich auch ein gutes Angebot, wo wir als Landkreis ja diese engagierten Leute auch gezielt unterstützen können, die das ja auch schon in ihrer Freizeit dann gerne übernehmen würden.
1: Das heißt, wenn man das als Landkreis weiter unterstützt, dann würde das auch weiter auf ehrenamtlicher Basis vermutlich umgesetzt werden?
0: Ich glaube, muss man glaube ich ehrlich sein, dass beim öffentlichen Nahverkehr die Finanzierung immer etwas schwierig ist. Und ich glaube, wenn wir die Menschen dann mit dem nötigen Materialien unterstützen, die sie dafür brauchen, ist es glaube ich auch sinnvoll, dass wir das ehrenamtlich machen, weil sonst gäbe es ja kein Angebot. Und das ist ja sowieso eine zentrale Sache von mir, da ich auch im Ehrenamt tätig bin, dass wir als Landkreis eben dieses ehrenamtliche Engagement, das natürlich wichtig ist und ich glaube auch im ländlichen Raum unverzichtbar ist, gezielt unterstützen, um dann eben zusammen das bestmögliche Ergebnis zu erreichen.
1: Dann bringen Sie jetzt ja auch persönlich viel Expertise im digitalen Bereich mit und davon soll dann auch die Kreisverwaltung profitieren, zum Beispiel indem viele Behördengänge dann auch in den digitalen Raum verlegt werden. Was halten Sie da für möglich?
0: Relativ viele Angebote sind aus meiner Sicht schon möglich, also die sind auch schon technisch umgesetzt, aber sie sind eben noch nicht der breiten Masse zugänglich. Ich glaube, die wenigsten werden die PIN ihres Personalausweises kennen, um diese ganzen Angebote nutzen zu können. Und wir müssen da schauen, dass wir diese Angebote vielleicht auch leichter zugänglich machen und dass wir sie aber auch bekannt machen. Also viele Themen sind, glaube ich, den meisten Bürgerinnen und Bürgern gar nicht bewusst, dass ich die schon alle digital erledigen kann. Das ist, glaube ich, auch eine gute Anlaufmöglichkeit, ja.
1: Das heißt, das ist auch eine Sache, die man eigentlich relativ schnell umsetzen können sollte?
0: Also mit den bestehenden Angeboten kann man sicherlich zügig umsetzen. Was natürlich eine andere Baustelle ist, ist auch die interne IT. Also dass dann vielleicht irgendwann auch mal die E-Akte in internen Verwaltungsprozessen eingeführt wird und da nicht mehr so viel auf Papier gemacht wird. Ich glaube, das ist eine Riesenbaustelle und ich habe solche Change-Prozesse in vielen Unternehmen jetzt schon mitbegleitet. Ich denke in der Verwaltung nochmal eine ganz andere Hausnummer, weil es da ja doch sehr viel historisch Gewachsenes gibt. Was ich dabei als Vorteil sehe, ist, es gibt schon sehr viele Kommunen und auch Länder, zum Beispiel das Land Schleswig-Holstein bietet sehr viele Lösungen auch als Open-Source-Software an, wo man sich dann direkt andocken könnte. Man muss das Rad ja nicht immer neu erfinden und diese Angebote zu nutzen.
1: Was meinen Sie, warum es das zum Beispiel hier noch nicht gibt? Also wenn es quasi schon so existierende Systeme sind, die man vermutlich schnell selber bei sich etablieren könnte?
0: Ich glaube, das ist ein bisschen zweierlei. Die Verwaltung ist ja sehr gewachsene Strukturen und gerade diese Veränderungsprozesse sind ja häufig weniger ein technischer Aufwand als ein organisatorischer Aufwand. Ja, also ich muss ja auch meine Mitarbeitenden davon überzeugen, dass das am Ende eine bessere Lösung ist als heute. Und ich glaube, es fehlt uns da auch einfach ein bisschen die Expertise in den Behörden, um solche Dinge umzusetzen.
1: Und die würden Sie dann mitbringen?
0: Die würde ich mitbringen und zusätzlich ist ja aktuell so ein bisschen, das merke ich gerade auch als Selbstständiger, also der Markt für IT-Fachkräfte doch relativ umkämpft, viel weniger Stellen als vielleicht noch vor 5 bis 10 Jahren. Und ich glaube, wenn wir uns da als attraktive Arbeitgeber positionieren können, hätten wir jetzt auch eine Chance, vielleicht dann auch kompetente Fachkräfte zu bekommen.
1: Und Fachkräfte, die kann man dann ja auch, wenn der Landkreis attraktiv gestaltet ist, irgendwie versuchen zu binden. Dafür braucht es aber Wohnraum. Wie sieht es da gerade aus mit dem Wohnraum im Landkreis?
0: Ich glaube, wir haben eigentlich genug Wohnraum im Landkreis Northeim. Wir haben ihn nur vielleicht ein bisschen falsch verteilt. Also ich habe mir jetzt noch in der Vorbereitung mal die Studie der N-Bank zum Immobilienmarkt 2045 angeschaut. Und da sieht man ganz klar, dass in den nächsten 20 Jahren 15% der Einfamilienhäuser eigentlich überflüssig sind, dass sie nicht mehr benötigt werden und da doch dann eher der Bedarf, gerade jetzt im Alter, nach barrierearmen Mehrfamilienhäusern ist und auch zusätzlich für junge Erwachsene mehr Möglichkeiten geschaffen werden müssen, um, wenn sie denn auch hier bleiben wollen, ja, da gibt es ja auch einige, dass sie dann hier auch eine adäquate Wohnung finden, weil niemand wird direkt von den Eltern in ein eigenes Haus ziehen. Und ich glaube, da haben wir einen Nachholbedarf. Also was Mehrfamilienhäuser angeht, was auch barrierefreies Wohnen angeht, da müssen wir, glaube ich, noch nachschärfen.
1: Heißt das dann, es sollte auch neu gebaut werden oder es sollte umstrukturiert werden mit dem, was man schon hat?
0: Ich glaube, wir müssen beides machen. Also wir haben in den Städten schon einen hohen Leerstand mittlerweile, auch in den Innenstädten. Das heißt, da müssen wir uns andere Konzepte überlegen, wie man vielleicht auch Innenstadtimmobilien zum Wohnen nutzbar machen kann, was ja gerade für ältere Menschen gut wäre, weil man dann immer noch so ein bisschen nah an allem dran ist. Und zusätzlich müsste man natürlich auch schauen, dass man neu baut, um die vielfältigen Anforderungen, was jetzt zum Beispiel barrierearmes Wohnen angeht, das ist, glaube ich, in einem Fachwerkhaus schwieriger als jetzt in einem Neubau.
1: Auch noch ein weiteres großes Thema im Landkreis ist ja der Katastrophenschutz. Da wurde jetzt auch schon vom Kreistag beschlossen, dieses Multifunktionszentrum für den Bevölkerungsschutz entstehen zu lassen. Und Sie selber setzen auch einen Punkt beim Katastrophenschutz, dass Sie sagen, das ist ein wichtiges Thema. Ist dieses Multifunktionszentrum dann ein Vorhaben, was Sie so weiter unterstützen würden? Abgesehen davon, dass es ein sehr langer Prozess ist, bis das überhaupt entsteht. Das heißt, wenn es beschlossen wurde, zieht sich das jetzt sowieso eine ganze Weile.
0: Genau, also es gab ja in der Diskussion auch die Überlegung, ein einfaches Bevölkerungsschutzzentrum zu bauen, was dann eben nur den Zweck hat, für den Fall des Zivilschutzes oder für Katastrophenfälle zu dienen. Ich glaube, die Idee jetzt daraus, das Multifunktionales zu machen, ist sehr sinnvoll, denn wir werden auch in naher Zukunft die Feuerwehr Technische Zentrale Nordheim sowie die Leitstelle, das ist ja aktuell noch mit Göttingen im Gespräch, erneuern müssen. Und das wäre doch sehr sinnvoll, wenn man diese ganzen Themen vielleicht unter einem Dach bündeln könnte, um da auch etwas Geld zu sparen.
1: Sie selbst sind ja auch bei der Feuerwehr und wissen dann ja vielleicht auch aus erster Hand, wie es da gerade um die Feuerwehr steht und sehen da eventuell auch Aufholbedarf. Wo wäre der an der Stelle?
0: Genau, also ich bin quasi parallel zu meinem Eintritt bei den Grünen auch bei der Feuerwehr beigetreten und habe da jetzt so die ersten Schritte in der Grundausbildung durchlaufen und habe da gleich so für mich so die erste Baustelle gesehen. Und die Grundausbildung wurde zu 2024 umgestellt, das heißt, sie wurde von Kreisebene in die Ortswehren verlagert. Das heißt, jede Ortswehr ist jetzt dafür zuständig, den Nachwuchs auszubilden. Die meisten Ortswehren bei uns im Landkreis sind relativ klein, meistens 1 bis 2 Leute pro Jahr sind. Und da sehe ich, glaube ich, schon Nachholbedarf auf Kreisebene, weil das andere Landkreise eben auch machen. Teile dieser Ausbildung, obwohl man es nicht müsste als Landkreis, auch wieder auf Landkreisebene anzubieten.
1: Was war der Grund dafür, dass das umgestellt wurde?
0: Den ganz genauen Grund kann ich so nicht sagen. Also das wurde ja von Landesebene aus umgestellt und ich glaube, man hat dann schnell gesehen, da kann man auch Geld einsparen. Ja, das sind dann jetzt dann, wäre dann zusätzliche Aufgaben des Landkreises. Das sind dann keine Aufgaben mehr, die der Landkreis erledigen muss. Und es hat ja auch durchaus Vorteile. Also die Ausbildung direkt mit den späteren Kameraden und auch mit dem Material, was man da vor Ort hat, ist dann schon sinnvoll, um dann im Einsatzfall auch zu wissen, welche Ausstattung wir überhaupt in der Ortswehr haben.
1: Unabhängig von der Feuerwehr, wenn man sich den Bereich Katastrophenschutz anguckt, was braucht ein starker Katastrophenschutz im Landkreis noch?
0: Ich glaube, im Katastrophenschutz sind wir schon ganz gut aufgestellt und ich glaube, wo wir gerade wirklich gut arbeiten, ist die Öffentlichkeitsarbeit. Denn das ist, glaube ich, auch in jedem Gespräch mit Menschen, die Katastrophenschutz machen, wird das klar. Am Anfang steht immer die Eigenvorsorge des Bürger oder der Bürgerin. Denn im Katastrophenfall, zum Beispiel bei einer Überschwemmung, kann man die ganzen angefallenen Notfälle gar nicht abarbeiten. Das heißt, da ist es wichtig, den Menschen zwar zu zeigen, okay, wir sind hier, wir haben diese Kapazitäten aufgebaut, aber so könnt ihr euch auch selber helfen. So findet ihr vielleicht auch bei euch im Dorf auch Hilfe. Denn ich glaube, in der Zukunft werden wir schon mehr mit katastrophenähnlichen Szenarien zu tun haben. Und da ist der ländliche Raum vielleicht auch noch durch viele Dorfgemeinschaften aus meiner Sicht doch noch ein bisschen besser aufgestellt, dann eigeninitiativ tätig zu werden, als jetzt in einer Großstadt mit über 100.000 Einwohnern.
1: Also das sind jetzt ja so die großen Themenkomplexe. Wenn man jetzt sagt, Sie werden tatsächlich gewählt, können Sie dann schon sagen, so, das sind die Prioritäten, das möchten Sie in 2 Jahren umgesetzt haben? Also irgendwie 1, 2, 3 der Punkte?
0: Ich glaube, in den ersten 2 Jahren ist es, denke ich, sinnvoll, sich erstmal in dieser Doppelrolle, die man ja als Landrat hat, man ist ja einmal Chef des Landkreises, also der Verwaltung mit über 1.000 Mitarbeitenden, als auch dann eben Mitglied im Kreistag, also auch politischer Gestalter, ist es, glaube ich, in den ersten Jahren erstmal wichtig, die Angebote, die wir als Landkreis haben, zu digitalisieren oder besser zu digitalisieren und zusätzlich aber auch den Menschen durch bessere Öffentlichkeitsarbeit, also eine einfache Suchmaschine oder eine einfache Anlaufstelle für Ansprechpartner oder für Formulare, Prozesse zu bieten, um halt die ganzen vielfältigen Angebote, die wir als Landkreis auch haben und die ich jetzt auch in der Zeit als Landratskandidat kennenlernen durfte, die ich aber so als Bürger gar nicht wahrgenommen habe, dass wir die einfach ein bisschen präsenter darstellen. Und das wäre so ein bisschen der zweite Punkt, über den haben wir, glaube ich, noch nicht so ganz gesprochen, wäre dann auch einen zentralen Ansprechpartner für die Wirtschaft, eben die jetzt sich ja hier in der Transformation befindet. Gerade wir haben ja auch einige Betriebe, die Automobilindustrie zuliefern, dass man die eben mit möglichst schnellen Verfahren oder möglichst guter Unterstützung eben auch bei ihren Vorhaben oder auch bei ihrem Wandel unterstützen können.
1: Unterstützung wäre dann in welcher Form möglich?
0: Also wir haben ja jetzt neu aufgestellt die Wirtschaftsförderung Südniedersachsen. Also das heißt, da sind ja die Altkreise Osterode, Landkreis Göttingen, ich glaube auch die Stadt Göttingen, da bin ich ganz gerade sicher, und der Landkreis Northeim sich zusammengeschlossen, um eben Unternehmen über diese Fördermöglichkeiten zu beraten. Ich denke, das sollten wir beibehalten. Was wir vielleicht auch machen sollten, das ist ja leider auf Bundesebene so ein bisschen eingestampft worden, ist so eine zentrale Förderdatenbank. Also ich glaube, das spielt ja auch mit dem Punkt, den ich vorher hatte. Wir haben unglaublich viele Förderangebote für Unternehmen. Es ist einfach nur alles sehr schwer zu finden. Und zweitens dann, wenn es dann wirklich um konkrete Anliegen geht, sei es jetzt ein Bauvorhaben oder sowas, dass man da die Unternehmen wirklich an die Hand nimmt und durch den Prozess geleitet, um sie da möglichst in ihrer Neuaufstellung zu unterstützen.
1: Und dann sollen quasi durch solche Mittel auch neue Unternehmen noch angelockt werden, oder?
0: Genau, also das sehe ich als, ja, so als bisschen als Leuchtturm. Ich glaube, wir kommen ohne die Zusammenarbeit mit Göttingen, werden wir hier nicht große Wirtschaftswachstum erreichen. Aber wir haben ja in Göttingen auch eine große Gründungsdynamik. Und ich denke, wenn wir uns vielleicht als Landkreis Northeim clever anstellen, können wir bei Wachstum dieser Unternehmen vielleicht auch ein oder zwei dazu bewegen, auch in den Landkreis Northeim umzuziehen.
1: Die Wahl, die ist jetzt ja schon nächsten Monat. Mit Simon Hartmann haben Sie auf jeden Fall da wen stehen, der schon sehr auf jeden Fall in Northeim gut bekannt ist als aktueller Bürgermeister. Was würden Sie jetzt gerade so sehen, sind so die Dinge, die Sie Ihren Gegenkandidaten voraus haben?
0: Zum einen diese Quereinsteiger-Mentalität. Also alle anderen Kandidaten haben ja zum Teil auch sehr langjährige Erfahrungen in Kommunalpolitik und Verwaltung. Und eben da jetzt mal eine neue Perspektive mit reinzubringen, auch jemand, der als Selbstständiger auch viel dieser Prozesse kennenlernen durfte, vielleicht auch einfach nochmal einen anderen Anreiz zu bieten, um den Landkreis so aufzustellen, dass eben die Bürgerinnen und Bürger damit zufrieden sind.
1: Haben Sie sonst zum Abschluss noch irgendwas, was jetzt gerade noch nicht untergekommen ist und Sie noch gerne loswerden möchten?
0: Was ich vielleicht auch noch als Alleinstellungsmerkmal herausheben würde, ist ja vielleicht auch noch ein bisschen mein Alter. Also ich meine, ich bin jetzt nicht mehr ganz jung, aber auch nicht gerade im Beruf angekommen. Aber ich würde gerne für alle Generationen im Landkreis da sein, aber besonders auch den Fokus auf Kinder und Jugendliche legen, weil ich ja selber diese Jugend im Landkreis wahrgenommen habe und auch ein bisschen die Schwierigkeiten, die man da vielleicht auch als Jugendlicher hat. Und ich finde, gerade junge Erwachsene, Kinder, Jugendliche und vielleicht auch Eltern werden im aktuellen Prozess immer ein bisschen stiefmütterlich behandelt, weil sie sich eben durch die fehlende Zeit auch nicht so politisch einbringen können. Und das möchte ich gerne quasi stellvertretend für diese Menschen übernehmen.
2: Das war ein Interview von Benita Heukamp. Sie hat mit Jakob Reiter über seine Kandidatur um das Landratsamt im Landkreis Northeim gesprochen. Er tritt dabei für die Grünen an. Weitere Kandidaten, die sich am 13. September auf dem Stimmzettel finden werden, sind Simon Hartmann von der SPD, Thorsten Kühn von der CDU und Jens Kästner von der AfD.
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Guten Abend. Da seid ihr wieder. Und ich auch bei Einfach X, der thematischen Musiksendung am Dienstagabend von und mit mir, Susanne Pauli. Die nächste Stunde gibt's heute Lieder ausschließlich zum Thema Inseln. Ja, wir machen heute einen kleinen Ausflug. Einfach X, Islands. Und wir fangen an mit Dear Island.

Ja, und da hat den Einstieg heute Ryan Kaiser, besser bekannt als Jot Club, aus Mississippi gemacht mit seiner Santolina EP aus 2022. Hörten wir hier Deer Island über einen Mann, der in Einsamkeit auf einer Rehinsel lebt. Ja, hübscher, poppiger Track zum Einstieg, finde ich. Da kommen wir hier ganz gut an. Und jetzt geht unsere Reise weiter auf die Osterinseln, nämlich Easter Island von La Crosse. Kommt jetzt.

waren La Crosse aus Schweden mit einer Nummer aus 2017 vom sehr schönen Album Are You Thinking of Me Every Minute of Every Day? Das möchte ich verneinen. Wir hörten hier den Track Easter Island, also die Osterinseln. Und es ist so eine romantische Metapher für Einsamkeit, Distanz, Fernweh, das Gefühl, isoliert an einem fernen Ort zu sein, was hier besungen wird. Und ich finde auch ein ganz hübscher Beat und eine sehr schöne Produktion. Da starten wir doch sehr belebt in diese Stunde. Da kommt ordentlich Bums in die Hütte, wie meine werte Kollegin Caroline sagen würde. Als nächstes geht es auf eine Insel, die viele nur aus dem Steuerbetrug kennen. Jetzt kommt die Cayman Islands von den Kings of Convenience.

Ja, die Kaiman-Inseln, besser bekannt als die Cayman Islands, werden hier nicht als Steuerparadies besungen, sondern von den Kings of Convenience ist man gar nicht auf den Kaiman-Inseln in dem Lied, sondern es geht nur um einen Mann in einem Kanu, der da rumpaddelt und der sieht so aus, als würde er von so weit weg herkommen wie von den Kaiman-Inseln. Ja, es geht um die Kreise, die man zieht als Paar, die Schleifen, die man dreht, das sich wiederholende Auseinandersetzen mit bestimmten Themen, während man doch Fahrrad fährt oder über eine Insel läuft. Wie hübsch, wie hübsch. Schöne Nummer, wie ich finde, vom 2004er Album Riot on an Empty Street. Bei der Metakritik kommen die, finde ich, immer zu kurz. Da haben sie hier nur eine 71. Schade, kann ich nicht nachvollziehen. Als nächstes kommt La Gomera. Unser Flugzeug hebt wieder ab. Hier kommen Caban und Bonnie Prince Billy.

La Gomera hörten wir hier von Caban, featuring Bonnie Prince Billy, Kate Staples von This is the Kid und Carolyn Gabbard. Und mit einem wunderschönen String-Arrangement von Sean O'Hagan, der sei hier mal genannt, weil es doch ein außergewöhnliches Werk ist. Aus dem Jahr 2019 war also eine Doppelsingle und Caban aus Belgien hat noch einiges mehr mit Bonnie Prince Billy aufgenommen. Empfehlung da mal bei Bandcamp zum Beispiel reinzuhören, wo die meisten dieser Dinge nur erschienen sind. Jetzt kommt Laura Viers hier mit Dorothy of the Island.

Da wabern diese schönen E-Gitarrenflächen noch so ein bisschen aus, die Tucker Martin dahin gezaubert hat. Auf dem Warp and Weft Album aus 2013 von Laura Viers. Und hier besingt sie einfach, sie war gerade mit dem zweiten Kind schwanger, die Sorgen und Ängste, die mit Elternschaft oder mit Mutterschaft einhergehen. Dass man nochmal reflektiert, das eigene Verhältnis zur Mutter, was man gerne sein will, woran man so scheitert im Alltag. Sie hat es hier beschrieben, ganz schön, als ein Brunnen, in den man reinfällt, der im eigenen Kopf platziert ist. Dorothy of the Island. Sehr warme Empfehlung, dieses Album mal zu hören, Warp and Weft. Ich könnte es immer wieder tun und tue es immer wieder. Als nächstes was ihr alle kennt, hier kommt Weezer mit Island in the Sun.

25 Jahre alt wird dieser Track hier, Island in the Sun von Weezer. Ich finde, man kann es ja also immer wieder hören und macht gute Laune, von der amerikanischen Rockband, von ihrem selbstbetitelten Album. Und das sollte eigentlich gar nicht auf das Album drauf, wurde dann aber ein weltweiter Hit. Manchmal haben ja Produzenten doch recht, es ist sehr selten der Fall, muss man sagen. Und jetzt als nächstes reisen wir nach Großbritannien zu Telemann mit Somebody's Island.

Ja, als letztes hörten wir hier Islands von The XX von ihrem selbstbetitelten Debütalbum aus 2009, was ja eingeschlagen ist wie eine Bombe. Und eine Band, der wir hier ja doch sehr, wie soll man sagen, verhaftet sind, weil sie ja in unserem Jingle von Einfach X vorkommen. Wenn ihr da das nächste Mal genauer hinhört, dann könnt ihr das erkennen. Ja, sehr schönes Stück, wie ich finde, hier Islands. Und davor habe ich euch ja schon angekündigt, hatten wir Telemann mit dem Album Family of Aliens. Das war hier schon ganz oft seit Anfang dieser Sendung immer wieder dabei, weil es einfach großartig ist. Erschien im September 2018 und Somebody's Island, ja, also ist Track Nummer 8 auf diesem sehr schönen Album und sagt einfach, es reicht im Leben für jemanden, die Insel zu sein. Wie schön, ne? Nehmt es doch einfach heute mit aus dieser Sendung. Das reicht, ne? Es müssen keine Millionen sein. Es reicht, jemandes Insel zu sein. Unser Klassiker für heute kommt jetzt, und zwar Coney Island Baby von Lou Reed.

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1: Coney Island Baby. Und am Ende wird sie hier besungen. Rachel, das war die Transgender-Freundin von Lou Reed at the time. Auch 1975 war das schon überhaupt kein Problem. Es geht um die Verletzlichkeit, die man in der Liebe doch zeigen muss, wenn man ja the glory of love erleben möchte. Wie es hier besungen wird, ein sehr schönes Sprechgesangstück von Lou Reed, was ich immer wieder gerne höre, auch für seine entspannte Natur. Und als nächstes kommt jetzt Karl Blau mit kleinen Ponys, 6 Mini Ponies on an Island.

Kenny Rogers und Dolly Parton hörten wir hier mit Islands in the Stream. Natürlich diese Version und nicht die, die die Bee Gees später aufgenommen haben. Ja, es war die B-Seite zu I Will Always Love You von Dolly Parton. Und es ist auch benannt nach einem Roman von Ernest Hemingway mit selbigem Titel. Ja, und da es natürlich so erfolgreich war, haben das dann die Bee Gees auch nochmal durchexerziert. Das wird ja dann ausgeschlachtet. Solche Hits, wenn man sie einmal hat. Ich finde es eine tolle Nummer, muss man sagen. Also muss man auch nicht, aber also ich finde schon. Ja, und jetzt kommen wir nochmal zu was weniger Streitbarem, nämlich dem Geständnis fast zum Ende dieser Sendung, dass wir alle Inseln sind. Islands kommt hier von Intergalactic Love.

Und da habe ich euch nochmal in dieser Sendung mitgenommen nach Belgien. Ich kann das ja immer nicht so ganz vertuschen, dass ich einen großen Faible für belgischen Indie habe. Das war ein Intergalactic Love mit Islands und die Message war, glaube ich, klar, wir sind alle Inseln. Ja? Egal, wie sehr wir uns da vergemeinschaften wollen, am Ende des Tages und am Ende dieser Sendung sind wir alle Inseln. Hübsche Nummer, wie ich finde. Ja, ist, kann man gut machen. Als nächstes kommen Rue Royale aus England bzw. amerikanisch-englisches Duo hier. Noch ganz kurz vor Schluss mit Carving Up Islands. Also jetzt müssen wir die Inseln schon selber ausgraben.

nicht mal ganz 2 Minuten lang, aber doch recht hübsch. Von Rue Royale hörten wir hier Carving Up Islands. Also am Ende haben wir nochmal selber geschnitzt zum Ende dieser sehr schönen einstündigen Sendung. Rue Royale, die es ja leider nicht mehr gibt. Decker macht jetzt noch, also die Hälfte des Duos macht jetzt quasi noch alleine weiter als eben Decker. Und ja, sie bleibt zu Hause mit dem Kinde. So ist es geendet mit dem tollen Duo. Ein tragisches, oft zu verzeichnendes Schicksal. Nun ja, keine Wertung. Das war eine Stunde einfach X hier mit mir, sendeverantwortlich Susanne Pauli und am Mikrofon wie jeden Dienstag. Ich entlasse euch in die Nacht mit, wir hatten sie heute schon, aber der ist auch toll. Laura Viers, Mamalus Island. Bis nächste Woche und gute Nacht.

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